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1: Ich bin Christian Lang. Das Bundeskabinett hat die Einkommensteuerreform der schwarz-roten Koalition beschlossen. Ab 2028 sollen Bürger um rund 10 Milliarden Euro pro Jahr entlastet werden, vor allem kleine und mittlere Einkommen sowie Familien mit Kindern. Der Grundfreibetrag steigt, der Spitzensteuersatz von 42% greift erst ab 70.600 Euro. Laut Finanzminister Klingbeil sollen Familien mit Kindern ab 2028 über 600 Euro im Jahr mehr zur Verfügung haben. Mit einem neuen Kita-Gesetz will die Bundesregierung die frühkindliche Bildung verbessern. Bei jedem Kind soll spätestens im Alter von 4 Jahren der Sprach- und Entwicklungsstand überprüft werden. Das hat das Kabinett beschlossen. Bei Bedarf werden die Kinder dann gefördert, damit der Start in der Grundschule besser klappt. Der Bundestag muss noch zustimmen. Bundesagrarminister Rainer will den Landwirten mit 1 Milliarde Euro unter die Arme greifen. Nach der langen Trockenheit hat er jetzt für die Landwirtschaft eine Krise von nationaler Tragweite ausgerufen. Das erlaubt dem Bund finanzielle Hilfen bei Extremwetterlagen. Die Bauern sollen steuerliche Erleichterungen, günstige Darlehen, höhere Direktzahlungen und Düngemittelhilfen bekommen, so Rainer. Die Fußballer des FC Bayern haben ihre Aufgabe in der ersten Runde des DFB-Pokals souverän gelöst. Der Titelverteidiger aus München gewann beim Zweitligisten VfL Osnabrück mit 4:1. Moritz Einzel berichtet.
2: Den besseren Start in dieses Spiel erwischte Osnabrück. Meißner zog einfach mal aus rund 30 Metern ab und traf in den Winkel. Da konnte Obich im Bayern-Tor nur hinterher gucken. Die Bayern ließen sich aber nicht beirren. Kane traf zum Ausgleich. Bischoff brachte die Bayern in Führung. Nach der Pause Olisse mit der Entscheidung und nochmal Kane per Elfmeter besorgte den 4:1 Endstand. Der FC Bayern in der zweiten Pokalrunde. Osnabrück ist raus nach respektabler Leistung.
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3: In der Nacht ist es unterschiedlich, meist aber nur locker bewölkt. Die Temperaturen sinken auf 13 bis 10 Grad. Am Morgen schaut es ähnlich aus, über den Tag verteilt Temperaturen um die 22 bis 25 Grad. Am Freitag wird es dann sonnig und wärmer und am Wochenende generell ziehen zwar am Samstag ein paar Schauer durch, die lassen recht schnell nach und dann bleibt es sonnig.
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1: Ich bin Christian Lang. Nach dem Drohnenanschlag auf den Flughafen Leipzig-Halle Anfang August haben die Ermittler offenbar zwei Tatverdächtige identifiziert. Nach Recherchen von NDR, WDR und Süddeutscher Zeitung

0: mit russischem Pass. Die Männer sollen Verbindungen zum russischen Geheimdienst haben. Nach dem Angriff auf das Stromnetz in Südbrandenburg gehen die Ermittler und auch NRW-Innenminister Herbert Reul davon aus, dass auch die Störung an einem Umspannwerk in Bergheim bei Köln auf verfassungsfeindliche Sabotage zurückgeht. An beiden Orten sind Abschussvorrichtungen und Pyrotechnik gefunden worden. Reul sagte am Abend im ZDF:
1: Ja, mittlerweile sind wir relativ sicher, dass es viele Parallelen gibt. Zum Beispiel die Abschussvorrichtungen, die wir gesehen haben, die ja wahrscheinlich dazu geführt haben, dass man die Kabel über das Überspannungsnetz geschickt hat, ist so ähnlich gelaufen. Also es spricht vieles dafür, dass es kein Zufall ist, dass beide Ereignisse an diesen Tagen stattfinden.
0: Der Geldbeutel an der Tankstelle, der muss immer weiter aufgemacht werden. Die Benzinpreise in Deutschland steigen und steigen. Laut ADAC ist Super E10 innerhalb einer Woche im Schnitt um 2,8 Cent je Liter teurer geworden. Diesel wurde im Schnitt mit 1,6 Cent günstiger. Trotz gestiegener Rohölpreise infolge des Iran-Konflikts hält der ADAC die Preispolitik der Mineralölkonzerne für nicht nachvollziehbar. Insgesamt sei das Preisniveau zu hoch. Eine Runde weiter. Der FC Bayern hat nach Startschwierigkeiten doch noch souverän gegen Zweitligisten Osnabrück mit 4:1 gewonnen. Münchens Trainer Vincent Kompany nach dem Spiel bei Sky:
2: Wenn einer mich gesagt hätte, dass er dann von dieser Distanz schießt und es geht so rein, dann hätte ich auch gesagt, das passiert dann nie. Das ist jetzt Pokalspiel und danach mussten wir dem Spiel kommen, auswärts in Osnabrück, und das haben wir gemacht.
0: Am Samstag wird die zweite Pokalrunde ausgelost.
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4: In der Nacht ist es unterschiedlich, meist aber nur locker bewölkt. Die Temperaturen sinken auf 13 bis 10 Grad. Am Morgen schaut es ähnlich aus, über den Tag verteilt Temperaturen um die 22 bis 25 Grad. Am Freitag wird es dann sonnig und wärmer und am Wochenende generell ziehen zwar am Samstag ein paar Schauer durch, die lassen recht schnell nach und dann bleibt es sonnig.
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1: Ich bin Christian Lang. Nach den Angriffen auf das Stromnetz in Brandenburg und NRW fordert der Bundesverband der erneuerbaren Energien ein Backup-Notfallsystem für ganz Deutschland. Präsidentin Heinen-Esser sagte der Rheinischen Post, einen vollständigen Schutz vor solchen Attacken gebe es zwar nicht, die Auswirkungen ließen sich durch eine andere Aufstellung der Energieversorgung verringern. Bioenergie, Wasserkraft und Batteriespeicher könnten etwa ohne externe Stromversorgung schnell wieder hochgefahren werden. Ein paar Tage vor der Landtagswahl kommt Bundeskanzler Merz heute zum Wahlkampf nach Sachsen-Anhalt. Im Chemiewerk Infraleuna in Leuna nimmt er an einem Rundgang und einer Diskussion mit Ministerpräsident und CDU-Spitzenkandidat Sven Schulze teil. Anschließend ist ein Pressestatement geplant. Die Außenminister von Deutschland, Frankreich und Polen beraten heute in Weimar über gemeinsame Antworten auf aktuelle internationale Krisen. Laut Auswärtigem Amt steht eine breite Themenpalette auf der Tagesordnung. Es geht unter anderem über die Lage im Nahen und Mittleren Osten bis hin zur EU-Erweiterung und eine Reform der EU-Außenpolitik. Die Fußballer des FC Bayern haben ihre Aufgabe in der ersten Runde des DFB-Pokals souverän gelöst. Der Titelverteidiger aus München gewann beim Zweitligisten VfL Osnabrück mit 4:1. Moritz Einzel berichtet.
2: Den besseren Start in dieses Spiel erwischte Osnabrück. Meißner zog einfach mal aus rund 30 Metern ab und traf in den Winkel. Da konnte Obich im Bayern-Tor nur hinterher gucken. Die Bayern ließen sich aber nicht beirren. Kane traf zum Ausgleich. Bischoff brachte die Bayern in Führung. Nach der Pause Olisse mit der Entscheidung und nochmal Kane per Elfmeter besorgte den 4:1 Endstand. Der FC Bayern in der zweiten Pokalrunde. Osnabrück ist raus nach respektabler Leistung.
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3: In der Nacht ist es unterschiedlich, meist aber nur locker bewölkt. Die Temperaturen sinken auf 13 bis 10 Grad. Am Morgen schaut es ähnlich aus, über den Tag verteilt Temperaturen um die 22 bis 25 Grad. Am Freitag wird es dann sonnig und wärmer und am Wochenende generell ziehen zwar am Samstag ein paar Schauer durch, die lassen recht schnell nach und dann bleibt es sonnig.
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1: Ich bin Christian Lang. Guten Morgen. Nach dem Drohnenanschlag auf den Flughafen Leipzig-Halle Anfang August haben die Ermittler offenbar zwei Tatverdächtige identifiziert. Nach Recherchen von NDR, WDR und Süddeutscher Zeitung handelt es sich um einen gebürtigen Russen mit lettischem Pass und einen Mann aus Belarus mit russischem Pass. Die Männer sollen Verbindungen zum russischen Geheimdienst haben. Die SPD-Bundestagsfraktion geht in Klausur. Sie will heute und morgen unter anderem über Veränderungen in der Arbeitswelt durch KI und neue Technologien beraten. Mit dabei Harpe Kerkeling mit einem Vortrag. Uli Reitinger.
2: Sein Vortrag zur SPD-Klausur trägt den Titel »Alles Ansichtssache, wo die Toleranz in einer Demokratie ihre Grenzen hat und worauf es jetzt ankommt«. Mit Spannung wird erwartet, ob die Fraktion in ihrer Klausur klar Position bezieht zur geplanten Abschaffung der Rente mit 63 und zur zukünftigen Attestpflicht ab dem ersten Krankheitstag. Zwei Regierungsvorhaben, die die SPD bislang mitträgt, aber wohl gerne kippen würde.
1: Mit einem neuen Kita-Gesetz will die Bundesregierung die frühkindliche Bildung verbessern. Bei jedem Kind soll spätestens im Alter von 4 Jahren der Sprach- und Entwicklungsstand überprüft werden. Das hat das Kabinett beschlossen. Bei Bedarf werden die Kinder dann gefördert, damit der Start in der Grundschule besser klappt. Der Bundestag muss noch zustimmen. Eine Runde

0: Weiter. Der FC Bayern hat nach Startschwierigkeiten doch noch souverän gegen Zweitligisten Osnabrück mit 4:1 gewonnen. Münchens Trainer Vincent Kompany nach dem Spiel bei Sky.
1: Wenn einer mich gesagt hätte, dass er dann von dieser Distanz schießt und es geht so rein, dann hätte ich auch gesagt, das passiert dann nie. Das ist jetzt Pokalspiel und danach mussten wir dem Spiel kommen, auswärts in Osnabrück, und das haben wir gemacht.
0: Am Samstag wird die zweite Pokalrunde ausgelost.
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0: Weiter. Der FC Bayern hat nach Startschwierigkeiten doch noch souverän gegen Zweitligisten Osnabrück mit 4:1 gewonnen. Münchens Trainer Vincent Kompany nach dem Spiel bei Sky.
1: Wenn einer mich gesagt hätte, dass er dann von dieser Distanz schießt und es geht

0: So, es war wieder eine frische Nacht. Wir haben Temperaturen um 10 Grad, aber es war auch eine klare Nacht und es wird heute, glaube ich, vom Start weg sehr sonnig. Um 6.38 Uhr geht heute die Sonne auf, um kurz vor 8 schon wieder unter. Da merkt man, dass langsam Herbst wird, die dunkle Jahreszeit kommt. Aber der Tag heute wird sehr, sehr hell. Wir bekommen einen sehr sonnigen Donnerstag heute. Zumindest der Vormittag, am Nachmittag dann immer mehr Wolken und auch ein recht heftiger Wind. Noch recht frisch bei 22 Grad, aber dann morgen die versprochenen 29 Grad. Morgen noch ein bisschen sonniger. Heute übt das Wetter noch, vor allem in den Morgenstunden. Am Nachmittag dann mehr Wolken und nachmittags kann es auch mal einen kurzen Schauer geben. Ansonsten schöner wird das Wochenende und vor allem wärmer.
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0: Schönen guten Morgen auf die Straßen. Das sieht ganz gut aus. Wir haben derzeit keine größeren Verkehrsstörungsmeldungen, aber wir haben zwei Blitzeranhänger. Der eine steht zwischen Marktstift und Kitzingen bei Hohenfeld und der andere seit ein paar Tagen auf Höhe des Volksfestplatzes in Schweinfurt am Kennedyring.
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0: Schönen guten Morgen. Es ist Donnerstag, der 3. September. Schön, dass ihr wieder mit dabei seid. Einen guten Start in diesen Donnerstag um kurz nach 5:30.
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2: Ich bin Christoph Schmidt. Volle Rebstöcke, reife Trauben und jede Menge Arbeit für die Winzer. Heute wird die diesjährige Weinlese offiziell eröffnet.
3: Zwischen den Zeilen fällt in Iphofen der symbolische Startschuss für die wichtigste Zeit des Jahres im fränkischen Weinbau. Gemeinsam mit der fränkischen Weinkönigin zwicken Bundeslandwirtschaftsminister Alois Rainer und Bayerns Agrarministerin Michaela Kaniber die ersten Trauben ab. Wochenlang wird dann geerntet, gepresst und verarbeitet. Jährlich werden in der Region etwa 400.000 Hektoliter Wein erzeugt. Das entspricht umgerechnet

0: Mit 53 Millionen Boxbeutel. Shari Golla, Nachrichtenredaktion.
1: Wärme aus der Kanalisation statt aus Öl oder Gas. An der Technischen Hochschule Würzburg-Schweinfurt wird aktuell an einer ungewöhnlichen Energiequelle geforscht. Gemeinsam mit den Stadtwerken Stuttgart untersucht die THWS, wie sich die Wärme aus Abwasser für Städte und Gemeinden nutzen lässt. Dabei soll dem Wasser in der Kanalisation Energie entzogen werden, bevor es in die Kläranlage fließt. Ziel sei ein digitales Modell, das Kommunen bei der Planung klimafreundlicher Wärmenetze unterstützt. Alte Kleidung zu entsorgen wird in der Region immer schwieriger. In Mainfranken und Main-Rhön verschwinden zunehmend Altkleidercontainer. Nach Angaben des Landratsamtes Kitzingen landen darin nämlich immer häufiger ungeeignete Kleidungsstücke. Zudem sorgt Müll vor den Containern ebenfalls für Probleme. Ähnliche Erfahrungen macht auch das BRK im Raum Schweinfurt. In Würzburg dagegen sieht die Lage besser aus. Dort gibt es inzwischen wieder mehr Container, weil die Vermüllung zurückgegangen ist. Nach dem Drohnenanschlag auf den Flughafen Leipzig-Halle Anfang August haben die Ermittler offenbar zwei Tatverdächtige identifiziert. Nach Recherchen von NDR, WDR und Süddeutscher Zeitung handelt es sich um einen gebürtigen Russen mit lettischem Pass und einen Mann aus Belarus mit russischem Pass. Die Männer sollen Verbindungen zum russischen Geheimdienst haben.
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2: Heute Morgen ist es klar mit Temperaturen zwischen 11 und 13 Grad. In der Stadt immer ein bisschen milder. Auf dem Land ist es dann doch ein bisschen frischer. Aber es wird überall heute einigermaßen warm bei 22 Grad am Nachmittag. Wobei am Vormittag noch die Sonne scheint. Jetzt zum Sonnenaufgang in gut einer Stunde erwarten wir strahlenden Sonnenschein. Gegen Mittag zieht es sich dann zu und am Nachmittag ist auch ein bisschen Regen möglich. Das Ganze bei 22 Grad. Das Wochenende wird aber schön. Morgen 29 Grad und 8 Sonnenstunden und am Wochenende dann wieder gemäßigtes Wetter, so um die 24, 25 Grad mit viel, viel Sonnenschein. Das ist dann der Spätsommer, der so langsam auftritt.
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2: Staus haben wir noch keine, halten euch aber auf dem Laufenden. Zwei Blitzeranhänger gibt es jetzt schon. In Schweinfurt steht er jetzt am Kennedy-Ring, Höhe Volksfestplatz. Und zwischen Markt Steft und Kitzingen, Höhe Hohenfeld, haben wir ihn auch gesehen. Also hier nicht zu schnell fahren, gute Fahrt.
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2: Mit Frank Beil. Ich wünsche einen schönen Donnerstag.

0: Einen schönen Donnerstagmorgen. Hier ist der Heimvorteil. 20 Minuten vor 6. Einige sind schon wach, einige auch schon unterwegs. Einige kommen auch schon wieder von der Arbeit, von der Nachtschicht. Grüße. Und in den Morgenstunden ist ja vielleicht aufgefallen, in den Morgenstunden merkt man schon, der Herbst, er kommt so langsam. So leichter Nebel habe ich die Woche schon gesehen. Es ist frisch. Und mit dem Herbst nimmt leider auch wieder die Zahl der Wildunfälle bei uns zu. Erwischt hat es die Tage zum Beispiel meinen Kollegen Markus Braun. Markus, es war nicht dein erster Zusammenstoß mit einem Wild.
1: Also es war nicht mein erster Wildunfall, aber dieser war schon sehr speziell, denn es war der erste Wildunfall für mich auf der Autobahn. Und alleine das hat mich schon sehr geschockt, denn ich bin immer davon ausgegangen, dass Rehe oder auch Füchse eher selten bis gar nicht über die Autobahn laufen. Aber laut Polizei kommt das tatsächlich schon häufiger vor, als man denkt, vor allem auch in den frühen Morgenstunden. Und in meinem Fall ging auch alles wahnsinnig schnell. Ich bin so gegen 3:30 am Morgen von Würzburg nach Hause gefahren und von der linken Seite ist dann plötzlich ein Fuchs über die Fahrbahn gerannt und der hatte so eine unglaubliche Geschwindigkeit drauf, dass ich nicht mehr rechtzeitig bremsen konnte und das Tier frontal erwischt habe. Und ich sage es euch ganz ehrlich, in diesem Moment habe ich schon einen ordentlichen Schock bekommen, aber ich habe zum Glück auch richtig reagiert und das Lenkrad einfach nur festgehalten. Denn wichtig ist, dass man in so einer Situation nicht ausweicht, denn das kann dann auch sehr schnell ins Auge gehen. Und für mich persönlich, ja, nehme ich durch diesen Unfall mit, man muss jetzt in dieser Jahreszeit, wenn es auch wieder früher dunkel wird, noch aufmerksamer fahren und sogar auf der Autobahn mit einem Wildunfall rechnen.
0: Ja, zum Glück ist alles gut gegangen, das Auto hat ein bisschen Schaden genommen, Markus geht's gut. Zum Glück war es in Anführungszeichen nur ein Fuchs und nicht irgendwie ein ausgewachsenes Wildschwein. Ihr seid hiermit, wir sind hiermit gewarnt, im Herbst steigt wieder die Zahl der Wildunfälle. Ich habe auch mal nachgefragt, die Tiere suchen

jetzt ja vor dem Winter vermehrt nach Nahrung und legen dabei eben weite Strecken zurück, queren öfter die Straße, auch Autobahnen, wie wir gehört haben. Und was jetzt noch dazu kommt, das Abernten von Feldern, insbesondere beim Mais, nimmt den Tieren den Lebensraum und schreckt sie auf, sodass zum Beispiel Wildschwein und andere Tiere unvermittelt über die Straße wechseln. Und bei vielen Tierarten, habe ich mir sagen lassen, fällt der Herbst in die Paarungszeit, in der die Tiere dann unaufmerksamer sind. Kann vielleicht der ein oder andere nachempfinden in der Paarungszeit. In diesem Sinne auf eine gute und sichere Fahrt in den dritten Herbsttag, den 3. September mit Radio Gong, eurem Heimvorteil.

0: Schönen Donnerstagmorgen mit dem Heimvorteil. Wir sagen euch, was abgeht in der Welt. Und das Gesprächsthema heute Morgen natürlich der DFB-Pokal gestern. Wer hat's gesehen? Der FC Bayern hat seine Pflichtaufgabe in der ersten Runde des DFB-Pokals erledigt, aber mit etwas Mühe. Und das gegen Zweitligist VfL Osnabrück. Die Bayern haben nach wenigen Minuten schon einen Gegentreffer kassiert. Es stand tatsächlich 0:1 für Osnabrück. Aber dann, gut, das macht halt dann die Bayern auf. Dann ging's los. Am Ende hat Osnabrück, der Zweitligist, 1:4 verloren. Aber man muss sagen, respektables Ergebnis für Osnabrück. Immerhin ein Tor besser als der VfB Stuttgart zum Bundesliga-Auftakt. Der FC Bayern damit weiter im Pokal, der angeblich seine eigenen Gesetze hat. Mittlerweile ist auch das Transferfenster geschlossen. Dienstag war ja Deadline. Bis dahin konnten Vereine für die neue Saison auf dem Transfermarkt zuschlagen, also ihre Clubs mit neuen Spielern verstärken. Das war für uns mal Anlass zu gucken, wie denn die Kader der Teams hier in der Region für die neue Saison so aufgestellt sind und was für einen Marktwert wir da so sprechen.
1: Der Marktwert der Schnüdel ist im Vergleich zum letzten Jahr natürlich deutlich gesunken. Das liegt daran, dass die Schweinfurter jetzt wieder in der Regionalliga Bayern spielen und die Verträge und die Spieler jetzt keine Profis mehr sind, sondern Amateurfußballer. In der dritten Liga lag der Marktwert noch bei über 3,5 Millionen Euro. Mittlerweile sind es nur noch etwa 1,4 Millionen, also weniger als die Hälfte. Zum Vergleich, der FC Bayern hat einen Marktwert von 16,63 Millionen Euro. Und damit ist natürlich nicht die Mannschaft um Kane, Olise und Musiala gemeint. Nee, da ist ja schon ein Spieler das Zehnfache wert, sondern ihre zweite Mannschaft, die ebenfalls in der Regionalliga spielt. Insgesamt 6 Teams haben in der Liga einen höheren Marktwert als die Schnüdel. Teuerster Spieler beim FC Schweinfurt laut Transfermarkt.de ist übrigens der Youngster Lauris Bausenwein. 200.000 Euro ist der 21-jährige Oberwerner wert.
0: Also Profifußball schon, ja, ich möchte sagen, eine kostspielige Sache. Yeah.

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1: Ich bin Stefan Schütz. Guten Morgen. Die mutmaßlich Verantwortlichen für den versuchten Drohnenanschlag auf den Flughafen Leipzig-Halle sind offenbar identifiziert. Laut Süddeutscher Zeitung handelt es sich um zwei Männer aus Belarus und Lettland, die auch einen russischen Pass besitzen. Die Bundesregierung macht Russland für den gescheiterten Angriff verantwortlich. Der Geldbeutel an der Tankstelle, der muss immer weiter aufgemacht werden. Die Benzinpreise steigen und steigen. Laut ADAC ist Super E10 zum Beispiel innerhalb einer Woche im Schnitt um 2,8 Cent je Liter teurer geworden. Trotz gestiegener Rohölpreise infolge des Iran-Konflikts hält der ADAC die Preispolitik der Mineralölkonzerne für nicht nachvollziehbar. Insgesamt sei das Preisniveau zu hoch. Der Bundesgerichtshof verhandelt heute über KI-Training und Urheberrecht. Ein Berufsfotograf klagt gegen einen Verein, der einen Datensatz mit Milliarden Text-Bildpaaren kostenfrei bereitstellt. Für die Zusammenstellung mussten Bilder aus dem Internet heruntergeladen und analysiert werden. Darin sieht der Fotograf eine Urheberrechtsverletzung. Vorinstanzen hatten die Klage abgewiesen. Die Fußballer des FC Bayern haben ihre Aufgabe in der ersten Runde des DFB-Pokals souverän gelöst. Der Titelverteidiger gewann beim Zweitligisten Osnabrück mit 4:1. Moritz Einzel berichtet.
2: Den besseren Start in dieses Spiel erwischte Osnabrück.

0: zurück. Meißner zog einfach mal aus rund 30 Metern ab und traf in den Winkel. Da konnte Obich im Bayern-Tor nur hinterher gucken. Die Bayern ließen sich aber nicht beirren. Kane traf zum Ausgleich. Bischoff brachte die Bayern in Führung. Nach der Pause Olise mit der Entscheidung und nochmal Kane per Elfmeter besorgte den 4:1 Endstand. Der FC Bayern in der zweiten Pokalrunde. Osnabrück ist raus nach respektabler Leistung.
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0: Rück. Meißner zog einfach mal aus rund 30 Metern ab und traf in den Winkel. Da konnte Obich im Bayern-Tor nur hinterher gucken. Die Bayern ließen sich aber nicht beirren. Kane traf zum Ausgleich. Bischoff brachte die

0: Besonderer Hilfe. Würzburgs Bischof Franz Jung hat den Bischofsstab gegen die Rebschere getauscht und dem Weingut Rainer Sauer bei der Lese geholfen. Die Arbeit im Team habe viel Spaß gemacht, so der Bischof. Ein Tag im Weinberg mache aber auch bewusst, wie anstrengend die Arbeit sei. Glutnester in einem Spänesilo haben die Feuerwehr bei Brixenstadt am Dienstag stundenlang auf Trab gehalten. Um ein erneutes Aufflammen zu verhindern, wurde das brennende Material über Öffnungen von oben aus dem Silo geholt. Unterstützt wurden die Einsatzkräfte von Feuerwehren aus den Landkreisen Kitzingen und Schweinfurt.
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1: So, im Moment ist es klar. Ich frage mal nach bei unserem Wetterexperten Kai Zorn. Wie sieht's heute beim Wetter aus? Mehr Sonne als Wolken oder umgekehrt?
3: Ein bisschen ist es zweigeteilt. Am Vormittag haben wir mehr Sonne als Wolken und am Nachmittag mehr Wolken als Sonne. Und von der Rhön her gibt es vereinzelt mal einen Schauer. Das Ganze bei Temperaturen von 22 bis 25 Grad und Böen im Westwind. Morgen wird es recht sonnig und sehr windig bei bis zu 30 Grad. In der Nacht auf Samstag überqueren uns dann einzelne Schauer und Gewitter.
1: Also hin und her beim Wetter. Danke, Kai.
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1: Was ist los auf unseren Straßen? Kadi, kannst du uns sagen?
4: Ja, auf jeden Fall. Erstmal guten Morgen auf die Straßen. Wir haben schon ein paar Blitzer reinbekommen. Und zwar steht ein Blitzeranhänger in Schweinfurt am Kennedy-Ring auf Höhe des Volksfestplatzes und zwischen Markt Steft und Kitzingen auf Höhe Hohenfeld. Und auch in Steinbach am Ortsausgang in Richtung Lohr wird geblitzt. Danke dir, Bernd, fürs Melden. Und ansonsten eine gute Fahrt euch.
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1: Mit Frank Beil. Ich wünsche einen schönen Sonntag.

0: Wunderschönen Donnerstagmorgen. Ihr seid hier richtig bei Radio Gong. 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Viele haben ihr Mittagessen verschoben. 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

0: schönen Donnerstagmorgen mit dem Heimvorteil. Wir sagen euch, über was man heute spricht. Ein bisschen Smalltalk to go hier auf Radio Gong. Das sind die Themen, über die man aktuell so alles redet.
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2: Hier bei uns in Bad Kissingen wird am Wochenende zu Techno-Musik gejoggt, in Gruppenlaufen gehen, also in sogenannten Running Clubs und gleichzeitig dabei Techno-Musik hören, wird ja immer mehr zum Trend. Jetzt kommt das große Hype Run and Rave auch nach Nüdlingen. Angefangen hat dort alles mit dem Backyard Run. Das ist ein Laufbattle, bei dem jeder in jeder vollen Stunde eine 6,7 Kilometer lange Runde absolvieren muss. Wer aufgibt oder es nicht rechtzeitig zur nächsten Stunde wieder an die Startlinie schafft, scheidet aus. Das geht so lange, bis nur noch eine Läuferin oder ein Läufer übrig bleibt. Daraus hat sich in Nüdlingen jetzt eben also der Running Club entwickelt, der jetzt nach Schweinfurt und Würzburg am Samstag den nächsten Run and Rave veranstaltet, aber im Backyard-Style. Es gibt aber ein Limit von 10 Runden, also werden es maximal 67 Kilometer, aber das reicht, finde ich auch. Jetzt auch schon ganz ohne Lauf aus der Puste, Leon Wagner.
3: Noch mehr für einen möglichst kleinen CO2-Fußabdruck tut man bei uns im Landkreis Schweinfurt. Auf dem Waldspielplatz in Hundelshausen gibt es jetzt eine Rutsche aus Müll. Klingt schräg, ist aber genial. Wir haben ja alle schon mal von Meeresplastik gehört. In den Ozeanen schwimmen Unmengen davon herum. Geschätzt werden es jährlich 20 Millionen Tonnen mehr. Ein kleiner Teil davon wurde jetzt aus dem Wasser gefischt, recycelt und zu einer Rutsche geformt. Dann geht doch einfach mal Müllrutschen. Der Waldspielplatz Hundelshausen ist seit Jahrzehnten ein Ausflugsziel für Familien mit Kind. Aus Hundelshausen, Louis Majewski.
4: Bei uns in der Region rollen zwar schon die ersten Vollernter, doch offiziell beginnt die Weinlese 2026 erst heute. Der offizielle Startschuss fällt, wenn die bayerische Landwirtschaftsministerin Michaela Kaniber und Bundesagrarminister Alois Rainer in Iphofen im Landkreis Kitzingen zusammen mit der fränkischen Weinkönigin Angelina Seiler aus Stammheim und Weinbaupräsidentin Barbara Becker die ersten Trauben ernten. Danach werden die Trauben wieder in die Boxbeutel gepresst und in die Läden gestellt. Es gibt aber mittlerweile auch eine klimafreundlichere Möglichkeit. Maximilian Haas füllt seine Weine vom Chapeau-Weingut ausschließlich in Mehrwegbierflaschen ab und spart damit über 80% CO2. Aus dem Weinberg, Felicia Stichter.
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0: schönen Donnerstagmorgen. Es ist kurz nach 6:30.
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2: Ich bin Christoph Schmidt. Einchecken schon an der Haltestelle statt erst im Bus. Die Stadtwerke Schweinfurt testen aktuell neue Geräte am Rossmarkt. Mit den sogenannten Validatoren sollen Fahrgäste künftig bereits vor dem Einsteigen ihr Ticket ein- und nach der Fahrt wieder ausstempeln können. Noch befinden sich die Geräte allerdings in der Testphase. Außerdem prüfen die Stadtwerke einen Automaten für Prepaid-Karten. Dort könnten Fahrkarten künftig ausgegeben und aufgeladen werden. Ein halbes Jahr nach dem Spatenstich nimmt das neue Parkhaus am Schweinfurter Leopoldina Krankenhaus immer mehr Gestalt an. Aktuell wird bereits die Außenfassade montiert. Nach Angaben des Krankenhauses liegt das 12,3 Millionen Euro Projekt voll im Zeitplan. Bis Ende des Jahres sollen dort 361 Stellplätze entstehen. Bis zur Fertigstellung bleibt die Parksituation rund um das Leopoldina allerdings angespannt. Erst große Aufregung, dann Entwarnung. Eine gefundene Phosphorgranate hat gestern Nachmittag zwischen Westheim und Hammelburg für eine Straßensperrung gesorgt. Die Munition war laut Polizei bei Arbeiten entdeckt worden. Weil sich der enthaltene Phosphor an der Luft entzünden kann, wurde der Bereich weiträumig abgesperrt. Die Kreisstraße 12 zwischen Westheim und Hammelburg war rund 2,5 Stunden dicht. Am späten Nachmittag

0: konnte die Granate dann erfolgreich entschärft werden. Die mutmaßlich Verantwortlichen für den versuchten Drohnenanschlag auf den Flughafen Leipzig-Halle sind offenbar identifiziert. Laut Süddeutscher Zeitung handelt es sich um zwei Männer aus Belarus und Lettland, die auch einen russischen Pass besitzen. Die Bundesregierung macht Russland für den gescheiterten Angriff verantwortlich.
1: Wir werden euch darüber weiter auf dem Laufenden halten, hier beim Heimvorteil.
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1: In diesen Minuten geht die Sonne auf und ich frage mal nach bei Kai Zorn, wie es sonnig wird. Und vor allem kommen wir heute trocken durch den Tag.
3: Ja, größtenteils. Wir haben zunächst Sonnenschein, ab der Mittagszeit und am Nachmittag immer mehr kompakte Wolkenfelder. Die meisten nördlich des Mains und da kann es mal lokal einen Schauer geben. Aber größtenteils bleibt es trocken. Die Temperaturen liegen bei 22 bis 25 Grad. Außerdem ist es windig. Morgen sind es 27 bis 30 Grad, dazu ist es sehr windig, aber auch recht sonnig. In der Nacht auf Samstag ziehen Schauer und Gewitter durch mit einer Abkühlung und am Sonntag erwartet uns dann wieder angenehmes und warmes Spätsommerwetter.
1: Dankeschön, Kai.
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1: Kadi, was tut sich an der Service-Hotline? Was ist los auf den Straßen?
4: Ja, Grüße nach Schweinfurt. Momentan stehen nicht ein, sondern gleich zwei Blitzeanhänger in der Stadt. Und zwar einmal am Deutschen Bunkermuseum und am Kennedy-Ring auf Höhe des Volksfestplatzes. Hier also Fuß vom Gas. Geblitzt wird aber auch in Steinbach am Ortsausgang in Richtung Lohr und zwischen Markt Steft und Kitzingen auf Höhe Hohenfeld. Gute Fahrt euch allen.
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1: Mit Frank Beil. Ich wünsche einen schönen Donnerstag.

0: mit Sex on Fire. Wach werden um 6.41 Uhr, einen schönen Donnerstagmorgen. Und ich weiß nicht, ob es euch aufgefallen ist, also viele Autofahrer melden immer wieder Blitzeranhänger hier bei uns. Auf dem Weg in Urlaub habe ich, glaube ich, Richtung Hamburg rauf 3, 4, 5 Stück gesehen. Zum Glück hat mich keiner erwischt. Aber es gibt immer mehr von diesen Blitzeranhängern, von diesen großen eckigen Kästen am Straßenrand. Die tauchen immer häufiger auf. Heute Morgen gleich 2 in Schweinfurt. Einer am Bunkermuseum, einer auf dem Kennedyring und einer zwischen Markt Steft und Kitzingen. Johannes Kepner mit ein paar spannenden Facts zu diesem Enforcement-Trailern, wie sie in der Fachsprache heißen, und die sich immer weiter ausbreiten. Käppi.
1: Bewegen kann man diesen Anhänger laut Hersteller mit einem ganz normalen Auto mit Anhängerkupplung. Aber damit das Ding nicht geklaut wird, ist der Enforcement-Trailer im Messbetrieb dann abgesenkt, sodass die Räder in der gepanzerten und auch schusssicheren Außenhülle verschwinden. Außerdem sorgt eine eingebaute Alarmanlage dafür, dass der Blitzer vor Vandalismus geschützt ist. Seine futuristische Optik verdankt er übrigens der Devise Form follows Function. Heißt also, durch Abschrägung ist das Gerät schlecht zu erklettern, auch Flüssigkeiten bleiben nicht gut dran haften und somit haben randalierende Autofahrer wenig Möglichkeit, den Trailer zu beschädigen. Und wenn ihr jetzt sagt, ist das nicht alles ein bisschen übertrieben? Nein, denn Vandalismus in jeglicher Form bis hin zum versuchten Diebstahl, bis hin zu Leuten, die im Vorbeifahren auf solche Blitzer mit scharfer Munition schießen oder auch Böller werfen, das alles ist schon vorgekommen, auch hier bei uns in der Region. Ja, und so eine moderne Ritterrüstung hat natürlich auch ihren Preis. Ein Enforcement-Trailer inklusive neuem Blitzgerät

0: kostet zwischen schlappen 125.000 und 150.000 Euro.
1: Ja, wie ein guter Porsche, aber scheint sich in dem Fall zu lohnen als Invest, wenn jetzt immer mehr davon am Straßenrand stehen, von diesen Enforcement-Trailern, von diesen Blitzanhängern. Genauer ansehen könnt ihr euch so ein Teil direkt vorm Bunkermuseum. Das wird da nicht ausgestellt, das ist wirklich scharf und blitzt da. Und kleiner Spoiler, das Bunkermuseum in Schweinfurt ist noch spannender als der Blitzanhänger, der davor steht, hat uns Nils Brenge gestern verraten.
2: Wir zeigen, wie haben die Menschen sich im Luftschutzbunker während des Zweiten Weltkriegs verhalten können, wie war es, als es überhaupt da reinging, wie wurden die Menschen im Luftschutzbunker betreut, was bedeutete Bunkerleben, und wir zeigen natürlich viele, viele, viele Exponate, die teilweise sehr skurril sind, mit traurigen Geschichten behaftet, aber auch wirklich was zum Schmunzeln, was man so noch nie gesehen hat.
1: Also unser Ausflugstipp für die Region, sich mal einen Blitzanhänger aus nächster Nähe vom Bunkermuseum angucken oder noch besser das Bunkermuseum von innen besuchen. Auf jeden Fall spannende Einblicke. Was man noch alles heute so erleben kann, dazu gleich mehr in unseren Veranstaltungstipps hier bei Radio Gong.

Schönen guten Morgen, sagt Hallo zur Sonne. Die scheint schon noch recht frisch bei 11 Grad, aber der Vormittag noch am schönsten, am sonnigsten, also vielleicht ein bisschen Morgensport machen oder was auch immer. Gegen Mittag trübt sich's ein, dann gibt's ja auch ein bisschen Regen. Am Abend kommt dann wieder die Sonne raus, so richtig schön oder warm wird's heute noch nicht bei maximal 21 Grad. Aber morgen dann. Morgen übrigens letzter Tag, die ersten Freibäder machen zu.

0: Das Volkacher Freibad hat morgen seinen letzten Tag und es gibt morgen nochmal richtig schönes Freibadwetter mit bis zu 29 Grad bei 8 Sonnenstunden. Chiara, was können wir denn heute an diesem Donnerstag so alles anstellen?
1: Ja, ab heute könnte es für euch heißen, ab ins Zirkuszelt mit der ganzen Family. Der Zirkus Arena feiert heute nämlich Premiere in Mellrichstadt. Bedeutet für euch, von heute bis Sonntag könnt ihr da Akrobatik, Tiershows mit Eseln, Kamelen und Hunden, aber auch Clownerie und sogar eine Trampolinshow bestaunen. Ansonsten wird heute am Vize-Freitag natürlich aber auch schon mal das Wochenende so ein bisschen vorgefeiert. In Untermerzbach wird zum Beispiel schon ab heute die Merzbacher Kerwa gefeiert. Hier gibt's Live-Musik, Food und Drinks und das direkt auf dem Sportplatz. Und beim Alten Eichamt in Schweinfurt, da wird heute Salsa-Tanzabend gefeiert. Der Donnerstagabend mit Salsa- und Bachata-Party und wer will, auch dem ein oder anderen Workshop. Gefeiert wird ab 20 Uhr.
0: Könnte doch ganz spannend werden, dieser Donnerstag. 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
1: Ich bin Stefan Schütz. Guten Morgen. Attacken auf Stromnetze oder an Flughäfen haben zuletzt nicht nur die Bundesregierung aufgeschreckt. So fordert jetzt der Inspekteur des Bundeswehrheeres Freuding mehr Tempo beim Ausbau der Truppe. Fiona Reinhardt berichtet.
2: Es sei wichtig, frühestmöglich militärische Stärke zu demonstrieren, die glaubwürdig abschreckt. So soll ein möglicher Angriff verhindert werden. Dafür müsse aber einiges passieren und das möglichst schnell, so der Generalleutnant. Er fordert technologische Innovationen, aber auch, dass das Personal entsprechend weitergebildet wird. Die Bundeswehr müsse sich neu strukturieren.
1: NRW-Innenminister Reul macht neue Vorschläge in der Debatte über den Schutz kritischer Infrastruktur. Weil es immer häufiger Attacken, zum Beispiel auf die Stromversorgung gibt, sollten bestimmte Dinge neu gedacht werden, so Reul. Etwa, ob Betreiber Videoanlagen betreiben oder eigene Drohnenabwehren haben dürften. Bisher gelten dazu teils strenge Bürger- und Datenschutzrechte. Die Filmfestspiele in Venedig sind eröffnet worden mit einer Ehrung für George Clooney. Der 65-jährige Hollywood-Star hat bei der Eröffnungsgala den Goldenen Löwen für sein Lebenswerk erhalten. Eröffnet wurde das Festival anschließend mit Danny Boyles neuem Film Ink. Er konkurriert mit 20 weiteren Filmen um den Hauptpreis. Fußball-Bundesligist Bayern München hat die erste Hürde im DFB-Pokal genommen. Die Mannschaft setzte sich beim Zweitligisten VfL Osnabrück mit 4:1 durch. Der Gastgeber war in Führung gegangen, dann machte der Meister Ernst und es trafen Kane doppelt, Bischoff und Olise.
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3: Allen Warnungen zum Trotz waren falsche Polizisten und falsche Bankmitarbeiter in Unterfranken erneut erfolgreich. In Würzburg-Lenkfeld und Bad Kissingen brachten Betrüger zwei Senioren innerhalb kürzester Zeit um mehr als 50.000 Euro. Die Täter gaben sich am Telefon als Bankmitarbeiter oder Polizisten aus und erschlichen sich so Bargeld, Schmuck und Bankkarten. Die Kripo ermittelt und warnt, Polizei oder Justiz fordern niemals die Übergabe von Wertsachen. Mitten in der Nacht haben Unbekannte versucht, in ein Juweliergeschäft in Bad Kissingen einzubrechen. Nach Angaben der Polizei wollten sich zwei Täter am Sonntag gegen 1.40 Uhr gewaltsam Zutritt zu den Verkaufsräumen in der Münchner Straße verschaffen. Der Einbruch scheiterte allerdings, die Männer flüchteten ohne Beute. Jetzt hofft die Polizei auf Zeugenhinweise.
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4: Im Moment ein einladendes Wetter. Wir haben strahlenden Sonnenschein. Die große Frage, wie schaut's heute aus mit Sonne, mit Wolken und vor allem wieder mit Wind, Kai?
5: Ja, genau so sieht's aus. Sonne dann immer mehr.

0: Wolken und begleitet von böigem Westwind. Das sind die Aussichten für heute und am Nachmittag kann es auch mal einen kurzen Schauer geben, vor allen Dingen nördlich des Mains, speziell Richtung Rhön. Das Ganze bei Temperaturen von 22 bis 25 Grad. Morgen gibt es mehr Sonne als Wolken, wieder böigen Wind und 27 bis 30 Grad. Das Wochenende startet mit einzelnen Schauern und Gewittern, ansonsten ist es recht sonnig, wird aber vorübergehend kühler.
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0: Wolken und begleitet von böigem Westwind. Das sind die Aussichten für heute und am Nachmittag kann

0: 3 Minuten nach 7.
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0: Wie ist die Straßenlage, Kadi?
2: Ja, Achtung auf der A7 in Richtung Würzburg. Zwischen dem Dreieck Fulda und der Ausfahrt Bad Brückenau-Volkers besteht Gefahr durch Reifenteile auf dem rechten Fahrstreifen. Außerdem haben wir einige Blitzer reinbekommen heute Morgen. Und zwar in Schweinfurt in der Ernst-Dachs-Straße am Bunkermuseum und am Kennedy-Ring. Außerdem in Höchberg in der 30er-Zone auf Höhe Sportplatz. In Steinbach am Ortsausgang in Richtung Lohr und zwischen Markt Steft und Kitzingen auf Höhe Hohenfeld. Also fahrt vorsichtig und kommt gut an.
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0: Mit Frank Beil. Ich wünsche einen schönen Donnerstag.

0: Einen schönen Donnerstagmorgen. Hier ist Radio Gong und wir sagen euch, über was man hier bei uns spricht. Und momentan dickes Kopfschütteln bei vielen, die öfter mal frisches Gemüse oder Obst auf dem Markt einkaufen, so wie gestern. Wusstet ihr, dass es mittlerweile verboten ist, den Salat, Obst oder Gemüse in altes Zeitungspapier einzuwickeln? Diese EU-Verordnung gilt seit mittlerweile 22 Jahren, das Verbot, gewerblich Lebensmittel in Zeitungspapier einzuwickeln. Hat aber bis jetzt, ich sag mal, keinen interessiert, bis sich ein Kunde bei der Stadt Würzburg beschwert hat und die jetzt auf dem Marktplatz kontrolliert, dass dort an den Verkaufsständen kein Gemüse, keine Lebensmittel mehr in Zeitungspapier eingewickelt wird.
1: Der Grund für die EU-Verordnung, die bereits seit 22 Jahren gilt, aber offenbar bisher keinen gestört hat. Druckfarben und Mineralölbestände könnten aus dem Papier auf die Lebensmittel übergehen, besonders bei feuchtem Salat. Auch Recyclingpapier könne Rückstände enthalten. Die EU-Hygienevorschriften schreiben vor, dass Verpackungen Lebensmittel nicht verunreinigen dürfen. Nachdem es jetzt eine schriftliche Beschwerde wegen Nichteinhalten gab, muss die Stadt dem natürlich nachgehen und hat mehrere Kontrollen durchgeführt und Verwarnungen ausgesprochen. Laut einem der Marktstände ist das Einpacken in Zeitungspapier allerdings nicht nur umweltschonender, sondern hält die Lebensmittel teils auch besser frisch. Die Reaktion bei den Kunden fällt tatsächlich gemischt aus. Viele haben ohnehin schon ihren eigenen Korb oder die eigene Tasche dabei. Einige sind allerdings auch der Ansicht, dass es so schon immer verpackt wurde und sie das Problem nicht richtig sehen.
0: Ja, und einige Marktbetreiber, einige Marktstände haben schon reagiert. Sie bieten jetzt erst nach dem Verkauf dem Kunden alte Zeitungen zum Einwickeln an, in denen dann die Einkäufe eingewickelt können, denn das ist nach wie vor nicht verboten. Man darf bloß nicht im Verkaufsvorgang eben die Gemüse oder Obst in das Zeitungspapier einwickeln. Lasst gerne eine Meinung da in unserer Gong-App-Umfrage des Tages. Lebensmittel dürfen beim Verkauf nicht in Zeitungspapier eingewickelt werden. Was denkt ihr? Ist es eine schwachsinnige Verordnung? Ist es richtig, weil hygienischer, oder lasst doch einfach mal den gesunden Menschenverstand entscheiden. Diskutiert gerne mit. In der Europäischen Union, habe ich mal geschaut, gibt es übrigens knapp 6500 grundlegende Rechtsakte, inklusive Verordnungen und andere Basisgesetze. Aber bitte jetzt nicht die Behörden auf alle hinweisen, sonst gibt es in Zukunft noch mehr Kontrollen. Wer weiß, was sonst noch alles nicht erlaubt ist. Wir sind gespannt. Diskutiert gerne mit auf radiogong.com über das Kopfschütteln der Woche.

0: 17 Minuten nach 7. Wir gehen so langsam auf die Zielgerade Richtung Wochenende. Vize-Freitag, Donnerstag vor dem tatsächlich vorletzten Ferienwochenende. Und für alle, die in den Ferien noch auf der Suche nach Abenteuern sind, ab heute wieder ein Zirkus zu Gast in der Region, der Zirkus Arena in Melrichstadt.
1: Ja, den Zirkus gibt es schon seit etwa 30 Jahren. Und falls ihr euch jetzt denkt, der Name kommt mir irgendwie bekannt vor, erst letztes Jahr wurde der Dokumentarfilm Zirkuskind veröffentlicht. In der Hauptrolle der Hundedresseur Santino aus dem Zirkus Arena. Der Film hat sogar den Bayerischen Filmpreis gewonnen und wurde lobend bei der Berlinale hervorgehoben. Beim Programm erwarten euch unter anderem jede Menge Akrobatik, Jongleure, Clowns und eine Trampolinshow. Außerdem reist der Zirkus nicht nur mit jeder Menge Gepäck, sondern auch mit Tieren. Kamele, verschiedene Rinderarten, Esel, Pferde, Shetland-Ponys und Hunde. Platz finden die Tiere in einem 40 Meter langen separaten Tierzelt. Zwischen den Shows könnt ihr diese auch in ihrem Gehege besuchen.
0: Bis Sonntag in Melrichstadt, der Zirkus Arena. Ansonsten macht einfach euren eigenen Zirkus mit dem Gong Ferienvorteil. Nach dem Escape Room gestern laden wir euch heute in den Kletterwald nach Schweinfurt, Alina.
2: Im Kletterwald Schweinfurt findet ihr Parcours für echte Kletterprofis, aber natürlich auch für die Anfänger unter euch. In einer Höhe von bis zu 14 Metern könnt ihr euch wie Tarzan durch die Bäume schwingen und herausfordernde Hindernisse überwinden. Eine gemeinsame Kletterpartie kann euren Teamgeist stärken und jeder kann hier lernen, über sich hinauszuwachsen.
0: Wenn ihr mit der Family das mal ausprobieren wollt, schickt uns den Hashtag Ferienvorteil und schätzt die Kletterstrecke. Wie lang ist die Kletterstrecke im Kletterwald in Schweinfurt? Wer am nächsten rankommt oder richtig tippt, der darf es mal ausprobieren. Hashtag Ferienvorteil.

0: Erinnerung an die letzte Gong-Club-Tour mit Kamrat Love Sober hier beim Heimvorteil um 8 Minuten vor 7:30. Wir erinnern euch immer wieder gern an die wichtigen Geburtstage. Heute 3. September. Überlegt mal, wer am 3. September Geburtstag hat. Peter Fox zum Beispiel chillt wahrscheinlich heute schön am Haus am See. Wünsche ich ihm zumindest. Peter Fox wird 55 und Peter Fox, 9 Jahre voraus, ist der Klaus Kunkel aus Gemünden. Das Team Baustoffsender Schweinfurt grüßt dich ganz lieb heute zum Geburtstag. Die schätzen deine Zuverlässigkeit. Er ist LKW- und Staplerfahrer und er hat einen hervorragenden Humor. Rainer, Wolfgang und Stefan wünschen dem Klaus alles Gute. Wir grüßen auch den Mats zum 7. Geburtstag. Mats Ewert, ganz liebe Grüße von der ganzen Family. Und unser Geburtstagskind des Tages, die Luisa, die wird heute 31. Einen wunderschönen Tag. Lucy, wünschen dir all deine Kumpels und vor allem die ganze Familie und die wünschen dir einen hoffentlich entspannten Tag ohne Arbeit heute. Ich hoffe, du hörst diese Nachricht gerade noch irgendwie schön gechillt mit Frühstück im Bett. Luisa, viel Spaß dir heute und viel Spaß mit dem Geburtstagsgutschein des Tages für einen der DM-Märkte.
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0: Wir zaubern die Müdigkeit weg mit Abracadabra von Lady Gaga um 7:30.
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2: Ich bin Christoph Schmidt. Volle Rebstöcke, reife Trauben und jede Menge Arbeit.
3: Das Wochenende wird ganz.
2: Heute wird die diesjährige Weinlese offiziell eröffnet.
4: Zwischen den Zeilen fällt in Iphofen der symbolische Startschuss für die wichtigste Zeit des Jahres im fränkischen Weinbau. Gemeinsam mit der fränkischen Weinkönigin zwicken Bundeslandwirtschaftsminister Alois Rainer und Bayerns Agrarministerin Michaela Kaniber die ersten Trauben ab. Wochenlang wird dann geerntet, gepresst und verarbeitet. Jährlich werden in der Region etwa 400.000 Hektoliter Wein erzeugt. Das entspricht umgerechnet 53 Millionen Boxbeutel. Shari Golla, Nachrichtenredaktion.
2: Wärme aus der Kanalisation statt aus Öl oder Gas. An der Technischen Hochschule Würzburg-Schweinfurt wird aktuell an einer ungewöhnlichen Energiequelle geforscht. Gemeinsam mit den Stadtwerken Stuttgart untersucht die THWS, wie sich die Wärme aus Abwasser für Städte und Gemeinden nutzen lässt. Dabei soll dem Wasser in der Kanalisation Energie entzogen werden, bevor es in die Kläranlage fließt. Ziel sei ein digitales Modell, das Kommunen bei der Planung klimafreundlicher Wärmenetze unterstützt. Alte Kleidung zu entsorgen wird in der Region immer schwieriger. In Mainfranken und Main-Rhön verschwinden zunehmend Altkleidercontainer. Nach Angaben des Landratsamtes Kitzingen landen darin nämlich immer häufiger ungeeignete Kleidungsstücke. Zudem sorgt Müll vor den Containern ebenfalls für Probleme. Ähnliche Erfahrungen macht auch das BRK im Raum Schweinfurt. In Würzburg dagegen sieht die Lage besser aus. Dort gibt es inzwischen wieder mehr Container, weil die Vermüllung zurückgegangen ist. Attacken auf Stromnetze oder an Flughäfen haben zuletzt nicht nur die Bundesregierung aufgeschreckt. So fordert jetzt der Inspekteur des Heeres der Bundeswehr Freuding mehr Tempo beim Ausbau der Truppe. Es sei wichtig, frühestmöglich militärische Stärke zu demonstrieren, die glaubwürdig abschreckt, so soll ein möglicher Angriff verhindert werden.
0: Wir halten euch darüber weiter auf dem Laufenden.
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0: Sonne und blauer Himmel, so kurz vor dem Wochenende an diesem Donnerstag. Kai, kannst du schon mal so eine Prognose für das Wochenende geben?
3: Das Wochenende wird ganz angenehm werden für die meisten. Der Samstag startet mit letzten Schauern und Gewitterresten. Ansonsten scheint häufig die Sonne. Das Ganze dann bei Temperaturen am Samstag und Sonntag von um die 25 Grad. Maximal 25 Grad gibt es heute mit Sonne und immer mehr Wolken, dazu Wind und später einzelnen Schauern. Und der wärmste Tag der Woche, das wird der morgige Freitag sein, mit Sonnenschein, Wind und nahe 30 Grad.
0: Heute noch nicht so schön, im Moment ja, am Nachmittag noch ein bisschen Schauer und vor allem viel Wind bei maximal 22 Grad, aber das Wochenende, also wird schön.
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0: Kadi, was tut sich auf den Straßen?
5: Ja, gerade sieht es noch entspannt aus auf den Straßen in und um Schweinfurt. Ihr solltet gut durchkommen. Aber Vorsicht auf der A7 zwischen Obertulba und Wildflecken. Hier besteht Gefahr durch Reifenteile auf der Fahrbahn. Und damit ihr euch auf dem Weg zum Wochenende nicht noch ein teures Blitzerfoto einfangt, in Schweinfurt stehen gleich zwei Blitzeranhänger. Und zwar am Bunkermuseum in der Ernst-Sachs-Straße und am Kennedy-Ring auf Höhe des Volksfestplatzes. Wenn ihr sonst etwas gesehen habt, meldet euch gerne per WhatsApp oder über die 0800 30 80 900. Ansonsten euch eine gute Fahrt und schönen Donnerstag.
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0: 20 Minuten vor 8. Einen schönen Donnerstagmorgen aus dem Gong-Studio. Und so langsam merkt man als Frühersteher, es wird morgens später hell und abends auch früher dunkel. In anderen Worten,
1: der Herbst, der Herbst, der Herbst ist da.
0: Es ist nicht mehr zu leugnen. Ja, die schöne Seite des Herbstes, aber mit dem Herbst nehmen leider auch wieder die Wildunfälle bei uns zu. Erwischt hat es die Tage meinen Kollegen Markus Braun. Markus, das war nicht dein erster Zusammenstoß mit Wild.
2: Also, es war nicht mein erster Wildunfall, aber dieser war schon sehr speziell, denn es war der erste Wildunfall für mich auf der Autobahn. Und alleine das hat mich schon sehr geschockt, denn ich bin immer davon ausgegangen, dass Rehe oder auch Füchse eher selten bis gar nicht über die Autobahn laufen. Aber laut Polizei kommt das tatsächlich schon häufiger vor, als man denkt, vor allem auch in den frühen Morgenstunden. Und in meinem Fall ging auch alles wahnsinnig schnell. Ich bin so gegen 3:30 am Morgen von Würzburg nach Hause gefahren und von der linken Seite ist dann plötzlich ein Fuchs über die Fahrbahn gerannt und der hatte so eine unglaubliche Geschwindigkeit drauf, dass ich nicht mehr rechtzeitig bremsen konnte und das Tier frontal erwischt habe. Und ich sage es euch ganz ehrlich, in diesem Moment habe ich schon einen ordentlichen Schock bekommen, aber ich habe zum Glück auch richtig reagiert und das Lenkrad einfach nur festgehalten. Denn wichtig ist, dass man in so einer Situation nicht ausweicht, denn das kann dann auch sehr schnell ins Auge gehen. Und für mich persönlich, ja, nehme ich durch diesen Unfall mit, man muss jetzt in dieser Jahreszeit, wenn es auch wieder früher dunkel wird, noch aufmerksamer fahren und sogar auf der Autobahn mit einem Wildunfall rechnen.
0: Ja, wir sind hiermit gewarnt. Ich habe mir sagen lassen, die Tiere suchen jetzt vor dem Winter vermehrt nach Nahrung und liegen dabei ja zum Teil sehr weite Strecken zurück, auch über Straßen und, ihr habt gehört, auch Autobahnen. Was jetzt noch dazu kommt, das Abernten von Feldern, insbesondere der Mais ist, glaube ich, bald dran und der nimmt den Tieren dann den Lebensraum und schreckt sie auf, zum Beispiel Wildschwein und andere Tiere, die wechseln dann unvermittelt die Straße. Und bei vielen Tierarten fällt jetzt der Herbst auch in die Paarungszeit, in der die Tiere dann unaufmerksamer einfach sind. Das kann vielleicht der ein oder andere nachempfinden. Auf eine gute und sichere Fahrt in den dritten Herbsttag, den 3. September, mitten im Herbst. Und freuen wir uns auf die schönen Seiten des Herbstes.

Schönen Donnerstagmorgen. Hier ist der Heimvorteil und wir sagen euch, was ihr wissen müsst, machen euch fit für den Smalltalk heute an diesem Donnerstag. Meist diskutiert

0: Das Spiel der Bayern gestern im DFB-Pokal gab es ja im Free-TV zu sehen. Momentan Platz 1 in den Google Trends. Der FC Bayern hat sein Pflichtspiel in der ersten Runde des DFB-Pokals gewonnen, aber es sah erstmal nicht danach aus. Die Bayern haben nach wenigen Minuten schon den Gegentreffer kassiert und wie gesagt vom Zweitligisten VfL Osnabrück. Die sind tatsächlich mit 1:0 in Führung gegangen, haben am Ende aber dann doch 1:4 verloren. Respektables Ergebnis für Osnabrück, den Underdog. Immerhin ein Tor besser als der VfB Stuttgart zum Start in die Bundesliga. Der FC Bayern weiter im Pokal. Mittlerweile ist auch das Transferfenster geschlossen. Dienstag war ja Deadline. Bis dahin konnten Vereine für die neue Saison auf dem Transfermarkt zuschlagen, also ihre Clubs mit neuen Spielern verstärken. Zeit für uns mal zu schauen, wie denn die Kader der Teams hier bei uns in der Region in die neue Saison gestartet sind und was sie da so für einen Marktwert haben, Alex Marder.
1: Der Marktwert der Schnüdel ist im Vergleich zum letzten Jahr natürlich deutlich gesunken. Das liegt daran, dass die Schweinfurter jetzt wieder in der Regionalliga Bayern spielen und die Verträge und die Spieler jetzt keine Profis mehr sind, sondern Amateurfußballer. In der dritten Liga lag der Marktwert noch bei über 3,5 Millionen Euro. Mittlerweile sind es nur noch etwa 1,4 Millionen, also weniger als die Hälfte. Zum Vergleich, der FC Bayern hat einen Marktwert von 16,63 Millionen Euro. Und damit ist natürlich nicht die Mannschaft um Kane, Olise und Musiala gemeint. Nee, da ist ja schon ein Spieler das Zehnfache wert, sondern ihre zweite Mannschaft, die ebenfalls in der Regionalliga spielt. Insgesamt 6 Teams haben in der Liga einen höheren Marktwert als die Schnüdel. Teuerster Spieler beim FC Schweinfurt laut Transfermarkt.de ist übrigens der Youngster Lauris Bausenwein. 200.000 Euro ist der 21-jährige Oberwerner wert.
0: Ja, Profifußball schon eine kostspielige Sache und bei diesen Summen erwartet man schon, dass auch wirklich jedes Spiel gewonnen wird.

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0: guten Morgen. Der Bundesverband der erneuerbaren Energien fordert nach den jüngsten Angriffen auf Stromleitungen ein Backup-System fürs Stromnetz. Weil ein vollständiger Schutz nicht geht, müssten Ausfälle weniger Auswirkungen haben. Das sagte Verbandspräsidentin Heinen Esser der Rheinischen Post. Diana Kramer berichtet.
1: Bioenergie und Wasserkraftwerke zum Beispiel könnten nach einem Stromausfall ohne externe Stromversorgung schnell wieder hochgefahren werden. Und auch Batteriespeicher könnten im Ernstfall kurzfristig einspringen und Strom bereitstellen, sagt die Verbandspräsidentin. Es gehe in der aktuellen Lage darum, Risiken zu minimieren und die Auswirkungen so gering wie möglich zu halten.
0: Zu dem Thema Schutz sensibler Infrastruktur hat sich auch NRW-Innenminister Reul geäußert. Er regte im ZDF an, sich mit den aktuellen Datenschutz- und Bürgerrechten auseinanderzusetzen. Im Moment ist es zum Beispiel für Kraftwerksbetreiber oft schwierig, bestimmte Bereiche mit Videoanlagen auszustatten. Reul brachte zudem eine eigene Drohnenabwehr für solche Unternehmen ins Spiel. Der Bundesgerichtshof verhandelt heute über KI-Training und Urheberrecht. Ein Berufsfotograf klagt gegen einen Verein, der einen Datensatz mit Milliarden Text-Bildpaaren kostenfrei bereitstellt. Für die Zusammenstellung mussten Bilder aus dem Internet heruntergeladen und analysiert werden. Darin sieht der Fotograf eine Urheberrechtsverletzung. Vorinstanzen hatten die Klage abgewiesen. Die Fußballer des FC Bayern haben ihre Aufgabe in der ersten Runde des DFB-Pokals souverän gelöst. Der Titelverteidiger aus München gewann beim Zweitligisten Osnabrück mit 4:1. Den besseren Start erwischte Osnabrück. Meißner traf aus rund 30 Metern in den Winkel. Das Spiel zugunsten der Bayern drehten dann aber Kane, Bischoff und Olise.
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3: Offiziell wird die Weinlese in Franken heute eröffnet. Weil die ersten Trauben aber schon reif sind, wird seit Anfang der Woche schon gelesen. In Escherndorf bei Volkach mit ganz besonderer Hilfe. Würzburgs Bischof Franz Jung hat den Bischofsstab gegen die Rebschere getauscht und dem Weingut Rainer Sauer bei der Lese geholfen. Die Arbeit im Team habe viel Spaß gemacht, so der Bischof. Ein Tag im Weinberg mache aber auch bewusst, wie anstrengend die Arbeit sei. Glutnester in einem Spänesilo haben die Feuerwehr bei Brixenstadt am Dienstag stundenlang auf Trab gehalten. Um ein erneutes Aufflammen zu verhindern, wurde das brennende Material über Öffnungen von oben aus dem Silo geholt. Unterstützt wurden die Einsatzkräfte von Feuerwehren aus den Landkreisen Kitzingen und Schweinfurt.
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4: So, wie schaut's heute aus beim Wetter, Kai? Mehr Sonne als Wolken oder umgekehrt?
5: Ein bisschen ist es zweigeteilt. Am Vormittag haben wir mehr Sonne als Wolken und am Nachmittag mehr Wolken als Sonne. Und von der Rhön her gibt es vereinzelt mal einen Schauer. Das Ganze bei Temperaturen von 22 bis 25 Grad und Böen im Westwind. Morgen wird es recht sonnig und sehr windig bei bis zu 30 Grad.

0: In der Nacht auf Samstag überqueren uns dann einzelne Schauer und Gewitter.
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4: Etwas langsamer geht's aktuell voran, und zwar am Obertor und dem Paul-Rummert-Ring in Schweinfurt.
0: In der Nacht auf Samstag überqueren uns dann einzelne Schauer und Gewitter.
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3: Was gibt's Neues von den Straßen für unser Gong-Service-Hotline, Katrin Haffinger?
4: Etwas langsamer geht's aktuell voran, und zwar am Obertor und dem Paul-Rummert-Ring.

0: Platzes. Das sind beides Blitzeranhänger, also stellt euch darauf ein, dass die erstmal ein bisschen bleiben. Der Blitzer am Bunkermuseum soll sogar für die nächsten 3 Monate stehen bleiben. Ansonsten solltet ihr heute Morgen gut durchkommen, fahrt aber vorsichtig und kommt gut an euer Ziel.
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2: Mit Frank Beil. Ich wünsche einen schönen Donnerstag.

0: Einen schönen Donnerstagmorgen. Hier ist Radio Gong. Wir begleiten euch durch den Tag und erinnern euch immer wieder auch an wichtige Deadlines und Termine. 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

0: Schönen Donnerstagmorgen, 19 Minuten nach 8, damit euch die Gesprächsthemen nicht ausgehen. Ein bisschen Smalltalk to go, ein bisschen Smalltalk für zwischendurch. Die Themen des Tages, über was die Region heute so alles spricht.
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2: Hier bei uns in Bad Kissingen wird am Wochenende zu Techno-Musik gejoggt.

0: Gruppen laufen gehen, also in sogenannten Running Clubs und gleichzeitig dabei Techno-Musik hören, wird ja immer mehr zum Trend. Jetzt kommt das große Hype Run and Rave auch nach Nüdlingen. Angefangen hat dort alles mit dem Backyard Run. Das ist ein Laufbattle, bei dem jeder in jeder vollen Stunde eine 6,7 Kilometer lange Runde absolvieren muss. Wer aufgibt oder es nicht rechtzeitig zur nächsten Stunde wieder an die Startlinie schafft, scheidet aus. Das geht so lange, bis nur noch eine Läuferin oder ein Läufer übrig bleibt. Daraus hat sich in Nüdlingen jetzt eben also der Running Club entwickelt, der jetzt nach Schweinfurt und Würzburg am Samstag den nächsten Run and Rave veranstaltet, aber im Backyard-Style. Es gibt aber ein Limit von 10 Runden, also werden es maximal 67 Kilometer, aber das reicht, finde ich auch. Jetzt auch schon ganz ohne Lauf aus der Puste, Leon Wagner.
1: Noch mehr für einen möglichst kleinen CO2-Fußabdruck tut man bei uns im Landkreis Schweinfurt. Auf dem Waldspielplatz in Hundelshausen gibt es jetzt eine Rutsche aus Müll. Klingt schräg, ist aber genial. Wir haben ja alle schon mal von Meeresplastik gehört. In den Ozeanen schwimmen Unmengen davon herum. Geschätzt werden es jährlich 20 Millionen Tonnen mehr. Ein kleiner Teil davon wurde jetzt aus dem Wasser gefischt, recycelt und zu einer Rutsche geformt. Dann geht doch einfach mal Müllrutschen. Der Waldspielplatz Hundelshausen ist seit Jahrzehnten ein Ausflugsziel für Familien mit Kind. Aus Hundelshausen, Louis Majewski.
2: Hier bei uns im Landkreis Kitzingen wird heute offiziell die Weinlese eröffnet. Und das unter anderem auch mit unserem Bundesagrarminister. Das Ziel auch in diesem Jahr? Mehr als 50 Millionen Boxbeutel und wahrscheinlich auch ein paar Bierflaschen, denn ein junger Winzer aus Leinach verkauft schon seit ein paar Jahren Wein in Bierflaschen und das tatsächlich aus Recyclinggründen.
3: Weil die Mehrwegflasche in meinem Weingut bis zu 85% CO2-Einsparung ermöglicht. Wir können diese Flasche 50 Jahre lang nutzen, 50 Jahrgänge einfüllen und in meiner Lebenszeit wird es damit hoffentlich keinen Glasabfall mehr geben.
2: Aus dem Weinberg, Chiara Köhnlein.
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0: Der Donnerstagmorgen mit Gentleman. 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Und jetzt gucken wir mal, was es Neues gibt.
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2: Ich bin Christoph Schmidt. Einchecken schon an der Haltestelle statt erst im Bus. Die Stadtwerke Schweinfurt testen aktuell neue Geräte am Rossmarkt. Mit den sogenannten Validatoren sollen Fahrgäste künftig bereits vor dem Einsteigen ihr Ticket ein- und nach der Fahrt wieder ausstempeln können. Noch befinden sich die Geräte allerdings in der Testphase. Außerdem prüfen die Stadtwerke einen Automaten für Prepaid-Karten. Dort könnten Fahrkarten künftig ausgegeben und aufgeladen werden. Ein halbes Jahr nach dem Spatenstich nimmt das neue Parkhaus am Schweinfurter Leopoldiner Krankenhaus immer mehr Gestalt an. Aktuell wird bereits die Außenfassade montiert. Nach Angaben des Krankenhauses liegt das 12,3 Millionen Euro Projekt voll im Zeitplan. Bis Ende des Jahres sollen dort 361 Stellplätze entstehen. Bis zur Fertigstellung bleibt die Parksituation rund um das Leopoldiner allerdings angespannt. Erst große Aufregung, dann Entwarnung. Eine gefundene Phosphorgranate hat gestern Nachmittag zwischen Westheim und Hammelburg für eine Straßensperrung gesorgt. Die Munition war laut Polizei bei Arbeiten entdeckt worden. Weil sich der enthaltene Phosphor an der Luft entzünden kann, wurde der Bereich weiträumig abgesperrt. Die Kreisstraße 12 zwischen Westheim und Hammelburg war rund 2,5 Stunden dicht. Am späten Nachmittag konnte die Granate dann erfolgreich entschärft werden. Der Bundesverband der erneuerbaren Energien fordert nach den jüngsten Angriffen auf Stromleitungen ein Backup-System fürs Stromnetz. Weil ein vollständiger Schutz nicht gehe, müssten Ausfälle weniger Auswirkungen haben, das sagte Verbandspräsidentin Heinen Esser der Rheinischen Post. Bioenergie- und Wasserkraftwerke zum Beispiel könnten nach einem Stromausfall ohne externe Stromversorgung schnell wieder hochgefahren werden und auch Batteriespeicher könnten im Ernstfall kurzfristig einspringen und Strom bereitstellen.
0: Wir halten euch darüber weiter auf dem Laufenden hier beim Heimvorteil.

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1: Das sieht doch gut aus. Sonne, Wolken, oh, noch ein bisschen frisch mit 12, 13 Grad. Die Frage, kommen wir heute trocken durch den Tag, Kai? Bleibt so schön?
2: Ja, größtenteils. Wir haben zunächst Sonnenschein, ab der Mittagszeit und am Nachmittag immer mehr kompakte Wolkenfelder. Die meisten nördlich des Mains und da kann es mal lokal einen Schauer geben. Aber größtenteils bleibt es trocken. Die Temperaturen liegen bei 22 bis 25 Grad. Außerdem ist es windig. Morgen sind es 27 bis 30 Grad. Dazu ist es sehr windig, aber auch recht sonnig. In der Nacht auf Samstag ziehen Schauer und Gewitter durch mit einer Abkühlung. Und am Sonntag erwartet uns dann wieder angenehmes und warmes Spätsommerwetter.
1: Dankeschön, Kai.
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1: Von Kai zu Kadi, was gibt's Neues? Auf den Straßen, was ist los auf der Gong-Service-Hotline?
3: Etwas stockend geht's voran heute Morgen in Schweinfurt auf dem Paul-Rummert-Ring, der Deutsch-Höfer Straße und am Obertor. Ansonsten habt ihr aber freie Fahrt in und um Schweinfurt. Außerdem steht nicht nur ein, sondern gleich zwei Blitzeranhänger in Schweinfurt. Einmal auf Höhe des Bunkermuseums und der zweite am Kennedy-Ring, Höhe des Volksfestplatzes. Und kleiner Reminder nach Bad Neustadt. Die Baustelle am Triamare hat die letzten Tage im Berufsverkehr für Chaos gesorgt und es kann passieren, dass es sich an der Kreuzung zur Stadthalle staut. Einen schönen Donnerstag und eine gute Fahrt euch.
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1: Mit Frank Beil. Einen schönen Donnerstag.

0: geben euch den Groove, den Schwung für diesen Donnerstag. Und vielen Autofahrern wird die Tage aufgefallen sein. Mir ist im Urlaub aufgefallen, es gibt immer mehr von diesen Blitzeranhängern. Diese großen, eckigen Kästen am Straßenrand tauchen immer häufiger auf. Auf meinem Weg in Urlaub habe ich, glaube ich, 10 davon gesehen auf diversen Autobahnabschnitten. Zum Glück hat mich keiner erwischt. Heute Morgen haben wir gleich 2 Blitzeranhänger in Schweinfurt. Einen am Bunkermuseum, einen auf dem Kennedy-Ring und einer zwischen Marc Steft und Kitzingen. Johannes Kepner mit ein paar spannenden Facts zu diesen Blitzeranhängern, die ja eigentlich Enforcement-Trailer heißen.
1: Bewegen kann man diesen Anhänger laut Hersteller mit einem ganz normalen Auto mit Anhängerkupplung. Aber damit das Ding nicht geklaut wird, ist der Enforcement-Trailer im Messbetrieb dann abgesenkt, sodass die Räder in der gepanzerten und auch schusssicheren Außenhülle verschwinden. Außerdem sorgt eine eingebaute Alarmanlage dafür, dass der Blitzer vor Vandalismus geschützt ist. Seine futuristische Optik verdankt er übrigens der Devise Form follows Function. Heißt also, durch Abschrägung ist das Gerät schlecht zu erklettern, auch Flüssigkeiten bleiben nicht gut dran haften und somit haben randalierende Autofahrer wenig Möglichkeit, den Trailer zu beschädigen. Und wenn ihr jetzt sagt, ist das nicht alles ein bisschen übertrieben? Nein, denn Vandalismus in jeglicher Form bis hin zum versuchten Diebstahl, bis hin zu Leuten, die im Vorbeifahren auf solche Blitzer mit scharfer Munition schießen oder auch Böller werfen, das alles ist schon vorgekommen, auch hier bei uns in der Region. Ja, und so eine moderne Ritterrüstung hat natürlich auch ihren Preis. Ein Enforcement-Trailer inklusive neuem Blitzgerät kostet zwischen schlappen 125.000 und 150.000 Euro.
0: Also so viel wie ein guter Porsche, aber scheint sich wahrscheinlich mehr zu lohnen. Vom Invest her, wenn jetzt immer mehr davon am Straßenrand stehen, scheint dieser Invest wirklich auch.

0: aufzugehen. Genauer ansehen könnt ihr euch so einen Enforcement-Trailer direkt vorm Bunkermuseum in Schweinfurt. Kleiner Spoiler, das Bunkermuseum in Schweinfurt ist noch ein bisschen spannender, hat uns Neil Brenniger verraten.
1: Wir zeigen, wie haben die Menschen sich im Luftschutzbunker während des Zweiten Weltkriegs verhalten können? Wie war es, als es überhaupt da reinging? Wie wurden die Menschen im Luftschutzbunker betreut? Was bedeutete Bunkerleben? Und wir zeigen natürlich viele, viele, viele Exponate, die teilweise sehr skurril sind, mit traurigen Geschichten behaftet, aber auch wirklich was zum Schmunzeln, was man so noch nie gesehen hat.
0: Vielleicht ein schöner Freizeittipp für die Ferien, mal einen Blitzeranhänger aus aller Nähe zu beobachten oder gleich ins Bunkermuseum gehen. Da steht dann nämlich einer der vielen Enforcement-Trailer.

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Genießt die Sonne, die jetzt immer mehr zum Vorschein kommt. Gegen Mittag, Nachmittag spätestens trübt sich's ein. Und dann gibt's Regen. Bis zu 1 Liter können heute Nachmittag runterkommen. Es wird heute Nachmittag auch nicht so warm bei 21 Grad, aber morgen. Morgen der wärmste Tag, wahrscheinlich mit 28, 29 Grad und 8 Sonnenstunden. Übrigens der letzte Tag im Volkacher Freibad. Die ersten Freibäder machen schon die Schotten dicht. Vielleicht am Wochenende nochmal ins Freibad gehen. Die Aussichten haben wir heute gehört. Samstag, Sonntag auch schönes Sommerwetter mit Sonnenschein und Temperaturen, die an Sommer erinnern. Was heute so alles geht, dazu gleich mehr von Chiara ab 9. Ich wünsche einen schönen Donnerstag.

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0: Stefan Schütz. Guten Morgen. Russland schließt das Goethe-Institut, das es in mehreren russischen Städten gibt. Das Land reagiert damit auf die angekündigte Schließung des russischen Hauses in Berlin infolge des Fundes einer Sprengstoffdrohne auf dem Flughafen Leipzig-Halle. Ulf Maurer berichtet.
1: Das Goethe-Institut hier in Russland ist eine der wenigen noch verbliebenen deutsch-russischen Verbindungen in Krisenzeiten. Dass es nun geschlossen wird, ist vor allem für viele europafreundliche und dem Westen gegenüber offene Russen ein schwerer Schlag. Das Goethe-Institut hat nicht nur Kulturveranstaltungen hier in Russland organisiert, sondern verbreitet vor allem auch die deutsche Sprache.
0: Der Bundesverband der erneuerbaren Energien fordert ein Backup-System für das Stromnetz. Grund sind die jüngsten Angriffe auf Stromleitungen. Verbandspräsidentin Heinen-Esser sagte der Rheinischen Post, ein vollständiger Schutz sei nicht möglich. Ausfälle müssten also weniger Auswirkungen haben. Bioenergie- und Wasserkraftwerke könnten demnach schnell wieder hochgefahren werden. Auch Batteriespeicher könnten kurzfristig Strom bereitstellen. Die Filmfestspiele in Venedig sind eröffnet worden mit einer Ehrung für George Clooney. Der 65-jährige Hollywood-Star hat bei der Eröffnungsgala den Goldenen Löwen für sein Lebenswerk erhalten. Eröffnet wurde das Festival anschließend mit Danny Boyles neuem Film Ink. Er konkurriert mit 20 weiteren Filmen um den Hauptpreis. Überraschung bei den US Open. Bei dem Tennis-Grand-Slam-Turnier setzte sich die deutsche Tatjana Maria gegen die Lettin Jelena Ostapenko durch. Die 39-Jährige steht damit in Runde 2. Ausgeschieden in Runde 1 ist dagegen Daniel Altmaier. Einer der Favoriten auf den Sieg des Turniers ist Deutschlands bester Tennisspieler Alexander Zverev. Er ist
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3: Rund 80.000 Besucher haben am vergangenen Wochenende das Stadtfest in Schweinfurt besucht. Würzburg wiederum feiert sein Stadtfest in 2 Wochen. Heute Vormittag stellen die Organisatoren des Stadtmarketing Würzburg macht Spaß das Programm für die 2 Tage Stadtfest vor. Über 100 Stände soll es dabei in der Stadt geben, außerdem wie immer mehrere Showbühnen. Granatenfund bei Westheim im Kreis Bad Kissingen. Gestern Nachmittag musste die Kreisstraße 12 zwischen Westheim und Hammelburg vorübergehend gesperrt werden. Bei Arbeiten war eine Phosphorgranate entdeckt worden. Rund um den Fundort richtete die Polizei einen 100 Meter Sperrbereich ein. Ein Spezialkommando konnte die Munition noch am Nachmittag unschädlich machen. Gegen 17.45 Uhr war die Straße dann wieder frei. Für die Bevölkerung bestand keine Gefahr.
4: Danke Christoph Schmidt für die News um kurz nach 9. 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
4: Und da starten wir richtig schön in den Donnerstag mit viel Sonne und aktuell schon 17 Grad in der City. Im Laufe des Tages werden es bis zu 25 Grad, aber gegen Nachmittag kommen immer mehr Wolken und in der Rhön kann es sogar vereinzelt zu so ein paar Schauern kommen.
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4: Und hallo an alle Autofahrer. Gute Nachrichten für euch, ihr kommt gut durch, aber die Region hat gefühlt einen Blitzermarathon gestartet. Es wird geblitzt. Auf der B8 Würzburg Richtung Kitzingen Höhe Rottendorf. In Schweinfurt direkt zweimal, einmal am John F. Kennedy Ring, dann auch nochmal in der Ernst-Sack-Straße am Bunkermuseum. Außerdem in Würzburg haben wir 2 Blitzer an der Fassbänderstraße und auch nochmal an der Balthasar-Neumann-Promenade. Und in Höchberg, da stehen sie Höhe des Sportplatz, 80, Achtung, 30er-Zone.

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2: Und ich wünsche euch einen wunderschönen Start in diesen Donnerstag.

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2: Und ich wünsche euch einen wunderschönen Start in diesen Donnerstag.

0: Das sind die Beats für den Vize-Freitag. Jason Derulo mit Michiko hier bei eurem Heimvorteil, an dem schon so ganz, ganz leise der Countdown fürs Wochenende läuft. Aber egal, ob ihr es heute nochmal entspannt angehen wollt oder das Wochenende schon mal vorfeiern wollt, unternehmen könnt ihr heute alle was.
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0: Ja, ab heute könnte es für euch heißen, ab ins Zirkuszelt mit der ganzen Family. Der Zirkus Arena feiert heute nämlich Premiere in Mellrichstadt. Bedeutet für euch, von heute bis Sonntag könnt ihr da Akrobatik, Tiershows mit Eseln, Kamelen und Hunden, aber auch Clownerie und sogar eine Trampolinshow bestaunen. Ansonsten wird heute am Vize-Freitag natürlich aber auch schon mal das Wochenende so ein bisschen vorgefeiert. In Untermerzbach wird zum Beispiel schon ab heute die Merzbacher Kerber gefeiert. Hier gibt's Live-Musik, Food und Drinks und das direkt auf dem Sportplatz. Und beim Alten Eichamt in Schweinfurt, da wird heute Salsa-Tanzabend gefeiert. Der Donnerstagabend mit Salsa- und Bachata-Party. Und wer will, auch dem ein oder anderen Workshop. Gefeiert wird ab 20 Uhr.
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1: Ich bin Christoph Schmidt. Allen Warnungen zum Trotz, falsche Polizisten und falsche Bankmitarbeiter haben in Unterfranken erneut zugeschlagen. In Würzburg-Lenkfeld und Bad Kissingen brachten Betrüger zwei Senioren innerhalb kurzer Zeit um mehr als 50.000 Euro. Die Täter gaben sich am Telefon als Bankmitarbeiter oder Polizisten aus und erschlichen sich so Bargeld, Schmuck und Bankkarten. Die Kripo ermittelt und warnt, Polizei und Justiz fordern niemals die Übergabe von Wertsachen. Auch Banken schicken niemanden nach Hause, um EC-Karten abzuholen, genauso wenig wie Ärzte Geld für Medikamente an der Haustür wollen. Das warme Wasser aus Dusche, Waschmaschine oder Spülmaschine könnte künftig ganze Wohnviertel mitheizen. Daran forscht derzeit die THWS in Würzburg und Schweinfurt. Gemeinsam mit den Stadtwerken Stuttgart wird untersucht, wie Wärme aus der Kanalisation gewonnen werden kann. Die Forschenden entwickeln dafür ein digitales Modell, das zeigen soll, wo sich solche Anlagen besonders lohnen. Langfristig könnte Abwasserwärme den Städten helfen, ihre Wärmeversorgung klimafreundlicher zu gestalten. Glutnester in einem Spänesilo haben die Feuerwehr in Bimbach bei Brixenstadt stundenlang auf Trab gehalten. Das Feuer war am Dienstagmorgen ausgebrochen. Um ein erneutes Aufflammen zu verhindern, wurde das brennende Material über Öffnungen von oben aus dem Silo geholt. Unterstützt wurden die Einsatzkräfte von Feuerwehren aus den Landkreisen Kitzingen und Schweinfurt. Russland schließt die Goethe-Institute, die es in mehreren russischen Städten gibt. Das Land reagiert damit auf die angekündigte Schließung des russischen Hauses in Berlin infolge des Fundes einer Sprengstoffdrohne auf dem Flughafen Leipzig-Halle. Das Goethe-Institut in Russland ist eine der wenigen noch verbliebenen deutsch-russischen Verbindungen in Krisenzeiten.
2: Danke, Christoph Schmidt. 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
2: Ja, aktuell haben wir schon 18 Grad hier in der Region und vor allem am Vormittag wird der auch richtig freundlich. Das Ganze bei höchstens 25 Grad heute in der Spitze. Gegen Nachmittag wird es dann aber auch immer wolkiger, es zieht zu und in der Rhön können sogar zu vereinzelten Schauern kommen.
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2: Und hallo an alle Autofahrer. Gute Nachrichten für euch, es gibt keine größeren Stau- oder Verkehrsbehinderungen für euch. Aber jede Menge Blitzer, zum einen auf der B8 Würzburg Richtung Kitzingen, Höhe Rottendorf, in Schweinfurt am Kennedy-Ring und auch nochmal am Bunkermuseum. In Würzburg blitzen sie in der Fassbenderstraße und an der Balthasar-Neumann-Promenade und in Höchberg ist auch ein Blitzer Höhe des Sportplatzes. Gute Fahrt euch!
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2: Guten Morgen!

0: Golden Summer mit Loy und David Puentes hier beim Heimvorteil. Und damit wünsche ich euch einen schönen Donnerstagmorgen hier aus dem Gong-Studio, wo wir und bestimmt ja auch viele von euch aus der Frühschicht merken, es wird schon wieder morgens später hell und abends früher dunkel. Mit anderen Worten auch, der Herbst ist da und mit ihm aber leider auch ein paar Gefahren, die man nicht unterschätzen sollte. Die Gefahr zum Beispiel, dass einem morgens oder auch abends ein Tier vors Auto rennt. Denn die Tiere, die suchen ja jetzt vor dem Winter vermehrt nach Nahrung und legen dabei weite Strecken zurück und dabei überqueren sie eben auch oft Straßen oder auch Autobahnen. Genau so eine Schrecksekunde hat die Tage auch mein Kollege Markus Braun erlebt und zum Glück genau richtig reagiert.
1: Und in meinem Fall ging auch alles wahnsinnig schnell. Ich bin so gegen 3:30 am Morgen von Würzburg nach Hause gefahren und von der linken Seite ist dann plötzlich ein Fuchs über die Fahrbahn gerannt und der hatte so eine unglaubliche Geschwindigkeit drauf, dass ich nicht mehr rechtzeitig bremsen konnte und das Tier frontal erwischt habe. Und ich sage es euch ganz ehrlich, in diesem Moment habe ich schon einen ordentlichen Schock bekommen, aber ich habe zum Glück auch richtig reagiert und das Lenkrad einfach nur festgehalten. Denn wichtig ist, dass man in so einer Situation nicht ausweicht, denn das kann dann auch sehr schnell ins Auge gehen. Und für mich persönlich, ja, nehme ich durch diesen Unfall mit. Man muss jetzt in dieser Jahreszeit, wenn es auch wieder früher dunkel wird, noch aufmerksamer fahren und sogar auf der Autobahn mit einem Wildunfall rechnen.
0: Ja, auch wenn der Reflex vielleicht ein anderer ist, muss man leider sagen, einfach draufhalten. Denn der Schaden ist tatsächlich größer und vor allem auch gefährlicher, wenn man das Lenkrad verreißt, ja, und dann auch von der Straße abkommt. Markus ist zum Glück nichts passiert und am Auto entstand auch nur ein kleiner Schaden. Aber hier nochmal die Warnung an uns alle. Vorsicht vor dem Wildwechsel jetzt im Herbst, gerade in den Morgen- und Abendstunden. Und damit bleibt mir noch eins zu sagen, auf eine gute und sichere Fahrt euch allen jetzt im Herbst.

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1: Die Gruppe, die an unserem Urlaubsstrand angespülte Dinge sammelt, findet natürlich nicht nur Schönes. Vor allem Abfall ist immer wieder dabei. Ganz viel Plastik, Flaschen, Kabelbinder, Tüten, einfach alles. Aber das soll jetzt kein Vortrag darüber werden, dass wir die Schöpfung bewahren sollen und nicht so viel Müll wegschmeißen sollen. Ich frage mich eher, was wird eines Tages von uns bleiben? Nur Plastikmüll? Oder ist da noch mehr? Manche bauen Häuser oder pflanzen Bäume. Andere bringen einfach nur einen guten Gedanken in die Welt, den ein anderer weiterträgt. Vielleicht ein Lächeln, vielleicht ein ehrliches Danke, vielleicht ein Wort, das einem Menschen neuen Mut gibt. Ich wünsche euch, dass ihr heute die Zukunft der Welt ein kleines bisschen positiv beeinflussen könnt. Pfarrer Heiko Kuschel von der Evangelischen Citykirche Schweinfurt.
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1: Ich bin Stefan Schöns. Eine Baustelle des Münchner Unternehmens Rode und Schwarz ist in der Nacht mit zwei Brandsätzen beworfen worden. Die Polizei hat in der Nähe zwei Tatverdächtige festgenommen. Ob sie mit der Tat zu tun haben, muss noch geklärt werden. Rode und Schwarz ist unter anderem in den Bereichen Sicherheitstechnik und Kommunikation für Behörden und Militär tätig. Die jüngsten Attacken auf Stromnetze müssen Folgen haben, so der Bundesverband der erneuerbaren Energien. Gefordert wird ein Backup-System fürs Stromnetz, damit Ausfälle weniger Auswirkungen haben. Das sagt die Verbandspräsidentin Heinen Esser der Rheinischen Post. Diana Kramer berichtet.
2: Bioenergie und Wasserkraftwerke zum Beispiel könnten nach einem Stromausfall ohne externe Stromversorgung schnell wieder hochgefahren werden. Und auch Batteriespeicher könnten im Ernstfall kurzfristig einspringen und Strom bereitstellen, sagt die Verbandspräsidentin. Es gehe in der aktuellen Lage darum, Risiken zu minimieren und die Auswirkungen so gering wie möglich zu halten.
1: Zum Thema Schutz sensibler Infrastruktur hat auch NRW-Innenminister Reul Ideen. Er regte im ZDF dazu an, sich mit den aktuellen Datenschutz- und Bürgerrechten auseinanderzusetzen. Im Moment ist es zum Beispiel für Kraftwerksbetreiber oft schwierig, bestimmte Bereiche mit Videoanlagen auszustatten. Reul brachte zudem eine eigene Drohnenabwehr für solche Unternehmen ins Spiel. Der Deutsche Umweltpreis geht an die Hamburger Umweltjuristin Roda Verheuen und den Aachener Ingenieur Klaus Vossenkaul. Verheuen wird für ihr Engagement für klare rechtliche Vorgaben zum Klimaschutz geehrt, Vossenkaul für eine neue Membranfiltertechnologie zur Wasserreinigung in Kläranlagen. Das hat die Deutsche Bundesstiftung Umwelt mitgeteilt.
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3: Jetzt beginnt für Frankens Winzer die entscheidende Phase des Jahres. Heute wird die Weinlese 2026 offiziell eröffnet. Obwohl vielerorts bereits die ersten reifen Trauben geerntet werden, fällt der symbolische Startschuss erst am frühen Nachmittag in Iphofen. Mit dabei sind Bundeslandwirtschaftsminister Alois Rainer, Bayerns Landwirtschaftsministerin Michaela Kaniber und die fränkische Weinkönigin. Wohin mit alten Kleidern? Diese Frage stellt sich in der Region immer öfter, denn viele Altkleidercontainer werden abgebaut. Als Gründe nennen die Verantwortlichen schlechte Kleiderqualität und Müll, der neben den Containern abgeladen wird. Betroffen sind sowohl Mainfranken als auch die Region Main-Rhön. In Würzburg entwickelt sich die Situation dagegen positiv. Dort sind die Beschwerden zurückgegangen. Deswegen wurden wieder zusätzliche Altkleidercontainer aufgestellt.
4: Danke Christoph Schmidt für die News um kurz nach 10. 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
4: Und da wird vor allem der Vormittag heute recht freundlich mit viel Sonne und das Ganze mit bis zu 25 Grad in der Spitze. Gegen Nachmittag zieht sich das Ganze aber immer mehr zu und vor allem in der Rhön entstehen dann vereinzelt auch ein paar schwache Schauer.
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4: Und hallo an alle Autofahrer. Das sieht gut aus, ihr kommt aktuell gut durch, aber ihr solltet nicht zu fest aufs Gaspedal drücken, denn es wird wirklich jede Menge geblitzt. Zum einen ein neuer Blitzer hier reingekommen in Schweinfurt in

0: Schubertstraße, aber auch auf der B8 Würzburg Richtung Kitzingen, Blitzensee Höhe Rottendorf. In Würzburg in der Fassbenderstraße und zwischen Markt Stepft und Kitzingen Höhe Hohenfeld steht noch immer der Blitzanhänger.
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0: Und ich wünsche euch einen grandiosen Donnerstag. An Schubertstraße, aber auch auf der B8 Würzburg Richtung Kitzingen, Blitzensee Höhe Rottendorf. In Würzburg in der Fassbenderstraße und zwischen Markt Stepft und Kitzingen Höhe Hohenfeld steht noch immer der Blitzanhänger.
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0: Und ich wünsche euch einen

0: Mit Nico Santos feiern wir den Donnerstag hier beim Heimvorteil. Und da sorgt aktuell ein neues Verbot für ordentlich Kopfschütteln hier in der Region. 180 Kommentare gab es schon auf unseren Insta-Post zu dem Verbot, Lebensmittel in Zeitungspapier einzuwickeln. Obwohl diese EU-Verordnung eigentlich ja schon seit mittlerweile 22 Jahren gilt, hat aber bis jetzt scheinbar keinen interessiert. Bis sich jetzt ein Kunde bei der Stadt Würzburg beschwert hat und jetzt eben gezwungen ist, auf dem Marktplatz die Einhaltung zu kontrollieren. Kadi.
1: Der Grund für die EU-Verordnung, die bereits seit 22 Jahren gilt, aber offenbar bisher keinen gestört hat. Druckfarben und Mineralölbestände könnten aus dem Papier auf die Lebensmittel übergehen, besonders bei feuchtem Salat. Auch Recyclingpapier könne Rückstände enthalten. Die EU-Hygienevorschriften schreiben vor, dass Verpackungen Lebensmittel nicht verunreinigen dürfen. Nachdem es jetzt eine schriftliche Beschwerde wegen Nichteinhalten gab, muss die Stadt dem natürlich nachgehen und hat mehrere Kontrollen durchgeführt und Verwarnungen ausgesprochen. Laut einem der Marktstände ist das Einpacken in Zeitungspapier allerdings nicht nur umweltschonender, sondern hält die Lebensmittel teils auch besser frisch. Die Reaktion bei den Kunden fällt tatsächlich gemischt aus. Viele haben ohnehin schon ihren eigenen Korb oder die eigene Tasche dabei. Einige sind allerdings auch der Ansicht, dass es so schon immer verpackt wurde und sie das Problem nicht richtig sehen.
0: Ja, und jetzt seid ihr gefragt, wie steht ihr zu dieser EU-Verordnung? Lasst gerne eine Meinung da in unserer Gong-App-Umfrage des Tages. Aktuell sagen 50% von euch, die Verordnung sei einfach nur schwachsinnig. Etwa ein Drittel der Gong-Community findet, jeder sollte das einfach für sich selbst entscheiden können. Und nur knapp 15% sagen, richtige Entscheidung, weil es einfach hygienischer ist. In der Europäischen Union sind übrigens knapp 6.500 solcher Verordnungen in Kraft. Ja, aber bitte nicht die Behörden an alle erinnern, sonst warten noch mehr Kontrollen auf uns. Diskutiert gerne mit uns über das Kopfschütteln der Woche, aka dem Verbot, Lebensmittel in Zeitungspapier einzuwickeln.

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1: Warmes Wasser aus Dusche, Waschmaschine oder Spülmaschine könnte künftig ganze Wohnviertel mitheizen. Daran forscht derzeit die THWS in Würzburg und Schweinfurt. Gemeinsam mit den Stadtwerken Stuttgart wird untersucht, wie Wärme aus der Kanalisation gewonnen werden kann, indem dem Abwasser die Wärme entzogen wird. Die Forschenden entwickeln dafür ein digitales Modell, das zeigen soll, wo sich solche Anlagen besonders lohnen. Langfristig könnte Abwasserwärme Städten helfen, ihre Wärmeversorgung klimafreundlicher zu gestalten. Eine Baustelle des Münchner Unternehmens Rode und Schwarz ist in der Nacht mit zwei Brandsätzen beworfen worden. Die Polizei hat in der Nähe zwei Tatverdächtige festgenommen. Ob sie mit der Tat zu tun haben, muss noch geklärt werden. Rode und Schwarz ist unter anderem in den Bereichen Sicherheitstechnik und Kommunikation für Behörden und Militär tätig.
2: Danke Christoph Schmidt für das Update um kurz nach 12:30. Und damit schauen wir mal kurz auf das Wetter. Vor allem am Nachmittag wird es da heute freundlich. Das Ganze war bis zu 25 Grad in der Spitze. Gegen Nachmittag zieht sich das Ganze aber immer mehr zu und wir bekommen auch vereinzelte Schauer, vor allem in der Rhön. Und auf die Straßen schauen wir auch noch. Und da ist ja gefühlt ein Blitzermarathon schon den ganzen Morgen am Laufen. Und gerade haben wir auch drei neue Blitzer dazu bekommen. Zum einen in Würzburg in der Leistenstraße, in Kitzingen in der Glauberstraße und in Schweinfurt in der Franz-Schubert-Straße. Gute Fahrt euch!
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2: Und ich wünsche euch einen wunderschönen Donnerstag.

0: ist Olivia Rodrigo mit Drop Dead am Vize-Freitag hier beim Heimvorteil. Und so langsam aber sicher geht's auf die Zielgerade. Und zwar Richtung Wochenende, das ja gleichzeitig auch das vorletzte Ferienwochenende ist. Für alle, die da noch auf der Suche nach Abenteuern sind, ab heute gastiert wieder ein Zirkus in der Region. Und zwar der Zirkus Arena in Mährichstadt. Kadi.
1: Ja, den Zirkus gibt es schon seit etwa 30 Jahren. Und falls ihr euch jetzt denkt, der Name kommt mir irgendwie bekannt vor. Erst letztes Jahr wurde der Dokumentarfilm Zirkuskind veröffentlicht. In der Hauptrolle der Hundedresseur Santino aus dem Zirkus Arena. Der Film hat sogar den Bayerischen Filmpreis gewonnen und wurde lobend bei der Berlinale hervorgehoben. Beim Programm erwarten euch unter anderem jede Menge Akrobatik, Jongleure, Clowns und eine Trampolinshow. Außerdem reist der Zirkus nicht nur mit jeder Menge Gepäck, sondern auch mit Tieren. Kamele, verschiedene Rinderarten, Esel, Pferde, Shetlandponys und Hunde. Platz finden die Tiere in einem 40 Meter langen separaten Tierzelt. Zwischen den Shows könnt ihr diese auch in ihrem Gehege besuchen.
0: Ja, bis Sonntag gibt's wieder Zirkusspaß in Mährichstadt mit dem Zirkus Arena. Ansonsten könnt ihr aber auch einfach euren eigenen Zirkus veranstalten mit unserem Gong Ferienvorteil. Nachdem wir euch gestern da ja schon in den Escape Room in Würzburg eingeladen haben, folgt heute der Kletterwald in Schweinfurt. Alina.
2: Im Kletterwald Schweinfurt findet ihr Parcours für echte Kletterprofis, aber natürlich auch für die Anfänger unter euch. In einer Höhe von bis zu 14 Metern könnt ihr euch wie Tarzan durch die Bäume schwingen und herausfordernde Hindernisse überwinden. Eine gemeinsame Kletterpartie kann euren Teamgeist stärken und jeder kann hier lernen, über sich hinauszuwachsen.
0: Und im Lostopf landet ihr auch ganz easy. Schickt uns einfach den Hashtag Ferienvorteil und beantwortet unsere heutige Schätzfrage. Die lautet, wie lange ist die Kletterstrecke im Kletterpark Schweinfurt? Jetzt mitmachen mit dem Hashtag Ferienvorteil und mit etwas

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1: Ich bin Moritz Einzel. Auszubildende mit Tarifvertrag verdienen deutlich mehr. Das zeigt eine Studie der Hans-Böckler-Stiftung. Im ersten Lehrjahr liegt die Vergütung in 20 untersuchten Branchen rund 440 Euro über dem gesetzlichen Mindestlohn für Azubis. Im vierten Jahr bekommen Tarif-Azubis im Schnitt gut 1.450 Euro pro Monat. In München sind in der Nacht zwei Brandsätze auf die Baustelle eines Unternehmens geworfen worden, das im Bereich Sicherheitstechnik für Behörden und das Militär tätig ist. Es handelt sich um Rode und Schwarz. Sebastian Will berichtet.
2: Ein Zeuge hatte gegen Mitternacht die Polizei alarmiert, weil aus einem Auto Brandsätze geworfen worden sind. Einer davon hat im Bereich von Baucontainern gezündet. Einen weiteren haben Spezialkräfte unschädlich gemacht. Wenig später wurden in der Nähe eine 28-jährige Frau und ein 38-jähriger Mann aus Bulgarien festgenommen.
1: Jedes fünfte Kind erlebt

0: offenbar sexuellen Missbrauch im Internet. Das zeigt eine weltweite UNICEF-Studie. Mehr als 15 Millionen Kinder und Jugendliche zwischen 12 und 17 Jahren sind demnach innerhalb eines Jahres ungewollt sexuellen Inhalten ausgesetzt gewesen, etwa durch Bilder. Deutschland gehörte nicht zu den untersuchten Ländern. Außenminister Wadefuhl bedauert die angekündigte Schließung der Goethe-Institute in Russland. Moskau reagiert damit auf deutsche Sanktionen. Deutschland macht Russland für einen geplanten Drohnenanschlag auf den Flughafen Halle-Leipzig verantwortlich. Das Goethe-Institut leiste laut Wadefuhl wichtige Kulturarbeit zwischen beiden Ländern. Überraschung bei den US Open. Bei dem Tennis-Grand-Slam-Turnier hat sich die deutsche Tatjana Maria gegen die Lettin Jelena Ostapenko durchgesetzt. Die 39-Jährige steht damit in Runde 2. Ausgeschieden in Runde 1 ist dagegen Daniel Altmaier. Einer der Favoriten auf den Sieg des Turniers ist Deutschlands bester Tennisspieler Alexander Zverev. Er ist heute gefordert.
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2: Rund 80.000 Besucher haben am vergangenen Wochenende das Stadtfest in Schweinfurt besucht. Würzburg wiederum feiert sein Stadtfest in 2 Wochen. Heute Vormittag stellen die Organisatoren des Stadtmarketing Würzburg macht Spaß das Programm für die 2 Tage Stadtfest vor. Über 100 Stände soll es dabei in der Stadt geben, außerdem wie immer mehrere Showbühnen. Granatenfund bei Westheim im Kreis Bad Kissingen. Gestern Nachmittag musste die Kreisstraße 12 zwischen Westheim und Hammelburg vorübergehend gesperrt werden. Bei Arbeiten war eine Phosphorgranate entdeckt worden. Rund um den Fundort richtete die Polizei einen 100 Meter Sperrbereich ein. Ein Spezialkommando konnte die Munition noch am Nachmittag unschädlich machen. Gegen 17.45 Uhr war die Straße dann wieder frei. Für die Bevölkerung bestand keine Gefahr.
3: Danke, Christoph Schmidt, für die News um kurz nach 11. 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
3: Und es wird heute vor allem am Vormittag sehr freundlich mit viel Sonne und es bei ganzen 25 Grad in der Spitze. Gegen Nachmittag könnte es dann aber ein bisschen ungemütlicher werden. Da bekommen wir immer mehr Wolken am Himmel und auch den ein oder anderen Schauer hier in der Region.
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3: Und hallo an alle Autofahrer. Gute Nachrichten für euch. Ihr kommt aktuell gut durch, aber wir haben nach wie vor einige Blitzer in der Stadt. Zum einen in Kitzingen in der Glauberstraße, in Würzburg in der Leistenstraße stadteinwärts, in Schweinfurt direkt 2 Blitzer, zum einen in der Franz-Schubert-Straße und auch am Kennedy-Ring. Da ist der Blitzeranhänger vom Bunkermuseum hingezogen. Gute Fahrt euch.
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3: Hallöchen!

0: Inside My Soul hier bei eurem Heimvorteil, an dem wir euch auch heute sagen, was abgeht in eurer Heimat. Und da werden heute tatsächlich gleich zwei Spitzenpolitiker erwartet. Zum einen unser Bundesagrarminister und auch der bayerische Landwirtschaftsminister kommen heute nach Iphofen zum offiziellen Startschuss der Weinlese. Und wie wichtig die bzw. der Frankenwein für unsere Wirtschaft ist, zeigen auch die Zahlen aus dem letzten Jahr. Da haben nämlich die 3.400 Winzer mehr als 53 Millionen Boxbeutel abgefüllt oder eben auch Bierflaschen. Ja, kein Scherz, Maximal Haas aus Leinach füllt nämlich schon seit ein paar Jahren seinen Wein in Bierflaschen um und das tatsächlich aus Recyclinggründen.
1: Weil die Mehrwegflasche in meinem Weingut bis zu 85% CO2-Einsparung ermöglicht. Wir können diese Flasche 50 Jahre lang nutzen, 50 Jahrgänge einfüllen und in meiner Lebenszeit wird es damit hoffentlich keinen Glasabfall mehr geben.
0: Ja, ziemlich geniale Idee von Maximilian Haas vom Weingut Chapeau in Leinach. Die Idee hatte er übrigens, nachdem er in seinem Physikstudium darauf aufmerksam wurde und gehört jetzt tatsächlich auch zu den klimaschonendsten Weingütern Frankens. Seine Bierflaschen kann man nämlich einfach wiederverwenden. Aber wie schmeckt Wein aus Bierflaschen eigentlich? Und wie wären wohl die Reaktionen eurer Kumpels, wenn ihr einfach mit einer Bierflasche vor ihnen Wein trinkt? Ihr könnt es jetzt ausprobieren. Sagt uns einfach einen guten Grund, warum ihr mal wieder mit Frankenwein anstoßen müsst. Und unter den besten Gründen verlosen wir heute zum Start der Weinlese 6 Weiß- und 6 Rotweine in Bierflaschen vom Weingut Chapeau in Leinach. Und wo wir schon bei Wein, den ersten Wein der Saison sind, der erste Federweiser, den gibt es übrigens schon am Samstag vom Weingut Fesel auf dem Rathausplatz in Heidingsfeld.

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1: Ich bin Christoph Schmidt. Die unterfränkische Polizei hat das Thema Verkehrssicherheit schon das ganze Jahr über auf dem Zettel. Zu verschiedensten Themen gab es bereits Schwerpunktkontrollen. Am Dienstag war die B19 bei Heidingsfeld an der Reihe. Zwischen 12 und 13 Uhr wurde eine Stunde lang gezielt das Tempo überwacht. 9 Autofahrer waren zu schnell. Teuer wird es vor allem für einen Motorradfahrer, der bei erlaubten 70 bergauf mit 120 gemessen wurde. Die Folge: 1 Monat Fahrverbot und knapp 500 Euro Geldbuße. Eine Baustelle des Münchner Unternehmens Rode und Schwarz ist in der Nacht mit 2 Brandsätzen beworfen worden. Die Polizei hat in der Nähe 2 Tatverdächtige festgenommen. Ob sie mit der Tat zu tun haben, muss noch geklärt werden. Rode und Schwarz ist unter anderem in den Bereichen Sicherheitstechnik und Kommunikation für Behörden und Militär tätig.
2: Danke, Christoph Schmidt. Und damit der Blick aufs Wetter, wo wir aktuell noch viel, viel Sonne tanken dürfen. Vor allem gegen Mittag wird es jetzt noch freundlich mit bis zu 25 Grad. Und gegen Nachmittag zieht sich das Ganze zu, bis es dann auch zu einzelnen Schauern, vor allem in der Rhön, kommt. Außerdem schauen wir auch noch kurz auf die Straßen. Da haben wir 2 neue Blitzer für euch reinbekommen. Zum einen in Höchberg, Höhe des Waldspielplatzes, Achtung 30er-Zone. Und auch nochmal auf der B286 Schweinfurt Richtung Gerolzhofen. Da blitzen sie Höhe der Ausfahrt unter Spießheim.
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2: Hallöchen.
4: Ja.

0: geschossen die Beats für den Vize-Freitag hier beim Heimvorteil, an dem jetzt so nach und nach immer mehr Wolken über unsere Region ziehen. Und am Nachmittag, ja, dann erwarten wir auch Regen bei nur noch 21 Grad. Pünktlich zum Wochenende ändert sich das Ganze aber schon ab morgen wieder. Da bekommen wir dann schon wieder bis zu 8 Sonnenstunden und 28 Grad. Und auch Samstag und Sonntag können sich sehen lassen. Gongwetter-Experte Kai Zorn.
1: Das Wochenende wird ganz angenehm werden für die meisten. Der Samstag startet mit letzten Schauern und Gewitterresten. Ansonsten scheint häufig die Sonne. Das Ganze dann bei Temperaturen am Samstag und Sonntag von um die 25 Grad. Maximal 25 Grad gibt es heute mit Sonne und immer mehr Wolken, dazu Wind und später einzelnen Schauern. Und der wärmste Tag der Woche, das wird der morgige Freitag sein, mit Sonnenschein, Wind und nahe 30 Grad.
0: Also vielleicht am Wochenende nochmal den Freibadbesuch abstatten, vor allem weil die Freibadsaison ja auch schon in den Endzügen ist. Volkach schließt beispielsweise schon morgen ihre Türen. Aber keine Sorge, in den großen Freibädern wie beispielsweise das Silvaner in Schweinfurt oder das Dalle in Würzburg ist noch nicht Saisonende, die haben beide noch bis Ende der Sommerferien für euch geöffnet.

0: mit diesem Song verabschiede ich mich heute von euch. Mein Name ist Kiara Köhnlein und ihr wart wie immer the cherry on top für mich. Und jetzt ganz viel Spaß mit Kollege Alex Mader.
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1: Ich bin Moritz Einzel. Das IFO-Institut hat seine Konjunkturprognose für die Aussichten der deutschen Wirtschaft überraschend stark erhöht. Die Ökonomen erwarten nun für dieses Jahr ein Wachstum des Bruttoinlandsprodukts von 1,4%, 0,6 Prozentpunkte mehr als bisher. Lichtblicke zeigten sich vor allem in der krisengeplagten Industrie, hieß es. Das sogenannte Rauschtrinken ist bei jungen Männern weiterhin angesagt. Fast die Hälfte von ihnen neigt zumindest zeitweise zu exzessiven

0: im Alkoholkonsum. Das zeigt eine repräsentative Befragung im Auftrag des Bundesinstituts für öffentliche Gesundheit. Demnach haben sich 2025 knapp 46% der Männer zwischen 18 und 25 Jahren mal einen Rausch angetrunken. In der Nacht ist die Baustelle eines Münchner Technologieunternehmens angegriffen worden. Es wurden Brandsätze geworfen. Betroffen ist die Firma Rode und Schwarz, die unter anderem in den Bereichen Sicherheitstechnik und Kommunikation für Behörden und das Militär tätig ist. Eine 28-jährige Frau und ein 38-jähriger Mann aus Bulgarien wurden als Verdächtige festgenommen. Nach dem Fund einer Sprengstoffdrohne auf dem Flughafen Leipzig-Halle hat die Bundesregierung Sanktionen angekündigt. Als Reaktion darauf schließt Russland das Goethe-Institut in Moskau sowie weitere Standorte. Das kündigte Außenminister Lavrov an. Aus Moskau Ulf Mauder.
1: Die Schließung des Goethe-Instituts ist nur eine der von Russland angedrohten Gegenreaktionen auf Deutschlands Sanktionen. Es folgen weitere Schritte. Die Führung hier in Russland bestreitet weiter, etwas mit dem Drohnenfund auf dem Flughafen Leipzig-Halle zu tun zu haben. Es gebe keine Beweise, sagte Kreml-Sprecher Peskow. Er war vielmehr Bundeskanzler Merz vor, mit antirussischer Politik punkten zu wollen.
0: Vor der Eröffnung der Technikmesse IFA in Berlin morgen stehen heute auf dem Messegelände die letzten Handgriffe an. Einige Trends wurden schon bekannt, so gibt es etwa Backöfen mit Gesichtserkennung, Geschirrspüler wurden mit Kameras ausgerüstet und es gibt zahlreiche Haushaltsroboter, die die Hausarbeit vereinfachen sollen.
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3: Jetzt beginnt für Frankens Winzer die entscheidende Phase des Jahres. Heute wird die Weinlese 2026 offiziell eröffnet. Obwohl vielerorts bereits die ersten reifen Trauben geerntet werden, fällt der symbolische Startschuss erst am frühen Nachmittag in Iphofen. Mit dabei sind Bundeslandwirtschaftsminister Alois Rainer, Bayerns Landwirtschaftsministerin Michaela Kaniber und die fränkische Weinkönigin. Wohin mit alten Kleidern? Diese Frage stellt sich in der Region immer öfter, denn viele Altkleidercontainer werden abgebaut. Als Gründe nennen die Verantwortlichen schlechte Kleiderqualität und Müll, der neben den Containern abgeladen wird. Betroffen sind sowohl Mainfranken als auch die Region Main-Rhön. In Würzburg entwickelt sich die Situation dagegen positiv. Dort sind die Beschwerden zurückgegangen. Deswegen wurden wieder zusätzliche Altkleidercontainer aufgestellt.
4: Soweit die Nachrichten. Dankeschön, Christoph Schmidt. 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
4: Ja, knapp 23 Grad bis zu 25 Grad kann es heute geben. Es gibt dann örtlich auch hier und da ein bisschen Regen. Ein böiger Westwind ist unterwegs. Heute Nacht unterschiedlich, anfangs auch dicht bewölkt bei 17 bis 14 Grad. Morgen wird es sonnig und sehr windig bei 27 bis 30 Grad. Nochmal ein bisschen Hochsommer. Am Samstag sind ein paar Schauer und einzelne Gewitter unterwegs. Ansonsten scheint am Wochenende weiterhin die Sonne.
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4: Das Ganze um 4:04. Servus auf die Straßen. Wir haben aktuell die A70 Bamberg Richtung Schweinfurt-Wenneck. Dreieck Schweinfurt-Wenneck, Überleitung zur A7 Richtung Würzburg. Hier Unfallaufnahme, der Standstreifen blockiert und jede Menge Blitzer. B8 Würzburg Richtung Kitzingen, kurz vor der Ausfahrt Rottendorf. B286 Schweinfurt Richtung Geroldshofen, Höhe Ausfahrt unter Spießheim. Dann haben wir sie gesehen in Würzburg-Leistenstraße. Höchberg, Höhewald, Spielplatz, Kitzingen, Glauberstraße und auch die Blitzanhänger Schweinfurt, JFK-Ring und auch zwischen Max Steft und Kitzingen, Höhe Hohenfeld. Nicht so schnell.
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4: Einen wunderschönen Donnerstagmittag.

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Hier ist euer Heimvorteil mit Kitsch Creek, Boomgarten und Shirin David und gut genug. Heute am 3. September, übrigens auch Tag des Wolkenkratzers, wird begangen sozusagen, weil er Louis Sullivan, der am 3. September geboren wurde, als einer der Väter der modernen Wolkenkratzer gilt. Das höchste Gebäude der Welt. Na, wisst ihr es? Richtig, der Burj Khalifa in Dubai. Mit 828 Metern hat 163 Stockwerke. Weltweit gibt es übrigens 5800 Gebete, die über 150 Meter hoch sind, also sozusagen die Schwelle für einen Wolkenkratzer haben. Und davon liegen aber die meisten tatsächlich in China mit 3400 Gebäuden und damit deutlich vor den USA. Als erster moderner Wolkenkratzer gilt übrigens das Home Insurance Building in Chicago von 1885. Hat zwar nur 10 Stockwerke gehabt, aber hat den Bau an sich revolutioniert durch seine Stahlskelett. Übrigens, die Frage, was glaubt ihr denn? Was ist das höchste Gebäude in der Region überhaupt? Ich sag's euch. Und zwar das blaue Hochhaus, das SKF Wohnhochhaus in Schweinfurt mit 73 Metern, 25 Geschosse hat das Ganze. In Würzburg das höchste Gebäude übrigens, nicht der Hotelturm, sondern das Haus Lindleinsmühle mit 67 Metern und 19 Stockwerken. In diesem Sinne einen hohen Donnerstagmittag hier beim Sender mit Heimvorteil. Hier geht's jetzt hoch hinaus mit Loy und ihren roten Augen. Hier ist Red Eyes.

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2: 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Jetzt beginnt für Frankenzwinzer die entscheidende Phase des Jahres. Heute wird die Weinlese 2026 offiziell eröffnet. Obwohl vielerorts bereits die ersten reifen Trauben geerntet werden, fällt der symbolische Startschuss erst jetzt in Ebhofen. Mit dabei sind Bundeslandwirtschaftsminister Alois Rainer, Bayerns Landwirtschaftsministerin Michaela Kaniber und die fränkische Weinkönigin. Für die rund 2900 Winzerfamilien beginnen damit die wichtigsten Wochen des Jahres. Das warme Wasser aus Dusche, Waschmaschine oder Spülmaschine könnte künftig ganze Wohnviertel mitheizen. Daran forscht aktuell die THWS in Würzburg und Schweinfurt. Gemeinsam mit den Stadtwerken Stuttgart wird untersucht, wie Wärme aus der Kanalisation gewonnen werden kann. Die Forschenden entwickeln damit ein digitales Modell, das zeigen soll, wo sich solche Anlagen besonders lohnen. Langfristig könnte Abwasser Städten helfen, ihre Wärmeversorgung klimafreundlicher zu gestalten. Immer wieder wird gewarnt. Immer wieder sind die Betrüger trotzdem erfolgreich. In den letzten Tagen sind Senioren in Würzburg und Bad Kissingen auf Telefontrickbetrüger reingefallen und haben über 50.000 Euro verloren. Die Unbekannten überzeugten ihre Opfer am Telefon mit erfundenen Geschichten von Einbrüchen und betrügerischen Abbuchungen. So konnten die Betrüger Schmuck, Bargeld und Bankkarten abholen. Die Kripo ermittelt und sucht Zeugen. Außerdem wird geraten, bei solchen Anrufen sofort auflegen und die Polizei informieren.

0: Auszubildende mit Tarifvertrag verdienen deutlich mehr. Das zeigt eine Studie der Hans-Böckler-Stiftung. Im ersten Lehrjahr liegt die Vergütung in 20 untersuchten Branchen rund 440 Euro über dem gesetzlichen Mindestlohn für Azubis. Im vierten Jahr bekommen Tarif-Azubis im Schnitt gut 1.450 Euro pro Monat.
1: Das waren die Nachrichten. Dankeschön, Shari Goller. Alles weitere für euch zum Nachlesen. 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
1: 23 Grad, sehr mild, bis zu 25 Grad kann es örtlich geben. Hier und da kann es vor allem im nördlichen Sendegebiet hier auch ein bisschen Regen geben. Dazu ein böiger Wind. 17 bis 14 Grad gibt es heute Nacht. Dazu ist es unterschiedlich bewölkt. Morgen wird es dafür sonnig, aber windig bei 27 bis 30 Grad. Auch das Wochenende ist sehr sonnig, aber die Temperaturen gehen ein Ticken zurück.
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1: Das Ganze um 13:30. Servus auf die Straßen. Vorsicht auf der A70 Schweinfurt-Benneck Richtung Bamberg. Zwischen Knetzgau und Eltmann hier Gegenstände auf der Fahrbahn. Das Ganze im Tunnel. Und nicht zu schnell fahren. Jede Menge Blitzer. B8 Würzburg Richtung Kitzingen, kurz vor der Ausfahrt Rottendorf. B286 Schweinfurt Richtung Geroldshofen. Höhe Ausfahrt unter Spießheim. Würzburg-Leistenstraße. Höchberg-Höhe Waldspielplatz. Kitzingen-Glauberstraße. Und zwei Blitzer-Anhänger haben wir. Schweinfurt-John F. Kennedy Ring auf Höhe des Volksfestplatzes. Und zwischen Marktstift und Kitzingen Höhe Hohenfeld. Nicht zu schnell fahren.
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1: Und ich wünsche euch einen schönen Donnerstagmittag.

0: einer eurer meistgesuchten Tracks für eure Mittagspause an diesem Donnerstag. Wir haben ja den 3. September schon. August ist vorbei. Jetzt kommen viele natürlich wieder auf die Arbeit zurück. Der Arbeitsalltag ist da. Ich hoffe, ihr wart irgendwie unterwegs, habt was mitnehmen können. Erholsame Urlaubsgefühle, vielleicht noch was anderes. Wir haben uns mal umgehört. Was habt ihr denn aus dem Urlaub mit nach Hause genommen?
1: Ich nehme vor allem einfach die Momente der Erholung mit. Dass nichts außenrum ist, außer schöne Berge, schönes Wasser, gutes Essen.
2: Im besten Fall als Sommerbräune.
3: Ich würde immer in den Supermarkt gehen und dann irgendwelche coolen Snacks mitnehmen von dem jeweiligen Land.
4: Also ich nehme tatsächlich meistens Postkarte mit. Einfach irgendeine, die mir gut gefällt und die erinnert mich dann daran.
5: Ich nehme immer so einen Magnet. Wir haben so eine Tafel in der Küche. Und da hängen schon locker so 30, 40 Magneten drauf.
6: Die Kinder sammeln ja immer gern ein paar Steine oder so. Und sowas nehmen wir dann immer gern mit heim und legen es dann bei uns in den Garten. Ja, da fühlt man sich dann direkt wieder zurückversetzt an die schöne Zeit, ja.
7: Ein Duschgel mitnehmen, was man schon im Urlaub verwendet und dann zu Hause wieder verwenden. Dann hat man immer ein bisschen Urlaub in der Dusche.
0: Also ich muss wirklich sagen, ich würde gern ein bisschen mehr Bräune mitbringen. Aber das ist mit meiner Haut ein bisschen schwierig. Aber so ein bisschen Magnet, das haben wir auch gefühlt immer mit im Gepäck mit dabei. Hier ist euer Heimvorteil. Schönen Donnerstag.

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1: Ich bin Moritz Einzel. Immer mehr Menschen hierzulande entscheiden sich für ein Elektroauto. Im August sind fast 69.000 reine Elektroautos neu zugelassen worden. Gut 75% mehr als im Vorjahresmonat, teilte das Kraftfahrtbundesamt mit. Damit macht der Anteil der E-Autos fast ein Drittel aller Neuzulassungen aus. Als Gründe gelten die E-Auto-Prämie des Bundes und die hohen Spritpreise, die viele zum Umstieg bewegen. Nach dem Wiederaufflammen des Iran-Kriegs hat der Preis für Superbenzin der Sorte E10 einen Höchststand erreicht. Der Preis für einen Liter stieg gestern im bundesweiten Tagesdurchschnitt auf 2,21 Euro und übertraf damit den bisherigen Rekord aus dem März 2022, wie der ADAC mitteilte. Inflationsbereinigt waren die Spritpreise allerdings im Jahr 2012 höher als derzeit. Das IFO-Institut erwartet für dieses Jahr ein Wachstum von 1,4% in Deutschland. Damit haben die Konjunkturforscher ihre Prognose deutlich erhöht. Auch für das kommende Jahr ist das Institut optimistischer. Janina Singer berichtet.
2: Für 2027 erwarten die Konjunkturforscher ein Wachstum von 1,2%, für 2028 von 0,8%. Der Grund für den Optimismus laut IFO-Institut: deutliche Impulse aus dem Ausland und die Mehrausgaben für Infrastruktur, Klima und Verteidigung.
1: Fast jeder zweite junge Mann in Deutschland trinkt sich regelmäßig einen Rausch an. Das zeigt eine Befragung

0: Auftrag des Bundesinstituts für öffentliche Gesundheit. Fast 46% der 18- bis 25-jährigen Männer haben im vergangenen Jahr exzessiv Alkohol getrunken. Bei jungen Frauen waren es 26%, weniger als noch 2023.
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2: Der Rossmarkt in Schweinfurt könnte bald zur digitalen Mobilitätsdrehscheibe werden. Dort stehen seit kurzem neue Check-in-Geräte für Busfahrgäste. Mit ihnen soll das Ein- und Auschecken künftig direkt an der Haltestelle möglich sein. Laut der Stadtwerke werden die Geräte derzeit noch getestet. Ein Starttermin steht noch nicht fest. Zusätzlich wird ein Automat geprüft, an dem Prepaid-Karten künftig ausgegeben und aufgeladen werden können. Verkehrssicherheit wird bei der unterfränkischen Polizei großgeschrieben. Immer wieder gibt es verschiedene Schwerpunktkontrollen. Am Dienstag ging es um Geschwindigkeit. Auf der B19 bei Heidingsfeld wurde eine Stunde lang geblitzt. 9 Autos waren zu schnell. Teuer wird es für einen Motorradfahrer, der war bei 70 mit 120 unterwegs. Außerdem gibt es doppelt Ärger für einen 60-Jährigen, der war nämlich zu schnell und hatte keinen Führerschein.
3: Dankeschön, Shari Goller, für diese Nachrichten. 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
3: 23 Grad haben wir vereinzelt im nördlichen Sendegebiet. Ein bisschen Regen heute Nacht, 17 bis 14 Grad. Dazu ist es unterschiedlich bewölkt. Morgen warm bei bis zu 30 Grad. Es wird aber sehr, sehr windig. Das Wochenende ist sehr freundlich. Mit viel Sonne. Die Temperaturen gehen aber einen Ticken zurück.
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3: Das Ganze um 3:03. Servus auf die Straßen. Vorsicht auf der A70 Schweinfurt-Wenneck Richtung Bamberg zwischen Goxheim und Schonungen. Hier Gegenstände auf der Fahrbahn, defekte LKW, der Standstreifen blockiert. Und die Blitzer. Berchtwitzburg-Kitzingen, kurz vor der Ausfahrt Rottendorf. B286 Schweinfurt Richtung Geroldshofen, Höhe Ausfahrt unter Spießheim, Höchberg, Höhe Waldspielplatz oder auch Kitzingen in der Glauberstraße. Nicht zu schnell fahren.
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3: Und ich wünsche euch einen wunderschönen Donnerstagmittag.

0: für euch heißen, ab ins Zirkuszelt mit der ganzen Family. Der Zirkus Arena feiert heute nämlich Premiere in Mellrichstadt. Bedeutet für euch, von heute bis Sonntag könnt ihr da Akrobatik, Tiershows mit Eseln, Kamelen und Hunden, aber auch Clownerie und sogar eine Trampolinshow bestaunen. Ansonsten wird heute am Vize-Freitag natürlich aber auch schon mal das Wochenende so ein bisschen vorgefeiert. In Untermerzbach wird zum Beispiel schon ab heute die Merzbacher Kerwa gefeiert. Hier gibt's Live-Musik, Food und Drinks und das direkt auf dem Sportplatz. Und beim Alten Eicham in Schweinfurt, da wird heute Salsa-Tanzabend gefeiert. Der Donnerstagabend mit Salsa- und Bachata-Party und wer will, auch dem ein oder anderen Workshop. Gefeiert wird ab 20 Uhr.
1: Dankeschön, Chiara. Natürlich alles auch zum Nachlesen auf radiogong.com oder auch über die Gong-App. Und jetzt für euch Film-Soundtrack, passend zu den Kinotipps. Hier ist für euch Taylor Swift.

0: One Republic und ihre neue Nummer Pay the Toll hier bei eurem Sender mit Heimvorteil für einen schönen Donnerstag, an dem es noch einiges zu erleben geht. Das weiß meine Kollegin Chiara.
1: Ja, ab heute könnt

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1: 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Wohin mit alten Kleidern? Diese Frage stellt sich in der Region immer häufiger, denn viele Altkleidercontainer werden abgebaut. Als Gründe nennen die Verantwortlichen schlechte Kleiderqualität und Müll, der neben den Containern abgeladen wird. Betroffen sind dabei viele Orte in Mainfranken und in der Region Main-Rhön. In Würzburg entwickelt sich die Situation dagegen positiv. Dort sind die Beschwerden nämlich zurückgegangen. Deshalb wurden auch wieder zusätzliche Kleidercontainer aufgestellt. Das IFO-Institut hat seine Konjunkturprognose für die Aussichten der deutschen Wirtschaft überraschend stark erhöht. Die Ökonomen erwarten nun für dieses Jahr ein Wachstum des Bruttoinlandsprodukts von 1,4%, 0,6 Prozentpunkte mehr als bisher. Lichtblicke zeigten sich vor allem in der krisengeplagten Industrie, heißt es.
2: Dankeschön, Schari Golle. Wir schauen aufs Wetter. Bis zu 25 Grad vereinzelt kann es dann auch jetzt in den kommenden Minuten, vor allem im nördlichen Sendegebiet, ein bisschen Regen geben. Ansonsten der Blick auf die Straßen und dort haben wir aktuell vor allem keine größeren Probleme, aber Blitzer. B8 Würzburg Richtung Kitzingen, kurz vor der Ausfahrt nach Rottendorf. B286 Schweinfurt Richtung Geroldshofen, Höhe Ausfahrt unter Spießheim, Höchberg, Höhe Waldspielplatz, Kitzingen, Glauberstraße und zwei Blitzanhänger sogar. Und zwar in Schweinfurt JFK Ring auf Höhe des Volksfestplatzes und zwischen Markt Steft und Kitzingen Höhe Hohenfeld. Gute Fahrt zusammen.
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Ja, so ein Heimvorteil am Donnerstagmittag und beim Blick aufs Tanken wird dem einen oder anderen ganz übel. Und das liegt jetzt nicht vielleicht am Essen, das ihr heute Mittag zu euch genommen habt. Denn nach dem Wiederauflauf

des Irankriegs hat der Preis für Superbenzin der Sorte E10 einen Höchststand erreicht. Der Preis für einen Liter ist gestern im bundesweiten Tagesdurchschnitt auf 2,215 Euro gestiegen und hat damit den bisherigen Rekord von 2,23 Euro aus dem März 2022 überholt, wie der ADAC heute mitgeteilt hat. Für Autofahrer wird der Tankstand damit richtig teuer. Eine 50-Liter-Füllung E10 kostet beim aktuellen Durchschnittspreis 110,75 Euro. Allerdings ist das in An- und Abführung nur ein nomineller Rekord, denn inflationsbereinigt war Benzin in der Vergangenheit bereits teurer, so zum Beispiel im Jahr 2012. Macht uns natürlich jetzt nicht das Ganze irgendwie günstiger. Jetzt am Mittag wurden ja die Preise wieder erhöht und ich sehe da im gesamten Sendegebiet keine Tankstelle, die E10 derzeit bei unter 2,25 Euro hat. Das ist also schon sehr, sehr teuer. Wir haben vorhin ein Bild auch von Julian aus Unterpleichwil direkt von der B19 bekommen. Da lag der E10-Preis bei 2,37 Euro und Diesel sogar bei 2,48 Euro. Also überlegt euch wirklich gut, ob und wann ihr welche Fahrt wirklich machen wollt. Wohl dem, der ein E-Auto hat, und es werden ja auch immer mehr. Im ersten Halbjahr 2026 war in Deutschland rund jeder vierte Neuwagen ein reines Elektroauto. Halten wir euch natürlich auf dem Laufenden und ansonsten am besten erst morgen tanken. Vormittags, bevor die Preise wieder angehoben werden.

0: Hier ist euer Heimvorteil mit Nick Tumilka und What If hier am Donnerstagmittag. Und falls ihr unterwegs seid in Richtung Wertheim auf dem Hasselberg, ist halt kurz vor 12 eine Photovoltaikanlage am Brennen und der Rauch steigt über den Berg. Polizei und Feuerwehr sind natürlich da vor Ort und halten das Ganze da im Blick und löschen das Ganze auch. Wir halten euch da auf dem Laufenden, aber das ist wie gesagt von Weitem zu sehen. Aber macht euch derzeit keine Sorgen, bislang sind keine weiteren Infos für uns bekannt.
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1: Ich bin Moritz Einzel. Das IFO-Institut hat seine Konjunkturprognose für die Aussichten der deutschen Wirtschaft überraschend stark erhöht. Die Ökonomen erwarten nun für dieses Jahr ein Wachstum des Bruttoinlandsprodukts von 1,4%, 0,6 Prozentpunkte mehr als bisher. Lichtblicke zeigten sich vor allem in der krisengeplagten Industrie, hieß es. Kehrseite der Medaille ist ein rascher Anstieg der Staatsverschuldung. Nach einem mutmaßlichen Brandanschlag in München ermittelt das Landeskriminalamt. Die Attacke mit Brandsätzen auf eine Baustelle vor der Zentrale des Rüstungs- und Technologiekonzerns Rohde & Schwarz könnte politisch motiviert gewesen sein. Bayerns Innenminister Herrmann.
2: Insgesamt zeigt dieses Ereignis, dass wir, wie schon an anderen Orten in Deutschland in den letzten Tagen, nun ein verstärktes Risiko von Anschlägen haben auf unsere eigene Infrastruktur, aber eben auch ganz offensichtlich im Zusammenhang mit Rüstungsunternehmen in unserem Land.
1: In der Nacht waren aus einem Auto heraus Brandsätze geworfen worden. Zwei Verdächtige aus Bulgarien wurden festgenommen. Außenminister Wadefuhl bedauert die angekündigte Schließung der Goethe-Institute in Russland. Moskau reagiert damit auf deutsche Sanktionen. Deutschland macht Russland für einen geplanten Drohnenanschlag auf den Flughafen Halle-Leipzig verantwortlich. Das Goethe-Institut leistet laut Wadefuhl wichtige Kulturarbeit zwischen beiden Ländern. Jedes fünfte Kind erlebt offenbar sexuellen Missbrauch im Internet. Das zeigt eine weltweite UNICEF-Studie. Mehr als 15 Millionen Kinder und Jugendliche zwischen 12 und 17 Jahren sind demnach innerhalb eines Jahres ungewollt sexuellen Inhalten ausgesetzt gewesen, etwa durch Bilder. Deutschland gehörte nicht zu den untersuchten Ländern.
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3: Offizieller Start für die Weinlese in Franken. In Iphofen sind symbolisch die ersten

0: Trauben geerntet worden. Mit dabei waren Bundeslandwirtschaftsminister Alois Rainer, Bayerns Landwirtschaftsministerin Michaela Kanniber und die fränkische Weinkönigin. Außerdem war es auch die erste Weinleseeröffnung für die neue Präsidentin des Fränkischen Weinbauverbands, Barbara Becker. Jedes Jahr entstehen in der Region über 50 Millionen Boxbeutelflaschen. Granatenfund im Landkreis Bad Kissingen. Bei Westheim ist gestern Nachmittag eine Phosphorgranate entdeckt worden. Die Polizei sperrte den Bereich vorsorglich ab. Auch die Kreisstraße 12 war betroffen. Noch am Nachmittag wurde die Munition dann aber entschärft. Laut Polizei bestand für die Bevölkerung keine Gefahr.
1: Das waren die Nachrichten. Dankeschön, Shari Goller. 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
1: Ja, von Fulda zieht jetzt da gerade ein Regengebiet so im nordöstlichen Sendegebiet durch. Ansonsten ist es relativ mild bei 25 Grad. Hier und da ein böiger Westwind unterwegs. Heute Nacht unterschiedlich bewölkt bei 17 bis 14 Grad. Morgen wird es warm bei bis zu 30 Grad, aber auch sehr windig. Samstag sind hier und da ein paar Schauer unterwegs, aber ansonsten scheint am Wochenende die Sonne. Die Temperaturen gehen einen Ticken zurück.
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1: Das Ganze um 4 nach 2. Servus auf die Straßen. Keine größeren Probleme, aber jede Menge Blitzer. B8 Würzburg Richtung Kitzingen, kurz vor der Ausfahrt Rottendorf. B286 Schweinfurt Richtung Kohlezheim Richtung Geroldshofen. Das Ganze Höhe Bushaltestelle Richtung Gaibach. Höhe Waldspielplatz in Höchberg wird geblitzt. Ebenso Schweinfurt JFK-Ring auf Höhe des Volksfestplatzes und zwischen Maxstift und Kitzingen Höhe Hohenfeld. Immer noch der Blitzanhänger. Gute Fahrt zusammen.
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1: Und ich wünsche euch einen wunderschönen Donnerstagnachmittag.

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2: Hier bei uns in Bad Kissingen wird am Wochenende zu Techno-Musik gejoggt, in Gruppen laufen gehen, also in sogenannten Running Clubs und gleichzeitig dabei Techno-Musik hören, wird ja immer mehr zum Trend. Jetzt kommt das große Hype Run and Rave auch nach Nüdlingen. Angefangen hat dort alles mit dem Backyard Run. Das ist ein Laufbattle, bei dem jeder in jeder vollen Stunde eine 6,7 Kilometer lange Runde absolvieren muss. Wer aufgibt oder es nicht rechtzeitig zur nächsten Stunde wieder an die Startlinie schafft, scheidet aus. Das geht so lange, bis nur noch eine Läuferin oder ein Läufer übrig bleibt. Daraus hat sich in Nüdlingen jetzt eben also der Running Club entwickelt, der jetzt nach Schweinfurt und Würzburg am Samstag den nächsten Run and Rave veranstaltet, aber im Backyard-Style. Es gibt aber ein Limit von 10 Runden, also werden es maximal 67 Kilometer, aber das reicht, finde ich auch. Jetzt auch schon ganz ohne Lauf aus der Puste, Leon Wagner.
3: Noch mehr für einen möglichst kleinen CO2-Fußabdruck tut man bei uns im Landkreis Schweinfurt. Auf dem Waldspielplatz in Hundelshausen gibt es jetzt eine Rutsche aus Müll. Klingt schräg, ist aber genial. Wir haben ja alle schon mal von Meeresplastik gehört. In den Ozeanen schwimmen Unmengen davon herum. Geschätzt werden es jährlich 20 Millionen Tonnen mehr. Ein kleiner Teil davon wurde jetzt aus dem Wasser gefischt, recycelt und zu einer Rutsche geformt. Dann geht doch einfach mal Müllrutschen. Der Waldspielplatz Hundelshausen ist seit Jahrzehnten ein Ausflugsziel für Familien mit Kind. Aus Hundelshausen, Louis Majewski.
4: Hier bei uns im Landkreis Kitzingen wird heute offiziell die Weinlese eröffnet. Und das unter anderem auch mit unserem Bundesagrarminister. Das Ziel auch in diesem Jahr, mehr als 50 Millionen Boxbeutel und wahrscheinlich auch ein paar Bierflaschen. Denn ein junger Winzer aus Leinach verkauft schon seit ein paar Jahren Wein in Bierflaschen. Und das tatsächlich aus Recyclinggründen.
5: Weil die Mehrwegflasche in meinem Weingut bis zu 85% CO2-Einsparung ermöglicht. Wir können diese Flasche 50 Jahre lang nutzen, 50 Jahrgänge einfüllen und in meiner Lebenszeit wird es damit hoffentlich keinen Glasabfall mehr geben.
4: Aus dem Weinberg, Chiara Köhnlein.
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0: Wenn ich so daran denke, kann ich's eigentlich kaum erwarten.
1: Am See von Peter Fox hier bei eurem Sender mit Heimvorteil und an dieser Stelle Happy Birthday an Peter Fox, denn heute wird er 55 Jahre alt, natürlich mit seinen Hits hier bei Radio Gong.
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1: Mit Schari Golla. Drogengeschäfte mitten in der Schweinfurter Innenstadt. Ein 22-Jähriger sitzt jetzt in Untersuchungshaft. Zivilpolizisten hatten den Mann gestern Nachmittag dabei beobachtet, wie er offenbar mit Cannabis handelte. Bei einer Kontrolle fanden die Beamten Bargeld und bereits portioniertes Cannabis. Ein Ermittlungsrichter erließ anschließend Haftbefehl wegen des Verdachts des gewerbsmäßigen Drogenhandels. Fast jeder zweite junge Mann in Deutschland trinkt sich regelmäßig einen Rausch an. Das zeigt eine Befragung im Auftrag des Bundesinstituts für öffentliche Gesundheit. Fast 46% der 18- bis 25-jährigen Männer haben im vergangenen Jahr exzessiv Alkohol getrunken. Bei jungen Frauen waren es 26%, weniger als noch 2023.
2: Dankeschön, Schari Golla, für diese Nachrichten. Kurzer Blick aufs Wetter. Aktuell 24, 25 Grad. Es zieht gerade ein Regengebiet, vor allem im nordöstlichen Sendegebiet durch. Ansonsten beim Blick auf die Straßen haben wir aktuell eine Meldung, und zwar von der A7 Fulda Richtung Würzburg, Ausfahrt Garmstadt-Zerwald, hier Gegenstände auf der Fahrbahn und die Blitzer B8 Würzburg Richtung Kitzingen, kurz vor der Ausfahrt nach Rottendorf. Außerdem die zwei Blitzanhänger Schweinfurt, JFK Ring auf Höhe des Volksfestplatzes und zwischen Markt Steft und Kitzingen, Höhe Hohenfeld, hier nicht zu schnell fahren. Eine gute Fahrt zusammen.
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0: läuft im Gong Hitradar. Alle Farben mit May Stevens und Same Old Sky. Hier ist euer Heimvorteil und so langsam also Richtung Zielgerade zum Wochenende, aber auch schon in Richtung Ferienende. Und für alle, die jetzt in den Ferien noch auf der Suche nach Abenteuern sind, ab heute wieder ein Zirkus in der Region zu Gast. Zirkus Arena in Mellrichstadt. Ansonsten macht euren eigenen Zirkus mit dem Gong Ferienvorteil. Nach dem Escape Room in Würzburg beispielsweise gestern laden wir euch in den Kletterwald nach Schweinfurt ein.
1: Wollt ihr euch mal so richtig auspowern? Dann aufgepasst. Im Kletterwald Schweinfurt findet ihr Parcours für echte Kletterprofis, aber natürlich auch für die Anfänger unter euch. In einer Höhe von bis zu 14 Metern könnt ihr euch wie Tarzan durch die Bäume schwingen und herausfordernde Hindernisse überwinden. Eine gemeinsame Kletterpartie kann euren Teamgeist stärken und jeder kann hier lernen, über sich hinauszuwachsen.
0: Danke dir, Alina. Da ist auf jeden Fall für jeden was mit dabei. 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Wunderschönen Donnerstagnachmittag.

0: Wunderschönen Donnerstagnachmittag hier bei Radigong mit Marlon Rudette und New Age. Das war's von mir, von Alex Marder. Wir hören uns morgen Mittag ab 12 Uhr wieder. Und gleich für euch alle Tipps, was ihr heute noch unternehmen könnt. Und vorher noch die Info, dass ihr euch sehr schnell euer Ticket holen müsstet, wenn ihr mit dabei sein wollt, bei den Jungs, die vor 2 Tagen Geburtstag hatten. Und zwar alles Gute nachträglich an Bill und Tom Kaulitz. Und wir wollen mit ihnen ja nächstes Jahr feiern.
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1: Ich bin Moritz Einzel. In München hat es einen Anschlagsversuch gegeben, offenbar auf das Rüstungsunternehmen Rohde & Schwarz. Es wurden in der Nacht Brandsätze auf die Baustelle vor der Zentrale geworfen. Ein Mann und eine Frau aus Bulgarien wurden als Tatverdächtige festgenommen, sagte Bayerns Innenminister Herrmann.
2: Diese werden gegenwärtig jetzt vernommen. Und es werden die Ermittlungen entsprechend durch das Landeskriminalamt in München geführt werden, weil aufgrund dieses Bezuges zu Rüstungs- und Sicherheitsfirmen in München wir von einem auch politischen Hintergrund dieser Straftaten ausgehen.
1: Die Anschläge in letzter Zeit würden das Risiko für unsere Infrastruktur, aber auch die Rüstungsindustrie ganz deutlich zeigen, so Herrmann. Der zweimalige Kanu-Olympiasieger Ronald Raue wird neuer Staatsminister für Sport im Bundeskanzleramt. Kanzler Merz hat bekannt gegeben, dass der 44-Jährige der bisherigen Staatsministerin Schänderlein nachfolgt. Mit dieser Entscheidung ist der Kabinettsumbau infolge des Rücktritts von Jens Spahn als Unionsfraktionschef abgeschlossen. Noch ist die FDP in Sachsen-Anhalt an der Regierung beteiligt. Bei der Landtagswahl am Sonntag droht sie aber an der 5%-Hürde zu scheitern. Im Wahlkampf sind die Liberalen also im Überlebensmodus und machen mit besonderen Aktionen auf sich aufmerksam. In Eisleben hat die FDP an einer Tankstelle für eine Stunde den Spritpreis um 1 Euro pro Liter gesenkt. Es gab ein Verkehrschaos. Die Polizei bat die Parteivertreter nach einer halben Stunde darum, die Aktion zu beenden. In New York wird künstliche Intelligenz aus vielen Schulen verbannt. Die Pläne von Bürgermeister Mamdani betreffen den Unterricht für Schüler zwischen 7 und 14 Jahren. Dort soll KI zunächst für ein Schuljahr nicht mehr zum Einsatz kommen.
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3: Duschen, spülen, waschen und damit Häuser heizen? Genau das untersucht derzeit die Technische Hochschule Würzburg-Schweinfurt. Gemeinsam mit den Stadtwerken Stuttgart erforscht sie, wie Wärme aus Abwasser gewonnen werden kann. Die Erkenntnisse sollen Städten und Gemeinden künftig bei der Planung klimafreundlicher Wärmenetze helfen. Kurz vor dem Saisonstart der Eishockey-Landesliga haben die Haßfurt Hawks noch einmal auf dem Transfermarkt zugeschlagen. Mit Moritz Israel kommt ein erfahrener Stürmer an den Main. Der 30-Jährige bringt mehr als 400 Oberligaspiele mit und stand zudem 8-mal für die Dresdner Eislöwen in der DEL 2 auf dem Eis. Künftig läuft er mit der Rückennummer 96 für die Hawks auf.
4: Dankeschön, Shari Goller, für die News. Die könnt ihr nachlesen auf radiogong.com.
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4: Es regnet in der Region, vor allem nördlich und östlich von Schweinfurt ist ein großes Regengebiet. Das wird auch noch ein bisschen bei uns verharren. Ansonsten danach haben wir es nur noch leicht bewölkt in der Region. In der Nacht sind dann auch letzte Schauer unterwegs. Die Temperaturen sinken dann auf 17 bis 14 Grad, also gar nicht so weit.

0: nach unten und morgen scheint neben einigen Wolken immer wieder die Sonne. Die Höchstwerte erreichen bis zu 30 Grad wieder.
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0: Ein Servus auf die Straßen. 3:03 haben wir es jetzt. Vorsicht bitte, ein Schweinfurt im Feierabendverkehr, da braucht ihr ein bisschen länger. Paul-Rummert-Ring stadtauswärts und auch auf der Maxbrücke stadteinwärts. Rund um die Niederwerner Straße ist auch ein bisschen mehr los Richtung Deutschhof. Also da ein bisschen Geduld mitbringen. Ansonsten keine großen Meldungen, aber nach wie vor der Blitzer-Anhänger, der steht in Schweinfurt auf dem John F. Kennedy-Ring auf der Höhe des Volksfestplatzes. Hier bitte Fuß vom Gas, wenn ihr mehr seht, sagt ihr gerne Bescheid. Eine kurze WhatsApp ins Studio, sage ich danke und eine gute und sichere Fahrt euch.
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0: Da wünsche ich euch einen wunderschönen Vize-Freitag. Ihr denkt dann, hast du Läusel, hast du Spaß. Servus.

0: Chico, mi Chico, DJ Goya und Jason Derulo hier beim Sender mit Heimvorteil auf dem Weg in Richtung Donnerstag Feierabend.
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0: Es ist Vize-Freitag und der muss gefeiert werden und das machen sie auch und zwar in Untermerzbach beim auf dem Sportplatz. Da ist nämlich Merzbacher Kerwa, die traditionelle Dorfkirchweih mit leckerem Essen, Musik, Hahnenschlag und tollen Veranstaltungen der Vereine geht eben heute los und da erwartet euch ein gemütlicher Abend am Sportplatz. Ansonsten könnt ihr heute auch mal wieder die Hüften schwingen lassen, weil Dance Beats präsentiert Salsa, Bachata und Kizomba beim Salsa-Tanzabend im Alten Eichamt in Schweinfurt. Da gibt es dann aber 18:45 ein paar Workshops. Ab 20 Uhr gibt es dann auch eine fette Party mit DJ Norb. Da können alle zusammen ein bisschen tanzen. Ihr könnt aber heute auch nochmal shoppen gehen und zwar beim Pop-Up-Store von Back to the Streets heute und morgen läuft er noch. Morgen haben wir da auch noch was ganz Besonderes für euch vorbereitet. Da gerne auch mal morgen hier bei Radio Gong Schweinfurt reinhören. Aber heute schon könnt ihr dort Schnäppchen ergattern. Bis 19 Uhr haben die heute noch geöffnet. Also ihr merkt schon einiges an diesem Vize-Freitag schon in Richtung Wochenende.

0: auch Kinostarts natürlich, aber auch in der Filmwelt Schweinfurt die Sneak Preview. Ihr könnt euch überraschen lassen um 20.45 Uhr, ein Überraschungsfilm. Was ihr macht, ich wünsche euch ganz viel Spaß an diesem Donnerstag und alle Tipps könnt ihr nachlesen auf radiogong.com.
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0: 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Und zwar auf dem Weg nach Hause in den Feierabend. Wir singen uns rein an diesem Vize-Freitag. Eine ganz kurze Pause und dann habe ich für euch noch vor den News Rose und Bruno Mars und Locked Away von Adam Levine ist auch noch mit am Start. Bis gleich.
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1: Mit Schari Golla. Während der Fahrt und bei über 200 km/h hat sich am Dienstagabend die Zugtür eines ICE bei Karlstadt geöffnet. Die Polizei sucht weiter nach dem Verursacher. Im Fokus stehen jetzt die Passagiere im hinteren Zugabteil.
2: Dort saßen rund 120 Menschen. Nur sie kommen laut Polizei als Zeugen oder mögliche Verursacher in Frage, weil die beiden Zugteile nicht miteinander verbunden waren. Ihre Personalien wurden noch in der Nacht aufgenommen. Inzwischen kann ein technischer Defekt ausgeschlossen werden. Stattdessen wurde die Notentriegelung beschädigt. Ob absichtlich oder versehentlich, ist noch unklar. Die Tür hatte sich am Dienstagabend während der Fahrt des ICE von München nach Dortmund geöffnet. Leon Wagner, Nachrichtenredaktion.
1: Einchecken schon an der Haltestelle statt erst im Bus. Die Stadtwerke Schweinfurt testen aktuell neue Geräte am Rossmarkt. Mit den sogenannten Validatoren sollen Fahrgäste künftig bereits vor dem Einsteigen ihr Ticket ein- und nach der Fahrt wieder auschecken können. Noch befinden sich die Geräte allerdings in der Testphase. Außerdem prüfen die Stadtwerke auch einen Automaten für Prepaid-Karten. Dort könnten Fahrkarten künftig ausgegeben und aufgeladen werden. Cannabishandel auf offener Straße hat einen 22-Jährigen in Schweinfurt jetzt die Freiheit gekostet. Der Mann wurde gestern Nachmittag von Zivilfahndern beobachtet und anschließend kontrolliert. Dabei fanden die Beamten Bargeld und portionsweise abgepacktes Cannabis. Gegen den 22-Jährigen wurde inzwischen Untersuchungshaft wegen des Verdachts des gewerbsmäßigen Drogenhandels verhängt. Jedes fünfte Kind erlebt offenbar sexuellen Missbrauch im Internet. Das zeigt eine weltweite UNICEF-Studie.

0: Mehr als 15 Millionen Kinder und Jugendliche zwischen 12 und 17 Jahren sind demnach innerhalb eines Jahres ungewollt sexuellen Inhalten ausgesetzt gewesen, etwa durch Bilder. Deutschland gehört nicht zu den untersuchten Ländern.
1: Dankeschön, Shari Goller, für die News. Die könnt ihr gerne nachlesen auf radiogong.com oder unterwegs in der Gong-App.
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1: 18 Grad aktuell bei euch in Stadt Lauringen und auch in Schweinfurt. Also da ist jetzt auch das große Regengebiet jetzt langsam von dannen gezogen. Es kommt so ab und zu mal so ein leichter Schauer noch und vor allem auch in der Nacht sind letzte schwache Schauer unterwegs. Da ist es dann unterschiedlich bewölkt. Die Temperaturen sinken auf 17 bis 14 Grad und morgen, da scheint dann neben einigen Wolken dann immer wieder die Sonne und die Höchstwerte reichen dann wieder bis zu 30 Grad.
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1: Ein Servus auf die Straßen, 4:54. Vorsicht bitte auf der A71, Schweinfurt Richtung Suhl, zwischen Poppenhausen und Bad Kissingen-Oellenbach. Da liegt eine Plane auf der Fahrbahn, also da bitte Obacht. Ansonsten haben wir noch ein bisschen Feierabendverkehr, vor allem in Schweinfurt auf dem Paul-Rummert-Ring. Da ist ein bisschen mehr los, ansonsten sieht es aber gut aus in der Region. Es wird aber fleißig geblitzt, in Schweinfurt vor allem. Schweinfurt Richtung Zell am Ortsausgang am Silvaner und Schweinfurt John F. Kennedy-Ring auf Höhe des Volksfestplatzes. Da steht ja der Blitzeranhänger, also auch hier bitte Fuß vom Gas. Wenn ihr mehr seht, sagt ihr gerne Bescheid, eine kurze WhatsApp zu mir ins Studio, da sage ich danke und eine gute und sichere Fahrt.
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1: Und der wünscht euch einen wunderschönen Einstieg in diesen Donnerstag, Feierabend und Nachmittag. Vize-Freitag ist es oder auch Dönerstag. Vielleicht ist es das euer Hinweis, einfach euch noch einen schönen Döner zum Feierabend zu gönnen.

0: Amrad mit Love Sober hier beim Sender mit Heimvorteil um 3:45. Schön, dass ihr alle mit am Start seid. Ja, was habt ihr denn so mit 14 gemacht? Vielleicht ein bisschen Playstation oder Computer gezockt, ein bisschen Fußball gespielt, vielleicht ein bisschen Netflix geguckt. Und ja, wir stellen euch diese Woche ein paar Kids vor, die können mehr. Der 14-jährige Simon Baunach aus Euerbach, der hat da was ganz anderes zum Hobby gemacht, nämlich Leichtathletik. Ja, genau, das ist das, wo es einmal im Jahr so eine Siegerurkunde in der Schule gab. Die hat der Simon übrigens zuverlässig abgeräumt, aber damit war noch lange nicht Schluss. Er tritt nämlich noch ganz woanders an, Simon.
1: Am schönsten machen mich in diesem Jahr die Teilnahme an den deutschen Leichtathletikmeisterschaften in Wattenscheid und dass ich dort dann auch noch in den Landeskader berufen wurde. Obwohl ich in dem großen Teilnehmerfeld bei den Deutschen nicht so gut über die Hindernisse und den Wassergraben gekommen bin, konnte ich am Saisonhöhepunkt meine Bestzeit nochmal deutlich verbessern. Das hat mich sehr gefreut.
0: Wow, also, ja gut, der einzige Wassergraben, über den ich es mal geschafft habe, war der Main und das auch im Auto über die Maxbrücke. Naja, anderes Thema. Simon mag übrigens die tolle Gemeinschaft im Verein und Stützpunkt, auch bei den Staffeln und Mannschaftswettbewerben am liebsten. Geht mir bei dem Fußball tatsächlich genauso. Ich mag da vor allem eben die dritte Halbzeit nach dem Spiel. Ich bin ja aber auch keine 14 mehr und die Pläne für den Nationalkader, die habe ich schon abgehackt. Ja, das Knie, ihr kennt das. Aber richtig tolle Angelegenheit, Simon Baunach aus Euerbach. Leichtathletik. Wow, also mega. Dafür hätte ich definitiv nicht mal annähernd so viel Körperspannung wie er wahrscheinlich überall.

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1: Ich bin Moritz Einzel. Ronald Raue ist neuer Sportstaatsminister. Der zweimalige Kanu-Olympiasieger ist zum Nachfolger von Christiane Schenderlein ernannt worden.
2: Der Sport hat mir in meinem Leben unheimlich viel gegeben. Jetzt möchte ich etwas zurückgeben.
1: Das sagte Raue bei seiner Vorstellung mit Bundeskanzler Merz. Als Raues wichtigste Aufgabe sieht Merz die deutsche Olympiabewerbung.
3: Wir wollen dann, wenn die Entscheidung feststeht, wo sie stattfinden sollen, mit ganzer Kraft uns für diese Olympischen Spiele bewerben. 36, 40, 44, die Jahre stehen im Raum. Und ich erhoffe mir dabei eine tatkräftige Unterstützung durch Ronald Raue.
1: Am 26. September entscheidet sich, ob Deutschland mit München, der Rhein-Ruhr-Region oder mit Berlin ins Rennen geht. Nach der Brandattacke auf eine Baustelle in München in der Nähe mehrerer Rüstungsunternehmen fordert Bayerns Wirtschaftsminister Aiwanger bessere Schutzmaßnahmen. Es sei nicht der erste Fall, in dem ein Technologieunternehmen mit Nähe zur Sicherheits- und Verteidigungsindustrie ins Visier gerate. Zwei Bulgaren sind festgenommen worden, nachdem jemand in der Nacht Brandsätze auf die Baustelle geworfen hatte. In New York soll künstliche Intelligenz für ein Schuljahr nicht im Unterricht vorkommen, zumindest nicht bei Schülern, die 7 bis 14 Jahre alt sind. Das hat New Yorks Bürgermeister Mamdani verfügt. Außerdem soll es Kurse für Jugendliche geben, in denen sie sich kritisch mit KI auseinandersetzen. Shein, Temu, Amazon. Milliardenpakete zu einem Großteil aus China kommen jedes Jahr über Online-Händler in Europa an. Ab dem November soll für kleine Pakete eine Bearbeitungsgebühr fällig werden. Das haben die EU-Staaten mitgeteilt. Eine grundsätzliche Einigung mit dem Europaparlament hatte es bei dem Thema schon gegeben. Die Abgeordneten dort müssen aber auch noch zustimmen.
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4: Granatenfund im Landkreis Bad Kissingen. Bei Westheim ist gestern Nachmittag eine Phosphorgranate entdeckt worden. Die Polizei sperrte den Bereich vorsorglich ab. Auch die Kreisstraße 12 war betroffen. Noch am Nachmittag wurde die Munition dann aber entschärft. Laut Polizei bestand für die Bevölkerung keine Gefahr. Verkehrssicherheit wird bei der unterfränkischen Polizei großgeschrieben. Immer wieder gibt es verschiedene Schwerpunktkontrollen. Am Dienstag ging es um Geschwindigkeit. Auf der B19 bei Heidingsfeld wurde eine Stunde lang geblitzt. 9 Autos waren zu schnell. Teuer wird es für einen Motorradfahrer. Der war bei 70 mit 120 unterwegs. Außerdem gibt es doppelt Ärger für einen 60-Jährigen. Der war nämlich zu schnell und hatte keinen Führerschein.
5: Dankeschön, Shari Goller, für die News. Alle News aus der Region könnt ihr nachlesen auf radiogong.com.
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5: So, also es ist trockener geworden als vorhin, aber hier und da gibt es noch ein paar kleine Schauerchen jetzt am Nachmittag und rein auch in den Abend. Ansonsten haben wir ganz viel Wolken am Himmel und die Sonne kommt eigentlich so gut wie gar nicht mehr durch. Die Temperaturen sinken dann in der Nacht auf 17 bis 14 Grad, also nur minimal. Und morgen, da wird es dann deutlich schöner werden. Viele Wolken, aber dann immer wieder die Sonne. Höchstwerte von bis zu 30 Grad sind morgen wieder drin.
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5: Ein Servus auf die Straßen. 3 Minuten nach 4 haben wir es aktuell. Und da sieht's gut aus. Ich habe keine großen Störungen.

0: Meldungen. Auch im Schweinfurter Stadtverkehr keine großen Verzögerungen, also auch im Feierabendverkehr sieht's nicht schlecht aus. Aber wir haben einen Blitzer und zwar in Schweinfurt Richtung Zell am Silvaner, da stehen sie. Und der Blitzanhänger hat sich umgestellt, der ist heute an der Franz-Schubert-Straße, also hier bitte in Schweinfurt auch langsam fahren. Wenn ihr mehr seht, gerne eine WhatsApp zu mir ins Studio, dann kann ich die anderen warnen. Haben ja mittlerweile einige Blitzer hier in der Region Schweinfurt. Wo unterwegs seid, eine gute und sichere Fahrt.
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0: Und der spielt euch jetzt ein Lied von Mark Forster. Servus.
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0: Mit Katy Perry geht's rein in diesen Donnerstag-Feierabend auf dem Weg ins Wochenende. Morgen ja, auch nur so ein halber Tag für viele oder entspannt und dann ist ja schon wirklich das Wochenende. Das naht, es ist fast da, Vize-Freitag ist es. Da gibt's ja auch viele Weinfeste wieder in der Region, beziehungsweise einer mit die letzten, ja, Altstadt-Weinfest Bad Brückenau zum Beispiel am Samstag. Aber irgendwie müssen die Weine ja auch in die Flaschen kommen und da müssen sie erstmal gelesen werden. Und das ist jetzt heute, beziehungsweise ab heute, der Start, beziehungsweise der Startschuss gewesen, nämlich bei der Eröffnung der Weinlesesaison. Also die sind schon ein bisschen unterwegs und haben schon ein bisschen geerntet, weil eben wegen der Hitze mussten sie ein bisschen früher schon raus. Aber heute war der offizielle Start in Iphofen und meine Kollegin Maja, die war mit dabei. Wie war's denn?
1: Hoher und sogar königlicher Besuch in den Weinbergen. Es war ein besonderes Ereignis. Wir waren zwischen den Rebstöcken gestanden, gemeinsam mit Bundeslandwirtschaftsminister, der bayerischen Landwirtschaftsministerin, der Weinbaupräsidentin und der Weinkönigin. Und gemeinsam wurden die ersten Trauben gepflückt. Und es war ein besonderes Ereignis. Weinkönigin Angelina Seiler steht neben mir. Wie war's? Ihr habt auch schon die ersten Trauben auf den Zuckergehalt getestet.
2: Ja, die Weinlese ist immer so die goldene Jahreszeit, der Moment, auf den alle Winzerinnen und Winzer hinfiebern. Und jetzt ist die offizielle Öffnung, das heißt, es kann wirklich losgehen. Und ja, zum Traubengehalt, zum Zuckergehalt in den Trauben, darf ich schon was Kleines verraten. Die sind nämlich wirklich mega geworden in dem Jahr und es werden Top-Weine, kann ich versprechen.
1: Wir freuen uns auf eine gute Weinsaison. Ein Appell, der auch immer wieder genannt wurde, war, dass wir fleißig kräftigen fränkischen Wein trinken müssen, weil der Weinmarkt ist aktuell immer wieder in der Krise. Deshalb fordern auch alle Beteiligten, die hier vor Ort waren, immer wieder auf den regionalen fränkischen Wein zurückzugreifen. Und das war's aus den Weinbergen und damit zurück ins Studio.
0: Dankeschön, Maja. Also klingt auf jeden Fall super, wie das ausgesehen habt. Klickt ja gerne mal rein bei uns auf Instagram. Da habt ihr auch ein paar Eindrücke von eben der Weinernte bzw. der Eröffnung heute, wie sie dann die ersten Trauben dann geerntet haben. Richtig coole Aktion. Jetzt geht's los. Jetzt ist offizieller Start. Aber wie gesagt, die meisten sind ja schon am Lesen und dann, ihr habt's gehört, fränkischen Wein trinken, weil der ist nämlich
3: lecker.
0: Also, damit viel Spaß auch bei den letzten Weinfesten hier in der Region.

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1: Mit Schari Golla. Die Trauben sind reif, jetzt läuft die Ernte offiziell. In Iphofen ist die fränkische Weinlese 2026 am Mittag eröffnet worden. Trotz des heißen und vor allem trockenen Sommers rechnen die Winzer mit einem qualitativ starken Jahrgang. Die Trauben sind zwar etwas kleiner als sonst, gelten aber als gesund und besonders aromatisch. Für die knapp 3000 Winzer in Franken beginnen damit die wichtigsten Wochen des Jahres. Sorgen bereiten der Branche aber weiter sinkende Absatz. Zahlen und steigende Kosten. Altkleidercontainer werden in der Region zunehmend zur Mangelware. Im Landkreis Kitzingen und auch im Raum Schweinfurt verschwinden immer mehr Standorte. Schuld sind laut den Betreibern unter anderem Müllablagerungen und ungeeignete Kleidung in den Containern. In Würzburg hat sich die Lage dagegen wieder entspannt. Weil weniger Müll neben den Containern landet, konnten zuletzt wieder zusätzliche Standorte eingerichtet werden. Wer lässt einen Eimer voller toter Fische auf einer Parkbank stehen? Genau dieser Frage geht derzeit die Polizei in Eber nach. Der ungewöhnliche Fund wurde gestern Morgen gemacht. Weil die Fische offenbar einfach entsorgt wurden, haben die Beamten die Ermittlungen aufgenommen und suchen jetzt auch nach Zeugen. In New York wird künstliche Intelligenz aus vielen Schulen verbannt. Die Pläne des Bürgermeisters betreffen den Unterricht für Schüler zwischen 7 und 14 Jahren. Dort soll KI zunächst für ein Schuljahr nicht mehr zum Einsatz kommen.
2: Dankeschön, Schari Golla, für die News. Alle News aus der Region gerne nachlesen auf radiogong.com.
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2: So, dann gucken wir doch mal, wie trocken es heute sein wird. Naja, hier und da mal noch ein paar Schauer, die durchziehen. Ansonsten viele Wolken. Die Sonne kriegen wir heute so gut wie gar nicht mehr zu Gesicht. In der Nacht, da löst sich dann so leicht auf, aber die Wolken bleiben uns erstmal noch erhalten. 17 bis 14 Grad die Tiefstwerte. Morgen dann weiterhin erstmal Wolken, danach Sonne mit bis zu 30 Grad.
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2: Ein Servus auf die Straßen und da haben wir eine Verkehrsmeldung aus Schweinfurt, Fährstraße, da Richtung Deutschhof raus, Richtung Schützenstraße. Hier staut sich ein bisschen, hier braucht ihr ein paar Minütchen länger, dementsprechend da Zeit einplanen. Ansonsten keine großen Meldungen, aber Blitzer. Wir haben zwei Stehen in Schweinfurt Richtung Zell am Silvaner Schwimmbad und Schweinfurt Franz-Schubert-Straße. Da steht ja gerade der Blitzeranhänger, der in Schweinfurt hin und her gefahren wird. Heute aktuell in der Franz-Schubert-Straße. Hier bitte also Fuß vom Gas. Wenn ihr mehr seht, sagt ihr gerne Bescheid. Eine kurze WhatsApp zu mir ins Studio. Dankeschön und eine gute und sichere Fahrt euch.
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2: Und am Wochenende am Stadtfest hat sich jemand mehr Olivia Rodrigo gewünscht. Hier für euch und beziehungsweise für dich, Drop Dead, hier beim Sender mit Heimvorteil. Wir sind für euch da. Schönen Nachmittag euch.

0: Das ist Tokyo Hotel mit Memory Lane und die zwei Jungs, ja, die hatten ja jetzt am Dienstag Geburtstag. Alles Gute nachträglich an Bill und Tom. 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
1: Wollt ihr euch mal so richtig auspowern? Dann aufgepasst. Im Kletterwald Schweinfurt findet ihr Parcours für echte Kletterprofis, aber natürlich auch für die Anfänger unter euch. In einer Höhe von bis zu 14 Metern könnt ihr euch wie Tarzan durch die Bäume schwingen und herausfordernde Hindernisse überwinden. Eine gemeinsame Kletterpartie kann euren Teamgeist stärken und jeder kann hier lernen, über sich hinauszuwachsen.
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3: Ich bin Moritz Einzel. Nachdem in der Nacht Brandsätze auf eine Baustelle in München geworfen worden sind, ist nicht ganz klar, wem die Attacke konkret gegolten hat. Weil dort aber mehrere Rüstungsunternehmen sitzen, gehen Ermittler von einem politischen Hintergrund aus. Innenminister Herrmann.
4: Die beiden mutmaßlichen Täter werden im Moment vernommen. Und es wird natürlich in Zusammenarbeit auch mit anderen Sicherheitsbehörden Deutschlands und Europas versucht, weitere Informationen über diese Personen zu gewinnen. Gegenwärtig lässt sich darüber aber noch nichts weiter sagen.
3: Zwei bulgarische Staatsangehörige waren festgenommen worden. Vom Kanu ins Kanzleramt. Der zweifache Kanu-Olympiasieger Ronald Raue wird neuer Sportstaatsminister. Das hat Kanzler Merz mitgeteilt. Raue sagte:
5: Deutschland soll wieder zu den erfolgreichsten Sportnationen der Welt gehören. Damit aus Talent auch wieder Gold wird, werden wir die Spitzensportreform konsequent weiter vorantreiben.
3: Raues wichtigste Aufgabe werde sein, sich um die angestrebte deutsche Olympiabewerbung zu kümmern, sagte Merz. Außerdem betreut er das Ehrenamt in Deutschland. Nach einer langen Wirtschaftsflaute verbreiten führende Ökonomen wieder Optimismus. 5 Institute haben ihre Erwartungen für dieses Jahr kräftig erhöht. So erwartet das Münchner IFO-Institut jetzt 1,4% Wirtschaftswachstum, 0,6% mehr als bisher. Ein Problem bleiben aber die durch den Iran-Krieg gestiegenen Energiepreise. Welche Partei will am ehesten das, was ich auch will? Das können Menschen vor jeder Wahl mit dem Wahl-O-Mat herausfinden. Vor der Landtagswahl in Sachsen-Anhalt ist er besonders beliebt. Mehr als 1 Million Mal ist er genutzt worden. Mehr als doppelt so oft wie bei der letzten Landtagswahl vor 5 Jahren.
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6: Duschen, spülen, waschen und damit Häuser heizen? Genau das untersucht aktuell die Technische Hochschule Würzburg-Schweinfurt. Gemeinsam mit den Stadtwerken Stuttgart erforscht sie, wie Wärme aus Abwasser gewonnen werden kann. Die Erkenntnisse sollen dann später Städten und Gemeinden helfen, ihre Wärmenetzplanung klimafreundlicher zu gestalten. Verstärkung für die Offensive der Haßfurt Hawks. Der Eishockey-Bayernligist hat den 30-jährigen Moritz Israel verpflichtet. Der Stürmer wurde in Weißwasser ausgebildet, absolvierte über 400 Oberligapartien und sammelte auch Erfahrung bei der DEL 2 bei den Dresdner Eislöwen. Die neue Saison beginnt für die Hawks am 11. Oktober.
7: Dankeschön, Shari Goller, für die News. 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
7: Ein paar letzte leichte Schauer ziehen durch die Region, aber wie gesagt, da gibt es immer nur leichte vereinzelte Schauerregenfälle. Ansonsten heute Nacht, da lösen sich die Wolken auch nur leicht auf. Es bleibt bewölkt, die Temperaturen sinken auf 17 bis 14 Grad. Morgen scheint dann auch erstmal neben einigen Wolken dann aber immer wieder die Sonne, vor allem dann am Nachmittag mit bis zu 30 Grad und ein bisschen Wind frischt das auf.
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7: Das ist Radio Gong um 3:05 und da sieht's gut aus. Ich habe gute Nachrichten. Keine großen Störungsmeldungen für euch, auch im Feierabendverkehr in und um Schweinfurt. Da keine großen Behinderungen. Aber es wird geblitzt in Schweinfurt Richtung Zell am Silvaner Schwimmbad an der TG da unten und Schweinfurt Franz-Schubert-Straße. Da steht der Blitzanhänger heute. Der ja, wird ja getestet. Wo er macht da am meisten Sinn? Dementsprechend heute in der Franz-Schubert-Straße. Wenn ihr mehr seht, gerne Bescheid geben und eine WhatsApp zu mir ins Studio. Da kann ich die anderen warnen. Dankeschön und eine gute und sichere Fahrt.
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7: Und er wünscht euch einen wunderschönen Start rein in diesen Donnerstag, Nachmittag und Feierabend. Servus!

Ariana Grande hier beim Sender mit Heimvorteil live aus Schweinfurt. Ihr seid genau richtig bei Radio Gong und heute ja Donnerstag. Bisschen, ja, bewölkt, bisschen trüb das Wetter, aber das wird sich am Wochenende ändern. Da bekommen wir nochmal richtig tolles Wetter. Da werden viele ja nochmal ins Freibad gehen, ins Schwimmbad. Ja, vielleicht auch die letzte Möglichkeit, aber wenn ihr vielleicht sogar in letzter Zeit mal ein bisschen im Schwimmbad unterwegs wart, dann ist euch vielleicht ein junger Mann aufgefallen, der wie ein Pfeil durchs Wasser geschossen ist, weil dann war das vielleicht Niklas. Wir möchten euch natürlich ein paar junge Kerle vorstellen aus der Region, ein paar Kids, ein paar starke Kids, die schon viel erreicht haben mit ihren jungen Jahren. Und Niklas Hepperle, der ist der Shootingstar beim ersten Schwimmclub 1913 Schweinfurt. Der Elfjährige, der räumt da nämlich gerade aktuell

0: aktuell richtig ab.
1: Dieses Jahr habe ich mich für den süddeutschen und dann auch für den deutschen schwimmerischen Mehrkampf qualifizieren können. Allein die Qualifikation hat mich schon sehr stolz gemacht. Was ich aber nicht erwartet habe, war, dass ich den dritten Platz bei den süddeutschen und den vierten Platz bei den deutschen Mehrkampf im Rückenschwimmen belegen würde. Es hat mich riesig gefreut und mir einen großen Ansporn für das nächste Jahr gegeben.
0: Das ist auf jeden Fall mega und da kannst du auch schon sehr stolz drauf sein. Also nachdem wir euch schon Kajo Meyer, Eishockeyspieler, vorgestellt haben und Simon Baunach, Leichtathlet, jetzt eben Niklas Häpperle, Schwimmer und Rückenschwimmen. Ganz ehrlich, also das Einzige, was ich auf dem Rücken mache, ist schlafen. Dementsprechend richtig, richtig toll und Niklas findet auch das Training zwar manchmal sehr anstrengend, es macht ihm aber ganz großen Spaß, seine Familie unterstützt ihn auch, wo sie nur kann und ist super stolz auf ihn. Also der Elfjährige, der räumt richtig ab in Sachen Schwimmen und für dich, ich habe einen Tipp für dich.
2: Einfach schwimmen, schwimmen, schwimmen. Was machen wir? Wir schwimmen.
0: Genau, und das machen wir jetzt auch. Wir schwimmen nämlich gemeinsam in den Feierabend hier beim Sender mit Time Verteil. Das ist Alex Warren mit Fever Dream. Servus.

0: Was ein wunderschönes Leben. Somewhere over the Rainbow hier zum Start rein in diesen Donnerstag. Feierabend. Schön, dass ihr alle mit mir dabei seid. Und ich hoffe, ihr seid jetzt auch schon im Feierabend. Wenn nicht, noch die letzten To-Dos machen, dann die Stifte fallen lassen und ab mit euch nach Hause. Wir machen eine ganz kurze Pause und dann habe ich noch richtig zwei Most Wanted Hits für euch hier am Start mit Fastboy und Raven Lane und Love Me Not. Bis gleich, wir hören uns wieder.
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1: Mit Schari Golla. Nach dem Schreckmoment in einem ICE bei Karlstadt am Dienstagabend laufen die Ermittlungen weiter auf Hochtouren. Eine Zugtür hatte sich, wie berichtet, während der Fahrt bei 200 km/h geöffnet. Inzwischen konzentriert sich die Polizei auf etwa 120 Fahrgäste aus dem hinteren Zugteil. Weil die beiden Zugteile nämlich nicht miteinander verbunden waren, kommen nur sie als Zeugen oder mögliche Tatverdächtige in Frage. Inzwischen ist nämlich klar, die Türe wurde nicht durch einen technischen Defekt geöffnet. Stattdessen war die Notriegelung beschädigt. Wer das war und ob es Absicht war, ist unklar. An Bord waren über 230 Passagiere. Verletzt wurde niemand. Der Rossmarkt in Schweinfurt könnte bald zur digitalen Mobilitätsdrehscheibe werden. Dort stehen seit kurzem Check-in-Geräte für Busfahrgäste. Mit ihnen soll das Ein- und Auschecken künftig direkt an der Haltestelle möglich sein. Nach Angaben der Stadtwerke werden die Geräte derzeit noch getestet. Einen Starttermin gibt es noch nicht. Zusätzlich wird ein Automat geprüft, an dem Prepaid-Karten künftig ausgegeben und aufgeladen werden könnten. Cannabishandel auf offener Straße hat einen 22-Jährigen in Schweinfurt jetzt die Freiheit gekostet. Der Mann wurde gestern Nachmittag von Zivilfahndern beobachtet und anschließend kontrolliert. Dabei fanden die Beamten Bargeld und portionsweise abgepacktes Cannabis. Gegen den 22-Jährigen wurde inzwischen Untersuchungshaft wegen des Verdachts des gewerbsmäßigen Drogenhandels verhängt. Der CDU-Politiker Jens Spahn und der Rapper Shiagu haben gerade Streit. Es geht um ein Video, in dem Shiagu Spahn mit Drogenkonsum in Verbindung gebracht hat. Spahns Anwälte haben eine Abmahnung geschickt. Außerdem wird Strafanzeige erstattet. Shiagu sagt, seine Äußerungen seien Satire gewesen.
2: Dankeschön. Schari Golla für die News. 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
2: 21 Grad bei euch in Goxheim und viele Wolken am Himmel. Hier und da könnte jetzt am Abend noch ein Schauerchen durchziehen, aber das sind dann eher kleinere. Ansonsten morgen haben wir ein paar viele Wolken zum Start in den Tag. Die lösen sich langsam aber sicher auf. Die Sonne kommt immer mehr zum Zuge und die Höchstwerte reichen dann sogar 27 bis 30 Grad morgen. Also da wird es nochmal richtig sommerlich warm.
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2: Ein Servus auf die Straßen, 4 Minuten nach 5:30 und Vorsicht bitte auf der A7 Würzburg Richtung Fulda zwischen Bad Brückenau Volkers und dem Dreieck Fulda. Da liegt ein Kantholz auf der Fahrbahn, also hier bitte vorsichtig unterwegs sein. Sonst haben wir eigentlich keine großen Meldungen für euch. Auch der Feierabendverkehr in Schweinfurt, der ist eigentlich ja, angenehm. Also da haben wir jetzt keine großen Störungsmeldungen, aber es wird noch geblitzt. Der Blitzanhänger, der steht ja aktuell in Schweinfurt jeden Tag an einer anderen Stelle. Gerade heute Schweinfurt-Franz-Schubert-Straße, hier bitte also Fuß vom Gas. Wenn ihr mehr seht, eine kurze WhatsApp zu mir ins Studio, dann kann ich die anderen warnen. Dankeschön und eine gute und sichere Fahrt euch.
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0: Loi und David Puente ist mit Golden Summer hier beim Sender mit Heimvorteil. Ja, der goldene Summer, der ist jetzt vorbei, aber morgen kommt er nochmal so ein bisschen zurück mit bis zu 30 Grad. Und das können wir feiern, alle zusammen an diesem Vize-Freitag mit einem Mix vom Kollegen Tobi Grimm. Da wünsche ich ganz viel Spaß im Feierabend.
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0: Das sind die richtigen Beats zum Start in euren wohlverdienten Feierabend an diesem Donnerstag. Und mehr davon gibt's morgen Abend ab 21 Uhr, nämlich eine ganze Stunde mit dem Kollegen Tobi Grimm.
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0: Aber nicht nur das, ihr könnt auch 24-7 einfach diese Beats haben in unserem 24-7 In The Mix Webchannel. Und damit verabschiede ich mich jetzt heute hier von euch ins Wochenende. Ich bin morgen nicht da. Ich sage jetzt ciao, tschüss, servus, Läusl, Auber und Ort. Wir hören uns dann am Montag wieder in aller Frische, 15 bis 18 Uhr, hier auf Radio Gong zum Start in euren ersten Feierabend. Da heißt es dann natürlich, hast du Läusl, hast du Spaß. Tschüssi und viel Spaß mit der Fehle gleich. Und nächstes Jahr haben wir auch gemeinsam Spaß.
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1: Ich bin Moritz Einzel. Anschläge auf kritische Infrastruktur wurden zuletzt immer wieder gemeldet. Jetzt gibt es eine Statistik dazu. Das Bundeskriminalamt zählt für das laufende Jahr bislang 165 Sabotageverdachtsfälle. Das berichten ARD und Süddeutsche Zeitung unter Berufung auf ein internes Lagebild. Auch die beiden pyrotechnischen Angriffe auf Umspannwerke in Brandenburg und NRW zählen dazu. Zudem wurden mehr als 740 verdächtige Drohnensichtungen gezählt. Ronald Raue wird neuer Staatsminister für Sport und Ehrenamt. Bundeskanzler Merz hat den 44-Jährigen als Nachfolger von Christiane Schenderlein berufen.
2: Und diejenigen, die im Sport ein bisschen zu Hause sind, wissen, mit dem Namen etwas anzufangen. Ronald Raue ist mehrfacher Olympiasieger, hat insgesamt 5 olympische Medaillen gewonnen, 16 Weltmeisterschaften und insgesamt 31 Medaillen bei Weltmeisterschaften und Olympiaden und Europameisterschaften im Kanu.
1: Raue soll unter anderem die deutsche Olympiabewerbung vorantreiben. Am 26. September entscheidet sich, ob Deutschland mit München, Köln-Rhein-Ruhr oder Berlin ins Rennen geht. Der Prozess um die Anschläge auf die Nord Stream Gasleitungen soll am 14. Oktober am Oberlandesgericht in Hamburg beginnen. Das Gericht hat einer Sprecherin zufolge die Anklage gegen einen früheren ukrainischen Offizier zugelassen. Mehrere Sprengungen hatten die beiden Nord Stream Pipelines im September 2022 schwer beschädigt. Experten rechnen damit, dass eine außergewöhnlich starke Ausprägung des Wetterphänomens El Niño bevorsteht. Die Welt müsse sich auf regional extreme Hitze, Dürren und Überschwemmungen in den kommenden Monaten einstellen, hieß es von der Weltorganisation für Meteorologie. Der Höhepunkt wird um die Jahreswende erwartet. Die Absage ist abgesagt. Alphaville darf laut Veranstalter doch auf dem Glücksgefühle-Festival auf dem Hockenheimring auftreten. Mitorganisator Markus Krampe hat in der Bild von einem Fehler gesprochen. Der Alphaville-Auftritt war ursprünglich geplatzt, weil die Band nicht versprechen wollte, politische Aussagen auf der Bühne zu unterlassen. Laut Bandmanager ging es um Aussagen gegen rechts und für Demokratie.
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3: Drogengeschäfte mitten in der Schweinfurter Innenstadt. Ein 22-Jähriger sitzt jetzt in Untersuchungshaft. Zivilpolizisten hatten den Mann gestern Nachmittag dabei beobachtet, wie er offenbar mit Cannabis handelte. Bei einer Kontrolle fanden die Beamten Bargeld und bereits portioniertes Cannabis. Ein Ermittlungsrichter erließ anschließend Haftbefehl wegen des Verdachts des gewerbsmäßigen Drogenhandels. Verkehrssicherheit wird bei der unterfränkischen Polizei großgeschrieben. Immer wieder gibt es verschiedene Schwerpunktkontrollen. Am Dienstag ging es um Geschwindigkeit. Auf der B19 bei Heidingsfeld wurde eine Stunde lang geblitzt. 9 Autos waren zu schnell. Teuer wird es für einen Motorradfahrer. Der war bei 70 mit 120 unterwegs. Außerdem gibt es doppelt Ärger für einen 60-Jährigen. Der war nämlich zu schnell und hatte keinen Führerschein.
4: Dankeschön, Shari Golla, für diese News. 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
4: Aktuell 23 Grad in Schweinfurt, 25 sind es in Würzburg. Heute Nacht sinken die Temperaturen dann auf 17 bis 14 Grad. Dazu kann es auch mal schwache Schauer geben. Morgen scheint dann die Sonne. Ein paar Wolken haben wir auch mit dabei. Und es wird nochmal richtig sommerlich bei 27 bis 30 Grad.
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4: Hallo zu euch in die Autos. Wir haben die A3 Nürnberg Richtung Würzburg. Zwischen Kitzingen-Schwarzach und dem Kreuz Biberit, da ist die Fahrbahn auf 2 Fahrstreifen verengt, wegen eines defekten LKWs. Dann haben wir die A7 Fulda in Richtung Würzburg. Zwischen dem Fulda Dreieck und Bad Brückenau-Wildflecken Stau wegen Bauarbeiten. Die B19 Würzburg in Richtung Bad Mergentheim. Zwischen der Konrad-Adenauer-Brücke und Würzburg-Heidingsfeld, da blockiert ein defekter PKW den rechten Fahrstreifen. Da bitte vorsichtig. Und es wird noch geblitzt, und zwar in Niederwehren in der Ludwigstraße Richtung Aldi, in Höchberg an der Haltestelle Bergstraße, in Versbach in der Estenfelder Straße, in Kitzingen in der Panzerstraße und zwischen Markt Steft und Kitzingen auf Höhe Hohenfeld. Wo auch immer ihr seid, eine gute Fahrt.
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4: Und mit euren meistgelikten, meistgesuchten und meistgeklickten Hits des Tages. Und wir machen uns jetzt einen schönen Abend mit Fastboy.

0: Spirit Inside My Soul hier bei Radio Gong. Top 10 der meistgelikten Tracks.
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0: Wir haben es Donnerstag. Ich finde, da kann man schon mal feiern, dass morgen das Wochenende beginnt. Und wenn ihr da noch einen kleinen Tipp braucht, wie ihr das am besten macht, dann hört mal zu. Meine Kollegin Chiara hat da nämlich ein paar Inspirationen.
2: Ja, ab heute könnte es für euch heißen, ab ins Zirkuszelt mit der ganzen Family. Der Zirkus Arena feiert heute nämlich Premiere in Mellrichstadt. Bedeutet für euch, von heute bis Sonntag könnt ihr da Akrobatik, Tiershows mit Eseln, Kamelen und Hunden, aber auch Clownerie und sogar eine Trampolinshow bestaunen. Ansonsten wird heute am Vize-Freitag natürlich aber auch schon mal das Wochenende so ein bisschen vorgefeiert. In Untermerzbach wird zum Beispiel schon ab heute die Merzbacher Kerwa gefeiert. Hier gibt's Live-Musik, Food und Drinks und das direkt auf dem Sportplatz. Und beim Alten Eichamt in Schweinfurt, da wird heute Salsa-Tanzabend gefeiert. Der Donnerstagabend mit Salsa- und Bachata-Party. Und wer will, auch dem ein oder anderen Workshop. Gefeiert wird ab 20 Uhr.
0: Dankeschön, Chiara, für diese Tipps. Die gibt's natürlich jederzeit auch nochmal zum Nachlesen auf radiogong.com.
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Top 50 der meistgelikten Tracks. Nico Santos ist das mit Why Don't You Stay. Und nächste Woche könnt ihr ihn auch endlich wieder im Fernsehen sehen. Er ist nämlich ab dem 11. September bei The Voice of Germany als Coach wieder mit dabei. Letztes Jahr hat er ja schon den Sieg geholt. Mal schauen, wie erfolgreich er diesmal ist. Er muss auf jeden Fall an den anderen Coaches vorbei und es sind echt ein paar krasse. Also einmal Ray Garvey, dann Shireen David und auch Michi und Smudo von den Fantastischen Vier. Wir machen jetzt erstmal aber weiter hier mit Topic und Becky G. Das ist Sorry Puppy hier bei eurem Heimvorteil. Schönen Feierabend wünsche ich euch.

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0: Das ist einer der meistgesuchten Tracks hier bei Radio Gong. Somber und Homewrecker war übrigens gestern live in München zu Gast. Und falls ihr das verpasst habt, er hat gerade auch wieder neue Termine rausgehauen und kommt nächstes Jahr noch viermal nach Deutschland.
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0: Rigolla. Früher Start, große Hoffnungen. Die Fränkische Weinlese 2026 ist am Mittag offiziell eröffnet worden. Beim Auftakt in Iphofen haben Bayerns Landwirtschaftsministerin Michaela Kaniber, Bundeslandwirtschaftsminister Alois Rainer und die Fränkische Weinkönigin symbolisch die ersten Trauben geerntet. Trotz des heißen und vor allem trockenen Sommers rechnen die Winzer mit einem qualitativ starken Jahrgang. Die Trauben sind zwar etwas kleiner als sonst, gelten aber als gesund und besonders aromatisch. Altkleidercontainer werden in der Region zunehmend zur Mangelware. Im Landkreis Kitzingen und auch im Raum Schweinfurt verschwinden immer mehr Standorte. Schuld sind laut den Betreibern unter anderem Müllablagerungen und ungeeignete Kleidung in den Containern. In Würzburg hat sich die Lage dagegen wieder entspannt. Weil weniger Müll neben den Containern landet, konnten zuletzt wieder zusätzliche Standorte eingerichtet werden. Wer lässt einen Eimer voller toter Fische auf einer Parkbank stehen? Genau dieser Frage geht derzeit die Polizei in Eber nach. Der ungewöhnliche Fund wurde gestern Morgen gemacht. Weil die Fische offenbar einfach entsorgt wurden, haben die Beamten die Ermittlungen aufgenommen und suchen jetzt auch nach Zeugen. Nach einer langen Wirtschaftsflaute verbreiten führende Ökonomen wieder Optimismus. 5 Institute haben ihre Erwartungen für dieses Jahr kräftig erhöht. So erwartet das Münchner IFO-Institut jetzt 1,4% Wirtschaftswachstum, 0,6% mehr als bisher. Ein Problem bleiben aber die durch den Iran-Krieg gestiegenen Energiepreise.
1: Dankeschön, Shari Golla, für diese News. 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
1: 24 Grad in Würzburg, 23 sind es in Schweinfurt. Die Temperaturen sinken auf 17 bis 14 Grad heute Nacht. Dazu könnte es auch mal einen schwachen Schauer geben. Morgen scheint dann aber wieder gut die Sonne bei Temperaturen von 27 bis 30 Grad. Also der Sommer kommt nochmal zurück.
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1: Hallo zu euch in die Autos. Wir haben die A3 Nürnberg Richtung Würzburg. Zwischen Kitzingen-Schwarzach und dem Kreuz Bibelried, da ist die Fahrbahn auf 2 Fahrstreifen verengt wegen eines defekten LKWs. Dann die A7 Fulda in Richtung Würzburg. Zwischen dem Fuldaer Dreieck und Bad Brückenau-Wildflecken Stau wegen Bauarbeiten. Und es wird noch geblitzt, und zwar in Niederwern in der Ludwigstraße Richtung Aldi, in Versbach in der Estenfelder Straße und zwischen Markt Steft und Kitzingen auf Höhe Hohenfeld. Da steht der Blitzanhänger. Wo auch immer ihr seid, eine gute Fahrt.
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1: Und mit euren meistgelikten, meistgesuchten und meistgeklickten Hits des Tages. Und jetzt mit Temper City und Self-Aware. Ich wünsche euch einen schönen Feierabend. Hier ist euer Heimvorteil.

0: Das ist ein echter Banger gerade auf der Gong-Playlist, der sich eigentlich anhört wie ein 2000er-Song, ist aber in Wirklichkeit tatsächlich ganz neu und Top 100, sowohl bei den meistgelikten als auch bei den meistgesuchten. Hier ist euer Vize-Freitag mit den Hits des Tages. Noch ein Tag, dann ist Wochenende. Und ich würde sagen, das feiern wir ein bisschen. Und zwar wie jede Woche mit den Kinostarts am Donnerstag. Heute eine neue deutsche Komödie in den Kinos, und zwar Das gewisse Etwas.
1: Fuck, was machst du hier?
2: Du bist nicht behindert.
1: Ich bin super behindert. Schon als ich ein Kind war.
2: Ich glaub dir kein Wort.
1: Ja, ich hab was Dummes gemacht und ich muss mich hier ein paar Tage verstecken.
2: Keine Sorge, ihr sagt's gerne. Außer Louis.
1: Wer ist denn Louis?
3: Das bin ich, du Vollpfosten. Weißt du, was im Gefängnis passiert in der Dusche?
1: Bitte?
0: Es geht um Alex, gespielt von Max von der Gröben. Also das ist der, der den Danger in Fuck You Goethe gespielt hat. Diesmal ist aber er der Verbrecher. Und er ist mit seinem Vater nach einem Juwelenraub auf der Flucht. Die beiden wollen untertauchen und verstecken sich dann ausgerechnet in einem Reisebus voller junger Menschen mit Beeinträchtigung. Alex gibt sich dann selbst als behindert aus, sein Vater soll sein Betreuer sein. Aber im Film soll es natürlich vor allem darum gehen, wie Inklusion mit ganz viel Witz einfach aussehen kann. Und in Frankreich war die Geschichte schon im Kino und hat 11 Millionen Zuschauer da wirklich in die Kinos gelockt.

Und jetzt wurde die gleiche Geschichte auch eben mit deutschen Schauspielern verfilmt. Läuft heute Abend noch um 20.30 Uhr im Cineworld im Dettelbach und sogar auch um 21 Uhr im Open-Air-Kino.

Das ist Dermot Kennedy für euch mit Funeral, einer der meistgelikten und meistgesuchten Tracks hier bei Radio Gong. Und ich habe jetzt was ganz Neues für euch am Start, und zwar von Kiara Nelson, Dancing Alone. Es geht so ein bisschen ja um dieses Thema, dass es nicht unbedingt schlechter sein muss, Single zu sein, und dass man ja alleine vielleicht sogar ein bisschen besser manchmal dran ist. Und ich habe mal geguckt, es gibt ja wirklich einige Songs, die so eine ähnliche Geschichte erzählen, zum Beispiel dieser hier. Little Mix mit Shoutout to my Ex erzählt eigentlich genau das, so hey, jetzt ohne dich bin ich besser dran, schau mal, wie ich jetzt geworden bin. Aber ich finde, das Nonplusultra der Songs, der diese Geschichte erzählt, ist der hier. Miley Cyrus mit Flowers, da erzählt sie natürlich, dass sie sich selbst Blumen kaufen kann, ihren Namen schön in den Sand schreiben kann. Sie braucht dafür keine Beziehung. Also, ihr könnt auch glücklich sein, wenn ihr Single seid. Das erzählen euch Little Mix, Miley Cyrus und eben jetzt auch Kiara Nelson.

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1: Ich bin Florian Klaus. Billigbestellungen aus China sollen in der EU bald teurer werden.

0: Ab November soll für kleine Pakete aus dem Onlinehandel eine neue Bearbeitungsgebühr fällig werden. Damit will die EU gegen die riesigen Mengen günstiger Importware vorgehen. Dieter Ebeling berichtet.
1: Die EU will den Direktversand aus Drittländern, vor allem China, zollfrei und fast unkontrolliert abschaffen. Was im November kommt, die Bearbeitungsgebühr, ist bereits die zweite Stufe des Plans. Schon im Juli fiel die bisherige Zollfreigrenze von 150 Euro. Seither gilt für die kleinen Sendungen ein Pauschalzoll von 3 Euro.
0: Nach der Sabotage am Stromnetz in Südbrandenburg prüft die Polizei ein Bekennerschreiben. Ob das authentisch ist, könne noch nicht gesagt werden, sagte eine Sprecherin. Wer hinter dem Angriff steckt, ist also weiter unklar, wie auch bei einer Sabotageaktion am Stromnetz in NRW. Fast die Hälfte aller jungen Männer schlägt beim Trinken zumindest manchmal über die Stränge. Einer Befragung zufolge kam das sogenannte Rauschtrinken im vergangenen Jahr bei rund 46% der Männer zwischen 18 und 25 vor. Bei Frauen waren es etwa 26%. Gleichzeitig ist wöchentlicher Alkoholkonsum aber insgesamt bei jungen Erwachsenen so selten wie nie. Der Astronaut Matthias Maurer findet, dass Europa in der Raumfahrt mehr alleine machen können sollte. Momentan werde mit Amerikanern und Russen ins All geflogen. Für die Zukunft wünsche er sich eine eigene europäische Raumkapsel. Mit Bezug auf die internationale Raumstation oder einen Nachfolger dieser müsse man unabhängiger werden von Partnern, die vielleicht nicht mehr so zuverlässig seien wie früher.
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3: Duschen, spülen, waschen und damit Häuser heizen? Genau das untersucht derzeit die Technische Hochschule Würzburg-Schweinfurt. Gemeinsam mit den Stadtwerken Stuttgart erforscht sie, wie Wärme aus Abwasser gewonnen werden kann. Die Erkenntnisse sollen Städten und Gemeinden künftig bei der Planung klimafreundlicher Wärmenetze helfen. Kurz vor dem Saisonstart der Eishockey-Landesliga haben die Haßfurt Hawks noch einmal auf dem Transfermarkt zugeschlagen. Mit Moritz Israel kommt ein erfahrener Stürmer an den Main. Der 30-Jährige bringt mehr als 400 Oberligaspiele mit und stand zudem 8-mal für die Dresdner Eislöwen in der DEL 2 auf dem Eis. Künftig läuft er mit der Rückennummer 96 für die Hawks auf.
4: Dankeschön, Shari Golla, für diese News. 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
4: Aktuell haben wir 24 Grad in Würzburg, 23 sind es in Schweinfurt. Die Temperaturen sinken heute Nacht auf 17 bis 14 Grad. Dazu kann es auch immer mal wieder ein bisschen regnen. Morgen bekommen wir dafür nochmal einen richtigen Sommertag bei Höchstwerten von 27 bis 30 Grad und viel Sonne und nur ein paar harmlosen Wolken.
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4: Hallo zu euch in die Autos. Wir haben die A3 Nürnberg Richtung Würzburg. Zwischen Wiesentheid und Kitzingen-Schwarzach, Achtung, da liegen Reifenteile auf der Fahrbahn. Dann haben wir noch die A7 Fulda in Richtung Würzburg. Zwischen dem Fuldaer Dreieck und Bad Brückenau-Wildflecken Stau wegen Bauarbeiten. Und es wird noch geblitzt, und zwar in Würzburg im Zinklersweg, in Niederwehren in der Ludwigstraße Richtung Aldi und zwischen Markt Steft und Kitzingen auf Höhe Hohenfeld. Wo auch immer ihr seid, eine gute Fahrt.
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0: Kamerad ist Love Sober hier bei Radio Gong Top 25 der meistgelikten Tracks. Ja, die von euch, die schon in den Weinbergen in der Region vorbeigefahren sind, die haben es vielleicht schon gemerkt. Da ist schon fleißig mit der Ernte begonnen worden. Ab heute war jetzt auch der offizielle Startschuss in Iphofen im Landkreis Kitzingen mit Bayerns Landwirtschaftsministerin Michaela Kaniba, Bundeslandwirtschaftsminister Alois Rainer, Weinkönigin Angelina Seiler und Weinbaupräsidentin Barbara Becker. Und wir haben sie mal gefragt, was waren denn dieses Jahr eigentlich so die Herausforderungen?
1: Es war ein irre heißes Jahr, aber wir können damit umgehen. Wer mit der Natur arbeitet, der muss auch damit zurechtkommen. Herausforderung ist, die Leute trinken sehr viel ausländischen Wein, das sei ihnen gegönnt. Ich werbe gerne dafür, gemeinsam mit allen Winzerinnen und Winzern, dass es ein bisschen mehr

0: Frankenwein ist. Nachhaltig bedeutet auch, die Transportwege einzukalkulieren. Und an der Qualität gibt es keinen Zweifel.
1: Also die Weinlese ist offiziell jetzt gestartet. Vielleicht können wir ja wirklich darauf achten, da den Wein aus der Region ein bisschen mehr zu unterstützen. Der Wein wird natürlich auch an die Supermärkte in der Region verteilt. Zum Beispiel gibt es den dann bald auch in der Rhön, in den Haßbergen, im Spessart, im Landkreis Würzburg und wo auch immer ihr ihn kaufen wollt, könnt ihr ihn kaufen. Übrigens den ersten
0: Frankenwein ist. Nachhaltig bedeutet auch, die Transportwege einzukalkulieren und an der Qualität gibt es keinen Zweifel.
1: Also die Weinlese ist offiziell jetzt gestartet. Vielleicht können wir ja wirklich darauf achten, da den Wein aus der Region ein bisschen mehr zu unterstützen. Der

0: Ein ganz entspannter und sehr beliebter Song aktuell von Kimo Sounds, Rise Slow, der meistgelikte Track heute bei Radio Gong und auch bei den meistgesuchten unter den Top 10.
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Das ist der neue Track von Topic. Lucky Ones hier bei eurem Heimvorteil. Gebt ihm gerne mal einen Like auf radiogong.com oder in der Gong-App, wenn er euch gefällt. Dann spielen wir den gerne auch häufiger für euch. Und der Song vermittelt so ein richtig cooles Gefühl. Topic beschreibt es nämlich so, es geht darum, einfach alles hinter sich zu lassen und ohne Druck einfach mit einem geliebten Menschen loszuziehen und was Schönes zu erleben. Also ich finde, es klingt einfach perfekt nach Urlaub. Auf dem Cover sieht man tatsächlich auch ein paar Freunde, die am Strand herumlaufen, also oder rumrennen, also wirklich sehr, sehr schön. Ich finde, es ist der perfekte Sound. Er klingt so, als würde man einfach den Job kündigen, die Wohnung kündigen und auf Weltreise gehen.

Leute, wir atmen jetzt einmal alle ganz tief ein und wieder aus. Und genießen einfach mal kurz den Moment. Das sind Robin Schulz und Watermat mit Take It Slow. Und genau darum geht es nämlich in ihrem Song. Einfach mal einen kurzen Moment innezuhalten in dem Rauschen des Alltags, der an uns ja ständig vorbeizieht. Neu hier auf dem Radiogong Hitradar, jetzt schon Top 50 der meistgelikten Tracks. Wir machen weiter mit Teddy Swims, das ist Bad Dreams. Ich wünsche euch einen schönen Feierabend, dass der auf jeden Fall schon mal kein Albtraum wird.

0: Das ist Mr. C mit Sometimes I Love You, Top 100 der meistgelikten Tracks. Nicht feiern bis spät in die Nacht, sondern auch schon mal ein bisschen früher anfangen. Ja, Daydrinking-Events sind in Würzburg tatsächlich voll das Ding. In Schweinfurt und Umgebung sind sie noch nicht so angekommen. Da gibt es aber auch weniger Studis, müssen wir dazu sagen. Aber tatsächlich gibt es auch in Würzburg Probleme, denn oft sind die Veranstaltungen so in der Form nicht genehmigt. Bei Gastros gibt es nämlich einen ausgewählten Bereich, wo sie Alkohol ausschenken dürfen. Wenn da aber jetzt drumrum noch mehr Menschen stehen mit Alkohol, dann ist das tatsächlich verboten. Dafür hat die Stadt Würzburg jetzt zum Teil Strafen verteilt, zum Beispiel auch an Pasta e Olio in der Eichhornstraße. Die hatten zum Beispiel so Aperol-Events veranstaltet. Wir haben dazu mal mit Giacomo Männer gesprochen.
1: Es gab ja auch schon von Backroom-Session-Versuche. Die coolsten Events gab es auch von Pepe zum Beispiel oder von Forti. Aus dem Unicafé gab es Versuche, das zu machen. Es hat für alle Vorteile. Es sind mega schöne Events gewesen. Für die Gäste war es toll, für unsere Mitarbeiter war es toll. Für die Stadt war es auch toll, weil halt natürlich auch Studenten und Studentinnen gekommen sind, die das dann gesehen haben und einfach alle hatten Spaß dabei.
0: Ja, ganz wichtig, sie wollen sich jetzt nicht beschweren und sagen, wir zahlen es nicht oder so, sondern ganz im Gegenteil, sie sagen, sie haben gegen die Regeln verstoßen, also werden sie das auf jeden Fall auch zahlen. Aber sie sagen auch, es wäre doch schön, sich mit der Stadt mal an einen Tisch zu setzen und zu schauen, wie können diese Events in Zukunft eigentlich aussehen. Weil Daydrinking-Events sind bei jungen Leuten natürlich sehr beliebt. Es gibt übrigens auch die Möglichkeit für so eine Sondergenehmigung, aber da braucht es einen besonderen Anlass für. Und ein Daydrinking-Event reicht da in der Regel nicht aus. Also, wir sind gespannt, ob sich da was tut, damit ihr in Würzburg weiterhin Daydrinking-Events auch unter freiem Himmel feiern könnt.

0: Das ist ein neuer Track hier bei Radio Gong. Elif mit Fassade. Gebt ihm gerne mal ein Like auf radiogong.com oder in der Gong-App, wenn er euch gefällt. Und das war's jetzt von mir, von eurer Feierabendfehle. Wir hören uns morgen wieder ab 18 Uhr zu den Hits des Tages. Viel Spaß jetzt mit Timo.
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0: Nachrichten.
1: Ich bin Florian Klaus. In der Schlussphase des Wahlkampfs in Sachsen-Anhalt hat Bundeskanzler Merz das Bundesland besucht. Er warb dort für den CDU-Kandidaten Schulze und warnte vor Stimmen für die AfD.
2: Wer möchte, dass Deutschland ein offenes und liberales Land bleibt? Und wer möchte, dass Sachsen-Anhalt ein interessanter, auch europäisch interessanter Standort bleibt? Der darf am Sonntag nicht die AfD wählen.
1: Schon im ARD-Sommerinterview hatte Merz gesagt, er könne sich nicht vorstellen, dass internationale Unternehmen in einem AfD-geführten Sachsen-Anhalt investieren. Nachdem in der Nacht Brandsätze auf eine Baustelle in München geworfen worden sind, ist nicht ganz klar, wem die Attacke konkret gegolten hat. Weil dort aber mehrere Rüstungsunternehmen sitzen, gehen Ermittler von einem politischen Hintergrund aus. Bayerns Innenminister Herrmann hat gesagt, dass der Vorfall zeige, dass das Anschlagsrisiko auf die Infrastruktur im Land zugenommen hat. Die Polizei hat zwei Verdächtige mit bulgarischer Staatsbürgerschaft festgenommen. Nach einer langen Wirtschaftsflaute verbreiten führende Ökonomen wieder Optimismus. 5 Institute haben ihre Erwartungen für dieses Jahr kräftig erhöht. So erwartet das Münchner IFO-Institut jetzt 1,4% Wirtschaftswachstum, 0,6% mehr als bisher.

0: Ein Problem bleiben aber die durch den Iran-Krieg gestiegenen Energiepreise. In vielen Unternehmen wurde und wird geschaut, ob Aufgaben von künstlicher Intelligenz übernehmen werden können. Die SPD-Bundestagsfraktion denkt über Steuern und Abgaben auf den Einsatz von KI und Robotik nach. Wenn KI zunehmend Arbeitsplätze ersetze, dann seien Beiträge in die Sozialversicherung eine Frage, sagte Fraktionschef Miersch. Es geht darum, technischen Fortschritt und gute Arbeit zu verbinden.
1: Und das waren die News. 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
1: Wir haben aktuell gut 23 Grad in der Region. Es ist sehr angenehm. Heute Nacht gehen die Temperaturen zurück auf 17 bis 14 Grad. Dazu kann es auch mal hier und da noch regnen. Das hört morgen dann auf. Morgen gibt es Wolken mit Sonne bei maximal 30 Grad. Am Samstag sind dann zunächst ein paar Schauer und einzelne Gewitter unterwegs. Ansonsten scheint recht häufig die Sonne bis Montag.
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1: Knapp 3 Minuten nach 8. Guten Abend auf die Straßen A7. Fulda Richtung Würzburg zwischen dem Fulda Dreieck und der Bad Brückenau-Bildflecken. Vorsicht, da gibt's Stau wegen Bauarbeiten. A3 Frankfurt Richtung Würzburg zwischen Aschaffenburg West und Aschaffenburg Ost. Hier ist der mittlere Fahrstreifen blockiert. Da ist ein defekter LKW. So langsam staut sich's hier auch. Da müsst ihr mit einem Zeitverlust rechnen. Was haben wir noch für euch? Blitzer. Schweinfurt, Franz-Schubert-Straße steht der Blitzeranhänger jetzt. Außerdem in Würzburg im Zinklesweg wird geblitzt und zwischen Marktsteft und Kitzingen auf Höhe Hohenfeld, auch da steht ein Blitzeranhänger. Fuß vom Gas. Falls ihr noch was gesehen habt, wie gewohnt kostenlos anrufen. 0800 30 80 900 oder eine kurze WhatsApp. Das geht ebenfalls. Gute Fahrt euch.
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1: Ist das crazy? Heute ist schon Donnerstag, ne? Andy ist immer noch im Urlaub. Das gibt's ja gar nicht. Doch, ist so. Hier ist euer Hugel und Moving to the Sun.

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1: Das ist Sido mit seinem neuen Hit Issa, hat auch der Leon rausgekriegt. Der Leon hat hier gerade reingeschrieben. Freunde, es ist Donnerstagabend und der Leon sitzt gerade auf dem Trecker. Leon Herm hat sich unbedingt gewünscht, dass man sagt, das ist doch mal ein geiler Song. Ja, Leon, das ist tatsächlich so. Nicht nur du siehst das so, auch viele andere da draußen.
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1: Das ist Sido mit seinem neuen Hit Issa, hat auch

Playlist übrigens. Könnt ihr sehr gerne weiterhin liken auf unserer Homepage auf radiogong.com. Es ist Donnerstagabend. Freunde, wisst ihr, was heute passiert ist? Ich weiß, ihr seid jetzt total schockiert. Die Weinlese ging heute los. Oh, ja, die diesjährige fränkische Weinlese ist heute Nachmittag offiziell eröffnet worden. Das muss man sich mal vorstellen, beim Auftakt in Iphofen. Wer war da? Landwirtschaftsministerin Michaela Kaniber und Bundeslandwirtschaftsminister Alois Rainer und die fränkische Weinkönigin, die waren auch da. Symbolisch zumindest haben sie die ersten Trauben so abgezwickt. Und es gab ja jetzt einen sehr heißen und auch trockenen Sommer. Wir haben es, glaube ich, alle so ein bisschen am heimischen Rasen, falls wir uns das leisten können. Haben wir das vielleicht gesehen? Der war nicht grün, sondern eher so bräunlich, so Wüste-Gobi-mäßig. Aber trotz dieses heißen Sommers rechnen die Winzer jetzt mit qualitativ starken Jahrgängen. Warum? Trauben sind in diesem Jahr etwas kleiner, dafür aber gesund und voll mit Aromen. Das ist spannend. Außerdem beginnt die Weinlese in diesem Jahr etwas früher. Nochmal zum Verständnis für euch da draußen, Freunde. Franken, in dem wir ja alle leben hier offenbar, Franken ist mit rund 6.200 Hektar Rebfläche das größte Anbaugebiet Bayerns. 6.200 Hektar. Ist doch krass. Ja, aber auch unsere Winzer, die sind mit Problemen konfrontiert. Es trinken weniger Menschen Alkohol. Das nagt am Absatz. Das ist einerseits natürlich gesundheitstechnisch toll, andererseits, ja, der Absatz fehlt natürlich dafür auch. Ich habe mal so nachgefragt, auch bei Verantwortlichen der Weinparade, wie ist es denn zum Thema 0,0 Alternativen? Also es gibt ja schon 0,0 Bier, es gibt 0,0 Aperol Spritz zum Beispiel. Bei Weinen ist es nicht ganz so einfach übrigens, da wirklich den Alkoholgehalt komplett rauszubekommen. Und auch nochmal zum Verständnis, wenn auf einer Bierflasche draufsteht, alkoholfrei, dann kann da immer noch ein Alkoholgehalt von unter 0,5 drin sein. Das muss euch bewusst sein. Mir war das auch nicht bewusst. Ich habe das nicht gewusst. Ich habe gedacht, alkoholfrei ist das, was draufsteht, Alter. Alkoholfrei. Nein, so einfach ist das nicht bei uns. Nur wenn draufsteht 0,0, ist auch 0,0. Ich weiß, wieder was gelernt. Ging mir genauso. Hier ist für euch Holly Humberstone, To Love Somebody. Beim Sender mit Heimvorteil. Schönen Donnerstagabend euch.

0: Das ist gute Musik für euch. One Republic, Pay the Toll. Jetzt lege ich mal ein paar Schädelungen, die Star. So, Freunde, wir machen eine kurze Pause. Danach geht's weiter mit Kate und dem viralen Hit aus Social Media. Turn the Lights Off. Was freuen wir uns? Bis gleich.
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0: Dingelskirchen. Das ist doch, ist das nicht sowas wie Melatonin? Serotonin. Was ist Serotonin? Serotonin ist ein wichtiger Botenstoff, ein Neurotransmitter und Gewebshormon im Körper. Spannend. Was sind die Aufgaben von Serotonin? Jetzt bin ich mal wirklich gespannt. Es steuert die Stimmung, den Schlaf, den Appetit und das Schmerzempfinden. Ja! Ich glaube, ich habe Serotoninmangel. Neuer Hit von James Hype. Habt ihr in eurem Leben vielleicht auch schon mal eine Flaschenpost verschickt? Es wird eine Flaschenpost im Main gefunden. Dennis Wolz, Pressesprecher der Feuerwehr in Würzburg.
1: Unsere Übungstaucher haben im Rahmen ihrer Ausbildung eine Flaschenpost gefunden. Dabei war von dem Kollegen vor Ort die Reaktion nach Hervorbringen der Flaschenpost ins Freie die Neugier, was in der Flasche sich befindet, was für eine Nachricht, von wem sie ist.
0: Ja, und was war in der Flaschenpost drin? Da war ein, ja, wie sagt man, so ein typischer Brief drin. Aber offenbar von einem, ja, einem Kind, das das wohl mal geschrieben haben soll.
1: Ja, den Verfasser der Flaschenpost konnten wir ausfindig machen. Wie alt die Flaschenpost genau ist, können wir nicht sagen, da kein Datum dabei steht. Jedoch gehen wir davon aus, dass sie 6 Jahre alt ist ungefähr, da der Verfasser, ein kleiner Junge, gerade in die Schule gekommen ist, wie er geschrieben hat.
0: Ah, spannend, Flaschenpost. Wisst ihr, was auch cool wäre als Flaschenpost? Stell euch mal vor, ihr findet eine Flaschenpost mit einem MP3-Stick drin, auf dem 5000 Bitcoins sind. Das wäre doch mal

Wow, Tame Impala für euch mit Loser. Das ist ein Musikhit aus dem neuen Film von Spider-Man, Brand New Day, brandneuer Tag.

2,5 Stunden geht der? Nee, da reicht meine Aufmerksamkeitsspanne nicht. Kann ich nicht angucken. Spider-Man Brand New Day hat schon wieder Wahnsinnsrekorde geknackt. Was ist er jetzt? Der dritterfolgreichste Film aller Zeiten. Okay? Nochmal kurz sacken lassen. Er ist der dritterfolgreichste Film aller Zeiten. Gerade im Moment. Ja? Es ist nicht zu glauben. Ich bin heute oben am IMAX vorbeigefahren. Kennt ihr noch das IMAX-Kino oben in Dettelbach, als es noch offen hatte? Ich bin da heute vorbeigefahren mit dem Auto. Da hängen außen am Eingang noch die Poster von den aktuellen IMAX-Filmen. Also damals halt, ne? Sind schon total verblichen von der Sonne. Das hat was mit mir gemacht, wenn ich ehrlich bin. Ist krass, ne? Aber die Zeit geht voran. Ist das nicht schön? WM ist auch schon wieder vorbei. Hier ist Shakira mit Burna Boy und Die Die, dem WM-Hit dieses Jahr. Wir hatten WM dieses Jahr, falls ihr es vergessen habt.

das ist für euch Lea mit ihrem Hit Mit dir alleine sein. Ihr werdet nicht alleine sein, wenn ihr vielleicht zu den Leuten gehört, die gestern beim Presale sich schon mal ein Ticket geholt haben.

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1: Ich bin Florian Klaus. Nach Angriffen auf das Stromnetz in Brandenburg und Nordrhein-Westfalen wird weiter über besseren Schutz diskutiert. Hans-Walter Borries vom Bundesverband für den Schutz kritischer Infrastrukturen spricht von einer neuen Dimension der Bedrohung. David Riemer berichtet.
2: Borries bezeichnet die Angriffe als hybride Vorkriegsführung und sagt, eigentlich sei das eine Aufgabe für die Bundespolizei. Die technischen Schutzmöglichkeiten seien vorhanden, könnten die Unternehmen aber das 4- bis 6-fache kosten. NRW-Innenminister Reul fordert unter anderem eine Diskussion über Videoüberwachung und Drohnenabwehr. Dafür müssten zunächst allerdings die gesetzlichen Grundlagen und Fragen zu Zuständigkeit, Qualifikation und Haftung geklärt werden. Das sagte der Brandenburger SPD-Innenpolitiker Stohn.
1: Bessere Schutzmaßnahmen fordert auch Bayerns Wirtschaftsminister Aiwanger.

0: schwanger nach der Brandattacke auf eine Münchner Baustelle. Weil in der Nähe des Tatorts mehrere Rüstungsunternehmen sitzen, vermuten Ermittler einen politischen Hintergrund. Aiwanger sagte, dass feige Angriffe auf deutsche Unternehmen und Infrastruktur zunehmen. Zwei Bulgaren waren nach dem Angriff festgenommen worden. Ronald Raue ist neuer Sportstaatsminister. Der zweimalige Kanu-Olympiasieger ist zum Nachfolger von Christiane Schenderlein ernannt worden.
1: Der Sport hat mir in meinem Leben unheimlich viel gegeben. Jetzt möchte ich etwas zurückgeben.
0: Das sagte Raue bei der Vorstellung mit Bundeskanzler Merz. Seine wichtigste Aufgabe wird laut Merz die deutsche Olympiabewerbung. Der CDU-Politiker Jens Spahn und der Rapper Shiagu haben gerade Streit. Es geht um ein Video, in dem Shiagu Spahn mit Drogenkonsum in Verbindung gebracht hat. Spahns Anwälte haben eine Abmahnung geschickt, außerdem wird Strafanzeige erstattet. Shiagu sagt, dass es sich bei seinen Äußerungen um Satire gehandelt habe. Das sei auch kenntlich gemacht worden.
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2: Wir haben aktuell 22 Grad bei uns in der Region. Später wird es kühler, 17 bis 14 Grad. Das sind eure Tiefstwerte für die Nacht. Wird es nochmal regnen? Ja, so ein paar letzte Schauer gibt es in der Nacht schon noch. Morgen dann 27 bis 30 Grad. Es gibt zwar ein paar Wolken, es sollte aber trocken bleiben. Immer wieder Sonne blitzt mal durch am Samstag. Da regnet's. Und es gibt auch einzelne Gewitter. Allerdings verschwinden die dann langsam wieder. Dann kommt die Sonne wieder raus. Und bis Montag scheint häufig dann die Sonne.
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2: 9:04. Guten Abend auf die Straßen. A3 Frankfurt Richtung Würzburg zwischen Aschaffenburg West und Aschaffenburg Ost. Hier ist momentan der mittlere Fahrstreifen immer noch blockiert durch einen defekten LKW. Es staut sich an dieser Stelle. Ich schau mal rein kurz. Ja, das ist zwischen Meinerschaff und dem Striedwald. Hier kann es, wie gesagt, zu Verzögerungen kommen. Dann haben wir für euch nochmal Schweinfurt. Da steht ein Blitzer in der Franz-Schubert-Straße. Der war gestern noch am JFK-Ring, jetzt umgezogen in die Franz-Schubert-Straße. Also hier Fuß vom Gas. Würzburg im Zinklesweg ebenfalls ein Blitzer. Und zwischen Marktstift und Kitzingen, also Höhe Hohenfeld, steht auch noch ein Blitzeranhänger. Fuß vom Gas. Euch da draußen eine gute und vor allem sichere Fahrt.
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2: Aber nur ausnahmsweise, weil Kollege Andy ist im Urlaub und so. Hier ist Bibi Rexha für euch mit New Religion. Einen wunderschönen Donnerstagabend.

0: Vera Mondisch, Paula Stella für euch mit ihrem neuen Hit Girl My Age bei uns mit Heimvorteil. Ihr hört Radio Gong, es ist Donnerstagabend, wir haben 21 Uhr und ganz genau 13 Minuten. Ich weiß nicht, wo ihr mich gerade hört, aber wisst ihr, was jetzt ist an diesem 3. September? Der Herbst ist da! Woo! Herzlich willkommen im Herbst. Na? Seid mal ehrlich. Damit habt ihr jetzt nicht gerechnet, gell? Das geht immer so schnell. Und je älter ihr werdet, desto schneller vergeht die Zeit. Das hat euch als Kind keiner gesagt. Da seid ihr verarscht worden. Da geht's mir genauso gerade. Ich denke noch, gestern war doch noch Januar. Warum ist jetzt schon wieder September? Wir haben eine Umfrage gemacht. Wir haben mal nachgefragt. Wir bleiben positiv. Wir wollen wissen von euch, was sind denn eure Highlights im Herbst? Worauf freut ihr euch?
1: Ein Kuschelabend zu Hause auf der Couch darf auf keinen Fall fehlen im Herbst.
2: Ein Aufwärmen von innen mit Punsch oder für die Erwachsenen in der Gruppe darf es der Glühwein sein. Sich einfach eine schöne Zeit zusammen machen.
3: Letzten Herbst haben wir mit unseren Kindern einen Igelunterschlupf im Garten gebaut. Vorher sind wir auf die Suche nach geeignetem Material gegangen, haben dann den Kindern auch erklärt, warum das wichtig ist, dass die Igel auch ein warmes Zuhause haben im Winter.
4: Die schönen Blumen, was man dann einpflanzen kann, dann die Kürbisse von meiner Haustür in allen verschiedenen Formen, an jeder Treppe ein anderer, da ist das für mich das absolute Highlight.
0: Der Kürbis, ein absolutes Highlight für viele Leute da draußen. Ja, der Kürbis ist auch tatsächlich eine tolle Frucht. Ist der Kürbis ein Gemüse oder eine Frucht? Denkt mal drüber nach. Übrigens, Zierkürbisse könnt ihr genauso essen. Schmecken halt scheiße. Ja, aber wenn ihr die abkocht, sind die völlig fein. Ist gar kein Problem. Also, der Herbst ist da. Bitte esst jetzt wirklich keine Zierkürbisse, okay? Kommt bitte nicht auf die Idee, jetzt einen Zierkürbis in den Topf reinzuwerfen. Nehmt einen Butternut. Butternut ist ein völlig leckerer Kürbis. Schneidet den in der Hälfte längs auf. Hüllt den aus, schmeißt 1 Pfund Butter rein, weil mit Butter schmeckt alles besser. Es ist einfach so. Schmeißt dann 1 Pfund Butter rein, haut den für eine Dreiviertelstunde, 1,5 Stunden in den Ofen, je nachdem wie groß das Ding ist. Ihr werdet es mir danken. Glaubt mir. Was mag ich am Herbst? Die Klamotten. Ich bin ein Herbsttyp. Der Sommer ist nicht meins. Ich bin ach viel zu weiß dafür. Ich krieg ständig Sonnenbrand, Mann. Das ist zum Kotzen. Hier ist Teddy Swims, Mr. Know-It-All.

Ich habe auch schon immer in der Schule, in der Grundschule früher die Handklatsche gespielt. Annemai Kantereit für euch mit Ausgehen. Wollen wir mal gucken, was man heute noch so machen kann, wenn man wirklich ausgehen möchte? Hey, wir sind doch hier im Live-Radio. Können wir doch schnell machen. Auf geht's, gucken wir mal rein. Was geht so an diesem Donnerstagabend? Was sehe ich hier? Es ist Afterwork-Tafelrunde in der Shakespeare-Bar. Ah, viermal Spritz oder viermal Fassbier. Ihr habt die Qual der Wahl, mit was ihr heute mit euren Work-Besties anstoßt. Ach so, das war nur bis 20 Uhr. Schade, Schokolade. Amy MacDonald in Bad Kissingen? Nee. Die britische Kult-Pop-Sängerin ist in Bad Kissingen. Amy MacDonald ist in Bad Kissingen heute? Was? Seit 20 Uhr? Habe ich nicht mitgekriegt. Finde ich schade. Oh, die finde ich eigentlich immer ganz sympathisch, muss ich sagen. Finde ich wirklich jetzt ein bisschen schade, wenn ich ehrlich bin. So, was haben wir noch so? Wir haben über Kino gesprochen, gell? Es gibt noch andere Filme außer Spider-Man übrigens. Das gewisse Etwas ist komplett neu. Ist eine

Komödie über zwei Juwelenräuber, die sich nach ihrem Raub in einer Gruppe von junger Erwachsener mit Beeinträchtigung verstecken. Um 21 Uhr. Da habe ich den Trailer gesehen. Der sieht wirklich sehr, sehr spannend aus. Neu auch übrigens, Vaterland habe ich gesehen. Ich glaube, das ist aber ein Schwarz-Weiß-Film. Müsst ihr auch mal reingehen. Was haben wir sonst noch? Wir gucken mal Richtung Schweinfurt. Was geht Richtung Schweinfurt, Alter? Es ist Donnerstag, da musst du mal richtig... Salzer Tanzabend? Mega. Altes Eichamt in Schweinfurt, da wäre heute Salzerabend. Mit Party-Music und mit DJ Norb. Kann es sein, dass DJ Norb mit Vornamen Norbert heißt? Das wäre bestimmt kein Zufall. Back to the Streets war auch heute. Ach, irgendwas muss doch noch gehen, komm schon. Kann doch nicht sein, dass es schon so spät ist, dass da gar nichts mehr geht. Kerzengießen, das habt ihr leider verpasst. Als Kind wollte ich auch immer so ein Kerzengieß-Set haben. Es war immer in der Werbung, im Free-TV, lief immer so eine Werbung mit so einem Kerzengieß-Set für Kids. Mann, Alter, ich habe das nie gekriegt zu Weihnachten. Jetzt bin ich erwachsen, ich habe dieses Trauma nie verarbeiten können. Wir haben Merzbacher Kerwa am Sportplatz beim VfL Untermerzbach. Hat nichts mit unserem Bundeskanzler übrigens zu tun. Traditionelle Dorfkirchweih mit leckerem Essen, Musik, Hahnenschlag, tollen Veranstaltungen. Toll! Schön, dass es sowas noch gibt, oder? Stadtstrand, obwohl wir Herbst haben, gibt es übrigens auch noch. Könnt ihr gerne mal reinschauen. Was schreibt hier gerade, ich weiß jetzt nicht, wer das hier gerade ist. Hier schreibt gerade jemand rein. Kneipen in der Sanderstraße und Juliuspromenade und Dornheim. Nur so mal als Tipp. Dankeschön, unbekannte Person, die hier gerade per WhatsApp reingeschrieben hat. Das freut mich sehr. Das ist Live-Radio, Freunde. Und wie ich immer sage, Mitmach-Radio. Wir haben ja bei Mitmach-Radio jetzt für euch David Guetta mit Run, Run, River. Achtung, los geht's.

wieder mehr Rap für euch, wieder mehr Hibbidi Hub Hub. Ja, das ist Juju featuring Raf Camora. Komm näher, aber halt Abstand. Ich glaube, wir halten von diesem Hit nicht Abstand, denn er kommt unfassbar gut bei euch an da draußen. Ihr dürft ihn gerne weiterhin liken auf unserer Homepage auf radiogong.com und das ist auch gut so. Freunde, Freunde, Freunde, was gab's sonst noch Neues? Was hat uns beschäftigt die letzten Tage? Wollen wir nochmal reingucken? Es ist Donnerstagabend. Mein Gott, wie schnell ging diese Woche rum. Was ist das denn hier? Tote Fische. Was? Tote Fische auf einer Parkbank. Was? In Ebern hat wohl irgendjemand seinen Eimer voll mit toter Fischen am Mittwochmorgen gegen 8 auf einer Parkbank, wie gesagt, stehen lassen. Die Polizei ermittelt jetzt auch wegen unsachgemäßer Entsorgung von Abfällen und sucht hier nach Zeugen. Wer vermisst seinen Eimer voll mit toter Fische? Ich glaube, das hat einfach ein Angler vergessen, oder? Ich bin nicht so im Angelgame drin. Aber ich kann mir vorstellen, das kann nach einer langen, durchzechten Angelnacht schon mal vorkommen, dass man vor lauter Petri Heil dann irgendwie seinen Eimer vergessen hat. Oder? Ich weiß es nicht. Ich kenne mich nicht aus damit. Ist ja krass, ey. Was ist sonst noch so passiert? Oh, was mich sehr beschäftigt hat, kennt ihr ja den Hasselberg bei Hasloch-Wertheim da hinten? Der Hasselberg ist übrigens the dead end. Also wenn ihr oben auf dem Hasselberg hochgefahren seid, mit dem Auto hoffentlich, wenn ihr da oben seid, es geht da oben nicht weiter. Mega geile Aussicht, aber da ist Feierabend. Es gibt nur einen Weg zurück. Habe ich gedacht. Heute war ich in der Nähe vom Hasselberg, weil da war nämlich ein brennendes Trafohäuschen auf einem Solarfeld. Da hat's gebrannt da oben. Und Feuerwehr konnte es zum Glück löschen. Beim Eintreffen der Einsatzkräfte stand das ganze Trafohäuschen im Brand. Eine starke Rauchwolke war auch weithin sichtbar. Und weil der Solarpark verschlossen war, mussten sich die Einsatzkräfte zunächst erstmal Zugang zum Gelände verschaffen. Anschließend dann, wie gesagt, konnte der Brand unter Kontrolle gebracht werden. Parallel dazu fiel in Hasloch und, wie gesagt, auf dem Hasselberg der Strom aus. Vorsorglich wurden die Feuerwehrhäuser in den betroffenen Bereichen besetzt und standen als Anlaufstellen für die Bevölkerung bereit. Rund 50 Feuerwehrleute aus Hasselberg, Hasloch, Kreuzwertheim, Wertheim, waren im Einsatz. Dazu kamen dann noch Kräfte von BRK und Polizei. Und zur Brandursache und zur Schadenshöhe gibt es bislang keine Angaben. Das ist krass, ne? Jetzt haben die da auch noch so eine Baustelle, der Hasselberg. Das heißt, du kommst nur über Breidebrunn. Du kommst nur über Breidebrunn nach Hasselberg oben, durch den Wald durch. Völlig crazy. Aber eins muss man sagen. Leute, da oben habt ihr eure Ruhe. Das ist Natur pur, wenn nicht gerade das Trafohäuschen brennt. Zum Glück ist niemandem was passiert. Hier ist für euch 54 Ultra mit Talk to You.

bin ich ganz aufgekratzt von so viel Bam Bam. Hugel und Solto für euch mit Jamaikan. Bam Bam. So, Freunde, das war's. Morgen hören wir uns nicht. Normalerweise hört man mich ja immer freitags nur, ne? So von 22 bis 0 Uhr. Für die Nachtkatzen unter euch. Die Nachtschwärmer, die Nachteulen. Was gibt's noch so für tierische Tiere, die wir mit der Nacht verbinden? Für die Nachtfledermäuse unter euch. Aber morgen nicht. Ne? Morgen hört man mich nicht. Morgen mache ich mal gar nichts. Es gibt auch Momente im Leben, da macht man einfach mal nichts. Aber Samstag hören wir uns wieder in der Happy Hour. Samstag hören wir uns... Oh, ich sehe gerade. Ich muss am Samstag eher anfangen zu arbeiten. Ich habe gerade eben mal reingeguckt. Ich muss,

Ich muss um 15 Uhr schon arbeiten, aber keine Sorge, ich mache mit euch versprochen Happy Hour. Kein Scheiß, wirklich, jetzt bin ich da. Das ist mein Geschenk an euch am Wochenende. Also ihr könnt jetzt schon eure Musikwünsche zumindest ins Formular reinschreiben auf unserer Homepage auf radiogong.com oder halt dann, wie gesagt, am Samstag ab 18 Uhr. Ich wünsche euch jetzt noch eine wunderschöne Nacht. Falls wir uns am Wochenende nicht hören, hören wir uns zumindest nächste Woche wieder. Andy hat auch nächste Woche noch Urlaub. Da müsst ihr durch, Freunde. Ich muss ja auch hier arbeiten, ja? Aber es wird wunderbar. Was habe ich noch für euch? Ich habe für euch noch Taylor Swift hier. I knew it. I knew you. Ich wusste doch, dass ich dich kenne, sozusagen. Mein Name ist Timo Schneider. Wir hören uns, wie gesagt, am Wochenende wieder. Und wie immer sage ich zum Schluss, der Letzte im Funkhaus macht das Licht aus. Gute Nacht, mein Franken.

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1: Ich bin Yves Simon. In der Schlussphase des Wahlkampfs in Sachsen-Anhalt hat Bundeskanzler Merz das Bundesland besucht. Er hat dort für den CDU-Kandidaten Schulze geworben. Außerdem warnt er weiterhin vor Stimmen für die AfD.
2: Wer möchte, dass Deutschland ein offenes und liberales Land bleibt? Und wer möchte, dass Sachsen-Anhalt ein interessanter, auch europäisch interessanter Standort bleibt, der darf am Sonntag nicht die AfD wählen.
1: Schon im ARD-Sommerinterview hatte Merz gesagt, er könne sich nicht vorstellen, dass internationale Unternehmen in einem AfD-geführten Sachsen-Anhalt investieren. Nach der Brandattacke auf eine Baustelle in München in der Nähe mehrerer Rüstungsunternehmen fordert jetzt der bayerische Wirtschaftsminister Aiwanger bessere Schutzmaßnahmen. Ist ja auch schließlich nicht der erste Fall, in dem ein Technologieunternehmen mit Nähe zur Sicherheits- und Verteidigungsindustrie ins Visier gerät. Zwei Bulgaren sind inzwischen festgenommen worden, nachdem jemand letzte Nacht Brandsätze auf die Baustelle im Münchner Osten geworfen hatte. Deutschland bekommt einen Olympiasieger als neuen Sportstaatsminister. Der zweimalige Kanugoldgewinner Roland Raue geht ins Bundeskanzleramt. Das hat Bundeskanzler Merz jetzt auf Instagram bekannt gegeben. Er folgt damit der bisherigen Staatsministerin Christiane Schenderlein nach. Der Bundesgerichtshof hat den jahrzehntelangen Streit zwischen der Band Kraftwerk und dem Hip-Hop-Produzenten Moses Pelham weitgehend geklärt. Dabei geht es um sogenanntes Sampling. Pelham hatte 2 Sekunden aus einer Kraftwerkaufnahme verwendet. Der BGH hat jetzt aber klargestellt, dass das zulässig ist, zumindest für den Zeitraum ab 2021, um den es gegangen ist. Die Zeit vorher könnte aber nochmal Thema werden.
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3: Die Temperaturen für die Nacht liegen bei 17 bis 14 Grad. Am Morgen dann gibt es einige Wolken, aber auch immer wieder Sonne. Die Höchstwerte liegen bei 27 bis 30 Grad. Dazu gibt es wieder einen sehr flotten Wind, der einmal durchzieht. Am Samstag sind zunächst ein paar Schauer und einzelne Gewitter unterwegs. Ansonsten scheint bis Montag häufig die Sonne bei Temperaturen um die 25 Grad.

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1: Ich bin Yves Simon.
2: Paukenschlag bei Volkswagen. Der VW-Aufsichtsrat hat am Abend den Sanierungsplan des Vorstands einstimmig abgesegnet. Weltweit sollen 50.000 zusätzliche Stellen wegfallen. Außerdem stehen 4 deutsche Werke auf der Kippe. Genauer gesagt geht es da um die Standorte Emden, Zwickau, Hannover und Neckarsulm. Dort werden Modelle hergestellt, die zwischen 2031 und 2034 eingestellt werden. Bisher gibt es keine wettbewerbsfähigen Nachfolger, die in diesen Werken gebaut werden könnten. VW sucht zwar aktuell nach Alternativen, bleibt da aber noch vage. Nach dem Brandanschlag auf eine Baustelle in München letzte Nacht spricht der bayerische Innenminister Herrmann von einem politischen Hintergrund. Der Tatort liegt in der Nähe von Bürogebäuden mehrerer Rüstungsunternehmen. Nach den Angriffen der letzten Zeit auf die Stromversorgung und den Leipziger Flughafen hat Herrmann gesagt:
3: Diese Risiken müssen wir sehr ernst nehmen und darauf gefasst sein, dass sich so etwas jeden Tag an irgendeinem anderen Ort in Deutschland ebenso ereignen kann.
2: 2 tatverdächtige Bulgaren sind in München festgenommen worden. Seit heute geht Uber in London mit selbstfahrenden Taxis an den Start. Fahrgäste können die Fahrten zum regulären Tarif ohne Aufpreis buchen. Günstiger ist es allerdings auch nicht. Zum Start sind erstmal nur 15 elektrisch betriebene Ford Mustang im Einsatz, noch mit Sicherheitsfahrer am Steuer, der das Auto aber quasi nur überwacht. Wer Robotaxis bevorzugt, kann sie in der App in den Voreinstellungen auch direkt auswählen. Das System ist mit Daten aus über 70 Ländern trainiert worden. Außerdem hat es Testfahrten gegeben und das in über 500 Städten auf der ganzen Welt. Fast jeder zweite junge Mann schlägt beim Alkohol hin und wieder über die Stränge. Das zeigt jetzt eine Studie des Bundesinstituts für öffentliche Gesundheit. Es gibt allerdings auch Lichtblicke. Der regelmäßige Konsum ist auf ein Rekordtief gesunken. Nur 1/3 der jungen Männer und gut 14% der Frauen trinken mindestens einmal pro Woche.
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4: Die Temperaturen für die Nacht liegen bei 17 bis 14 Grad. Am Morgen dann gibt es einige Wolken, aber auch immer wieder Sonne. Die Höchstwerte liegen bei 27 bis 30 Grad. Dazu gibt es wieder einen sehr flotten Wind, der einmal durchzieht. Am Samstag sind zunächst ein paar Schauer und einzelne Gewitter unterwegs. Ansonsten scheint bis Montag häufig die Sonne bei Temperaturen um die 25 Grad.
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1: Ich bin Yves Simon. Es ist das Thema in dieser Nacht. Der VW-Aufsichtsrat hat den Sanierungsplan des Vorstands einstimmig abgesegnet. Weltweit will Volkswagen weitere 50.000 Stellen abbauen. 4 deutsche Werke stehen außerdem auf der Kippe. Dazu gehören Emden, Zwickau, Hannover und Neckarsulm. In Zwickau zum Beispiel, da arbeiten 8.000 Beschäftigte in etwa. Und da ist unklar, ob es nach 2030 noch genug Käufer für die Modelle gibt, die dort gebaut werden. Eine deutliche Mehrheit der Bundesbürger sieht Russland als Sicherheitsrisiko an. Im Westen sorgen sich laut ARD Deutschlandtrend fast 60% der Menschen wegen Moskau. Im Osten, da sind es nur 40%. Entsprechend unterschiedlich werden auch die Waffenlieferungen an die Ukraine beurteilt. Echte Bücher für echte Menschen. In New York heißt es erstmal für viele Schüler Unterricht ohne KI. Fast 600.000 Kinder und Jugendliche zwischen 7 und 14 Jahren sollen ein Schuljahr lang darauf verzichten. Bürgermeister Mamdani findet, in dieser Altersgruppe soll der Unterricht vor allem von echten Lehrkräften kommen. Für uns berichtet aus New York Tina Eck.
2: Kinder brauchen menschliche Beziehungen, um zu lernen und um sich zu entwickeln. Das sagt der linksliberale Bürgermeister Mamdani. Und Lehrer, die können natürlich weiterhin KI benutzen, um den Unterricht vorzubereiten. Aber die Kinder, die sollen im anstehenden Schuljahr erstmal selber denken, anstatt nur zu klicken und zu scrollen.
1: Zum Start der Ära Jürgen Klopp als Fußball-Bundestrainer gibt es eine besondere Trikot-Überraschung. Ausrüster Adidas aus Herzogenaurach bringt zum Start in die Nations League ein neues Jersey raus. Es ist ein Abschiedstrikot, in dem wird die DFB-Elf am 24. September in Amsterdam gegen die Niederlande auflaufen. Der langjährige Ausrüster verabschiedet sich zum Jahresende. Ab 2027 übernimmt dann Nike. Wie das neue Trikot aussieht, das ist noch geheim.
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3: Die Temperaturen für die Nacht liegen bei 17 bis 14 Grad. Am Morgen dann gibt es einige Wolken, aber auch immer wieder Sonne. Die Höchstwerte liegen bei 27 bis 30 Grad. Dazu gibt es wieder einen sehr flotten Wind, der einmal durchzieht. Am Samstag sind zunächst ein paar Schauer und einzelne Gewitter unterwegs. Ansonsten scheint bis Montag häufig die Sonne bei Temperaturen um die 25 Grad.
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1: Ich bin Yves Simon. Der VW-Aufsichtsrat hat den Sanierungsplan des Vorstands einstimmig abgesegnet. Weltweit sollen ja etwa 50.000 Stellen wegfallen. Außerdem stehen die Werke in Emden, in Zwickau, Hannover und auch in Neckarsulm auf der Kippe, weil die dort produzierten Modelle zwischen 2031 und 2034 auslaufen. Wettbewerbsfähige Anschlussproduktionen sind gerade nicht in Sicht. VW spricht deswegen nur vage von möglichen alternativen Nutzungskonzepten dort. Zum Beginn der Briefwahl für die US-Zwischenwahlen in diesem Jahr will Präsident Trump deutlich strengere Regeln für die Briefwahl durchsetzen. Dafür hat er sich jetzt wieder an den obersten Gerichtshof gewendet. Eine Bundesrichterin hatte die Pläne vorher per einstweiliger Verfügung gestoppt. Sie hält die Regelungen kurz vor der Wahl für praktisch gar nicht umsetzbar und auch für verfassungswidrig. Im Bundesstaat North Carolina werden heute die Briefwahlunterlagen verschickt. In Lissabon gibt es jetzt ein Mahnmal für die 16 Todesopfer des Seilbahnunglücks vor einem Jahr. Es besteht aus Steinblöcken rund um einen 150 Jahre alten Olivenbaum. Eine gelbe Standseilbahn war bei steiler Bergfahrt aus den Schienen gesprungen. Ja, von wegen klimafreundlich. Plug-in-Hybrid-Autos stoßen im Alltag deutlich mehr CO2 aus als von den Herstellern angegeben. Laut einer Studie einer internationalen Organisation lagen die realen Emissionen von 2021 zugelassenen Fahrzeugen im Schnitt beim 3,5-fachen der offiziellen Werte. Bei den 2023er Modellen sogar beim 4,6-fachen, also es wird immer mehr. Ein Problem auch, die meisten Fahrer nutzen den Elektroantrieb kaum.
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2: Die Temperaturen für die Nacht liegen bei 17 bis 14 Grad. Am Morgen dann gibt es einige Wolken, aber auch immer wieder Sonne. Die Höchstwerte liegen bei 27 bis 30 Grad. Dazu gibt es wieder einen sehr flotten Wind, der einmal durchzieht. Am Samstag sind zunächst ein paar Schauer und einzelne Gewitter unterwegs. Ansonsten scheint bis Montag häufig die Sonne bei Temperaturen um die 25 Grad.
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